0: Es war gleichzeitig der erste Gegentreffer der Spanier bei diesem Turnier. Im Halbfinale wartet am kommenden Dienstag das Team aus Frankreich.
1: Viele Firmen in Deutschland sind nicht bereit, hier zu investieren. Laut einer Konjunkturumfrage des Instituts der deutschen Wirtschaft verzichtet jedes fünfte Unternehmen vollständig auf Investitionen. Die Umfrage liegt der Welt am Sonntag vor. Die meisten gaben an, dass vor allem hohe Arbeitskosten, Regulierung, hohe Steuern und hohe Energiekosten sie daran hindern, zu investieren. Der US-IT-Konzern Apple hat den ChatGPT-Hersteller OpenAI verklagt. Es geht um zwei ehemalige Apple-Mitarbeiter, die inzwischen zum Konkurrenten gewechselt sind. Aus San Francisco, Nils Damz.
2: Der Vorwurf von Apple, die beiden sollen bei ihrem Wechsel zu OpenAI streng geheime Informationen mitgenommen haben. Über Designs, den Herstellungsprozess oder die Lieferketten von Apple-Geräten. Dafür soll einer der Mitarbeiter einen Arbeitslaptop mit vertraulichen Daten nicht zurückgegeben haben. Apple hat bei einem Bundesgericht in Kalifornien eine 40-seitige Anklageschrift eingereicht. Demnach soll OpenAI ehemalige Apple-Mitarbeiter in Vorstellungsgesprächen auch nach geheimen Apple-Projekten befragt haben. Die Kandidaten sollten auch Prototypen der Geräte mitbringen. Eine Stellungnahme von OpenAI lag zunächst nicht vor. OpenAI ist vor allem für seinen KI-Chatbot ChatGPT bekannt, entwickelt aber schon länger auch mindestens ein Gerät, das möglicherweise eine Konkurrenz für Apples iPhone werden könnte.
1: In Nürnberg ist ein Open-Air-Konzert wegen eines Waldbrandes abgebrochen worden. Der Veranstalter habe wegen der großen Rauchwolke entschieden, das Konzert zu beenden, sagte ein Polizeisprecher dem BR. Feuerwehr und Polizei waren im Großeinsatz. Auch ein nahegelegener Campingplatz in Nürnberg wurde geräumt. Mittlerweile ist das Feuer gelöscht, es gibt aber noch ein paar Glutnester. Die Waldbrandgefahr ist in Franken wegen der Trockenheit derzeit sehr groß. Das waren die Nachrichten. Das Wetter in Deutschland. Heute Nacht fast überall klar bei 18 bis 12 Grad. Tagsüber viel Sonne, vor allem im Osten, auch ein paar Wolken, aber trocken. 27 bis 34 Grad an der Nordsee, etwas kühler. Auch am Sonntag sonnig, im Osten wieder ein paar Wolken, 27 bis 33 Grad. Es ist 2.03 Uhr.
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1: Um 3 Uhr mit Gabriela Kühne. Bei der Fußball-Weltmeisterschaft steht Spanien im Halbfinale. Die Spanier gewannen ihr Viertelfinale gegen Belgien mit 2:1. Aus dem ARD-WM-Team Michael Küster.
2: Trotz großer Überlegenheit haben die spanischen Fans lange warten müssen auf das erlösende Tor. Der Siegtreffer zum 2:1 über Belgien fiel erst in der 88. Minute durch den kurz zuvor eingewechselten Mikel Merino. Voraus ging ein Fehler des belgischen Torwarts. Spanien war dennoch die stärkere Mannschaft in dieser Partie und ging in der ersten Halbzeit durch Fabian in Führung. Noch vor der Pause gelang De Ketela der Ausgleich. Es war gleichzeitig der erste Gegentreffer der Spanier bei diesem Turnier. Im Halbfinale wartet am kommenden Dienstag das Team aus Frankreich.
1: Der US-IT-Konzern Apple hat den ChatGPT-Hersteller OpenAI verklagt. Es geht um 2 ehemalige Apple-Mitarbeiter, die inzwischen zum Konkurrenten gewechselt sind. Aus San Francisco, Nils Damz.
3: Der Vorwurf von Apple, die beiden sollen bei ihrem Wechsel zu OpenAI streng geheime Informationen mitgenommen haben. Über Designs, den Herstellungsprozess oder die Lieferketten von Apple-Geräten. Dafür soll einer der Mitarbeiter einen Arbeitslaptop mit vertraulichen Daten nicht zurückgegeben haben. Apple

0: Apple hat bei einem Bundesgericht in Kalifornien eine 40-seitige Anklageschrift eingereicht. Demnach soll OpenAI ehemalige Apple-Mitarbeiter in Vorstellungsgesprächen auch nach geheimen Apple-Projekten befragt haben. Die Kandidaten sollten auch Prototypen der Geräte mitbringen. Eine Stellungnahme von OpenAI lag zunächst nicht vor. OpenAI ist vor allem für seinen KI-Chatbot ChatGPT bekannt, entwickelt aber schon länger auch mindestens ein Gerät, das möglicherweise eine Konkurrenz für Apples iPhone werden könnte.
1: Im Süden Spaniens geht nach einem Waldbrand die Suche nach Vermissten weiter. Nach Behördenangaben gelten mehr als 20 Menschen noch als vermisst. Gestern breitete sich in den Gemeinden Los Gallardos und Bedar in der Provinz Almería ein großflächiges Feuer aus. Mindestens 12 Menschen kamen dabei ums Leben. Spanien, aber auch Portugal und andere südeuropäische Länder werden seit Wochen von einer Serie von Waldbränden heimgesucht. Belgien will eine Pkw-Maut einführen. Nach belgischen Medienberichten haben sich darauf die drei Landesteile Flandern, Wolonien und die Hauptstadtregion Brüssel geeinigt. Die Plakette soll im kommenden Jahr kommen. Der Preis für eine Jahresvignette in Belgien richtet sich nach Fahrzeugmodell und Schadstoffausstoß. Von 90 Euro für Elektroautos bis zu 125 Euro für alte Verbrenner. Es soll aber auch Tages- oder Kurzzeitplaketten geben. Das waren die Nachrichten. Das Wetter in Deutschland. Heute Nacht fast überall klar bei 18 bis 12 Grad. Tagsüber viel Sonne, vor allem im Osten auch ein paar Wolken, aber trocken 27 bis 34 Grad. Auch am Sonntag sonnig, im Osten wieder ein paar Wolken, 27 bis 33 Grad. Es ist 3.03 Uhr.
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1: Um 4 Uhr mit Gabriela Kühne. Bei der Fußball-Weltmeisterschaft steht Spanien im Halbfinale. Die Spanier gewannen ihr Viertelfinale gegen Belgien mit 2:1. Aus dem ARD-WM-Team Michael Küster.
2: Trotz großer Überlegenheit haben die spanischen Fans lange warten müssen auf das erlösende Tor. Der Siegtreffer zum 2:1 über Belgien fiel erst in der 88. Minute durch den kurz zuvor eingewechselten Mikel Merino. Voraus ging ein Fehler des belgischen Torwarts. Spanien war dennoch die stärkere Mannschaft in dieser Partie und ging in der ersten Halbzeit durch Fabian in Führung. Noch vor der Pause gelang De Ketelaer der Ausgleich. Es war gleichzeitig der erste Gegentreffer der Spanier bei diesem Turnier. Im Halbfinale wartet am kommenden Dienstag das Team aus Frankreich.
1: Viele Unternehmen in Deutschland investieren nichts mehr. Das geht nach Zeitungsberichten aus einer neuen Studie des Instituts der deutschen Wirtschaft hervor. Aus der Nachrichtenredaktion Sabine Rieker.
3: Demnach verzichtet aktuell jedes fünfte Unternehmen komplett auf Investitionen. Die Gründe dafür sind laut der Umfrage vor allem hausgemacht. Für die Studie wurden knapp 1000 Unternehmen aus verschiedenen Branchen befragt. Als wichtigste Hürde nennen die Firmen die hohen Arbeitskosten, zu viel Regulierung, hohe Steuern und teure Energie. Laut den Studienautoren, deren Ergebnisse der Welt am Sonntag vorliegen, spiegeln diese Befunde vor allem strukturelle Probleme des Standorts Deutschlands wider. Das Institut der deutschen Wirtschaft spricht von der längsten Investitionsschwäche in Deutschland.
1: Der US-IT-Konzern Apple hat eine Klage gegen den ChatGPT-Hersteller OpenAI eingereicht. Das Unternehmen wirft dem Konkurrenten vor, Firmengeheimnisse gestohlen zu haben. Es geht um 2 ehemalige Apple-Mitarbeiter, die inzwischen für OpenAI tätig sind. Beide haben nach Apple

0: Angaben an hochsensiblen Stellen gearbeitet, bevor sie zum Konkurrenten gewechselt sind. Sie sollen vertrauliche Daten über Designs, Herstellungsprozesse und Lieferketten mitgenommen haben. OpenAI entwickelt derzeit ein Gerät, das möglicherweise eine Konkurrenz zum iPhone werden könnte. Belgien will eine Pkw-Maut einführen. Nach belgischen Medienberichten haben sich darauf die drei Landesteile Flandern, Wallonien und die Hauptstadtregion Brüssel geeinigt. Die Plakette soll im kommenden Jahr kommen. Der Preis für eine Jahresvignette in Belgien richtet sich nach Fahrzeugmodell und Schadstoffausstoß, von 90 Euro für Elektroautos bis zu 125 Euro für alte Verbrenner. Es soll aber auch Tages- oder Kurzzeitplaketten geben. Das waren die Nachrichten. Das Wetter in Deutschland. Tagsüber viel Sonne, vor allem im Osten auch ein paar Wolken, aber trocken. 24 Grad an der Nordsee, 27 Grad in Sachsen und Brandenburg und bis zu 34 Grad am Oberrhein. Auch am Sonntag sonnig, im Osten wieder ein paar Wolken, 27 bis 33 Grad. Es ist 4:03 Uhr.
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1: Um 5 Uhr mit Gabriela Kühne. Bei der Fußball-Weltmeisterschaft steht Spanien im Halbfinale. Die Spanier gewannen ihr Viertelfinale gegen Belgien mit 2:1. Aus dem ARD-WM-Team Michael Küster.
2: Trotz großer Überlegenheit haben die spanischen Fans lange warten müssen auf das erlösende Tor. Der Siegtreffer zum 2:1 über Belgien fiel erst in der 88. Minute durch den kurz zuvor eingewechselten Mikel Merino. Vorausging ein Fehler des belgischen Torwarts. Spanien war dennoch die stärkere Mannschaft in dieser Partie und ging in der ersten Halbzeit durch Fabian in Führung. Noch vor der Pause gelang De Ketela der Ausgleich. Es war gleichzeitig der erste Gegentreffer der Spanier bei diesem Turnier. Im Halbfinale wartet am kommenden Dienstag das Team aus Frankreich.
1: Die USA fordern vom Iran offenbar noch heute eine Erklärung zur Straße von Hormus. Das berichten US-Medien und berufen sich auf Regierungsbeamte in Washington. Danach soll der Iran heute ein Bekenntnis ablegen, dass die Schifffahrtsstraße frei und sicher zu durchfahren sein wird. US-Präsident Trump erklärte sich zu neuen Gesprächen mit dem Land bereit, drohte aber auch mit militärischer Gewalt. Zuletzt hatte es wieder gegenseitige Angriffe gegeben. Eigentlich haben die USA und Iran ein Rahmenabkommen vereinbart, das als Basis für Friedensgespräche gelten soll. Der US-IT-Konzern Apple hat den ChatGPT-Hersteller OpenAI verklagt. Es geht um 2 ehemalige Apple-Mitarbeiter, die inzwischen zum Konkurrenten gewechselt sind. Aus San Francisco, Nils Damz.
3: Der Vorwurf von Apple, die beiden sollen bei ihrem Wechsel zu OpenAI streng geheime Informationen mitgenommen haben. Über Designs, den Herstellungsprozess oder die Lieferketten von Apple-Geräten. Dafür soll einer der Mitarbeiter einen Arbeitslaptop mit vertraulichen Daten nicht zurückgegeben haben. Apple hat bei einem Bundesgericht in Kalifornien eine 40-seitige Anklageschrift eingereicht. Demnach soll OpenAI ehemalige Apple-Mitarbeiter in Vorstellungsgesprächen auch nach geheimen Apple-Projekten befragt haben. Die Kandidaten sollten auch Prototypen der Geräte mitbringen. Eine Stellungnahme von OpenAI lag zunächst nicht vor. OpenAI ist vor allem für seinen KI-Chatbot ChatGPT bekannt, entwickelt aber schon länger auch mindestens ein Gerät, das möglicherweise eine Konkurrenz für Apples iPhone werden könnte.
1: Viele Firmen in Deutschland sind nicht bereit, hier zu investieren. Laut einer Konjunkturumfrage

0: Umfrage des Instituts der deutschen Wirtschaft verzichtet jedes fünfte Unternehmen vollständig auf Investitionen. Die Umfrage liegt der Welt am Sonntag vor. Die meisten gaben an, dass vor allem hohe Arbeitskosten, Regulierung, hohe Steuern und hohe Energiekosten sie daran hindern, zu investieren. Das waren die Nachrichten. Das Wetter in Deutschland. Tagsüber viel Sonne, vor allem im Osten auch ein paar Wolken, aber trocken, 27 bis 34 Grad. Am Sonntag sonnig, im Osten wieder ein paar Wolken, 27 bis 33 Grad. Es ist 5.03 Uhr.
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1: Sechs Uhr. Die Nachrichten des Bayerischen Rundfunks mit Inka Kübel. Die Übersicht. Jede fünfte Firma verzichtet laut Umfrage auf Investitionen. Kommunen warnen vor Folgen des Gesundheitssparpakets. Spanien steht im Halbfinale der Fußball-WM. Und das Wetter in Bayern, heute viel Sonnenschein bei 26 bis 33 Grad. Berlin. Deutschland steckt offenbar in einer Investitionskrise. Laut einer Konjunkturumfrage des Instituts der deutschen Wirtschaft verzichtet jedes fünfte Unternehmen vollständig auf Investitionen. Als Gründe nennen die Firmen hohe Arbeitskosten, Regulierung, hohe Steuern und Energiekosten. Vergleichbar schlecht war die Investitionsstimmung zuletzt während der Corona-Pandemie. Für die noch unveröffentlichte Umfrage, aus der die Welt am Sonntag zitiert, wurden etwa 1000 Unternehmen befragt. Berlin. Die Kommunen kritisieren das neue Sparpaket im Gesundheitswesen scharf. Der Präsident des Deutschen Landkreistags, Achim Brötel, sagte den Zeitungen der Funke Mediengruppe, dass Krankenhäuser ab 2027 zusätzlich belastet werden, obwohl Landkreise und Städte schon jetzt Milliarden zahlen, um Kliniken vor der Insolvenz zu retten. Auch im Rettungsdienst drohen Finanzlücken und eine schlechtere Versorgung. Trotz Kritik haben Bundestag und Bundesrat das Sparpaket der schwarz-roten Koalition gebilligt. Es soll die gesetzlichen Krankenkassen ab 2027 entlasten und weitere Beitragserhöhungen verhindern. Versicherte müssen aber zum Beispiel für Medikamente und Krankenhausaufenthalte mehr zuzahlen. Kiew. Russland hat die ukrainische Hauptstadt in der Nacht wieder mit Raketen beschossen. Augenzeugen berichten von mehreren Angriffswellen. Nach Angaben der ukrainischen Behörden kam es dadurch verteilt in der Stadt zu zahlreichen Bränden. Mindestens 6 Menschen wurden verletzt. Gestern wurden in der Ostukraine durch russische Gleitbomben mindestens 4 Menschen getötet. Washington. Die US-Regierung will gefährdete Tier- und Pflanzenarten künftig weniger streng schützen. Nach Angaben des Innenministeriums wurde beschlossen, das Artenschutzgesetz neu zu fassen. Der zentrale Begriff der Schädigung von Arten und ihren Lebensräumen wird neu definiert. Dadurch werden die Schutzregeln weniger streng und Flächen können leichter für die Industrie genutzt werden. Umweltorganisationen reagieren entsetzt. Sie warnen vor weiterer Zerstörung von Lebensräumen. Die Organisation Earth Justice kündigte an, gegen die Neuregelung vor Gericht zu ziehen. Almeria. Unterstützt von Hubschraubern, Flugzeugen und Drohnen kämpfen im Süden Spaniens weiter mehr als 500 Einsatzkräfte gegen einen riesigen Waldbrand. Hohe Temperaturen und Wind erschweren die Löscharbeiten.

0: Nach Behördenangaben gelten in der Provinz Almería mehr als 20 Menschen noch als vermisst. Das Feuer war am Donnerstagnachmittag in Los Gallardos ausgebrochen. Mindestens 12 Menschen kamen bisher ums Leben. Nürnberg. Auch in Bayern ist die Waldbrandgefahr aktuell besonders hoch. Betroffen sind vor allem Regionen in Ostbayern und in Franken. Einen größeren Brand hat es in der vergangenen Nacht in der Nähe der Nürnberger Messe gegeben. Ein Campingplatz und ein Open-Air-Konzert mussten vorsorglich geräumt werden. Nach etwa 3 Stunden hatte die Feuerwehr den Brand unter Kontrolle. Verletzt wurde niemand. Zum Sport. Bei der Fußball-WM steht nun auch Spanien im Halbfinale. Das Team rund um den Superstar Lamine Yamal tat sich gegen Belgien schwer, konnte sich aber mit 2:1 durchsetzen. Der Siegtreffer gelang erst kurz vor Schluss. Damit spielt der amtierende Europameister kommende Woche im WM-Halbfinale gegen Frankreich. Das Wetter in Bayern, viel Sonne heute, später ein paar lockere Quellwolken, Höchstwerte 26 bis 33 Grad. In der kommenden Nacht klar bei 18 bis 11 Grad. Und die Aussichten, morgen und am Montag weiter sonnig, am Dienstag wechselhafter. Es bleibt heiß bei 27 bis 35 Grad. Es ist 6.04 Uhr. Die Verkehrsmeldungen. Die A3 Passau Richtung Nürnberg ist zwischen Kreuz Deggendorf und Schwarzach nach einem Lkw-Unfall gesperrt. Eine Umleitung ist eingerichtet. A6 Heilbronn Richtung Nürnberg zwischen Herrieden und Ansbach Behinderungen nach einem Unfall. Und die A94 München Richtung Passau ist zwischen Altötting und Neuötting Ost wegen einer Nachtbaustelle noch bis 6.30 Uhr gesperrt. Soweit die Verkehrsübersicht.
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2: Sommer, Sonne, Wochenende. Zum Heimatspiegel an diesem Samstag in der Früh begrüßt Sie der Martin Wieland. Es sind warme Temperaturen vorausgesagt für den nächsten Tag. Jetzt ist es aktuell ein bisschen frischer. Lohnt sich also, Fenster auf, Radio auf und los geht's. Die Grassauer Bläser begleiten uns hinein in diesen frühen Morgen. Schön, dass Sie mit dabei sind.

gut aufklickt und vorher Leichtigkeit. So wie der kleine Landler von der Volksmusikgruppe Groß, geht uns hoffentlich auch das Wochenende von der Hand. Wir haben in dieser Stunde Heimatspiegel noch einiges vor. Wir wollen neben den Wetterbericht und Sonnenaufgangszeiten natürlich auch ein bisschen schauen, was die alpine Wortkunde von Gerald Huber für uns bereithält. Und wir schauen auch heute am 11. Juli eine in den Namenszugskalender zum heiligen Benedikt von Nursia. Eine ganz bedeutende Persönlichkeit fürs Abendland. Musikalisch begleiten uns jetzt dabei gleich die Familienmusik Void auf mit dem Admonter Echo-Jodler und darauf hören wir das Gitarrenduo Gläuber Jansen. Die sind beim Feichten und dann schauen wir in die Sonnenzeiten.

Das Gitarrenduo Klöber Jansen im Heimatspiegel. Gleich wird's 17:45. Wir schauen in unsere Sonnenauf- und Untergangszeiten und finden da heute zum Beispiel in Hof einen Sonnenaufgang ziemlich genau von einer Stunde. 5:15 Uhr. Schon später als die letzten Tage. Es geht schon langsam wieder ein bisschen abwärts mit der Sonne. Aber wir wollen den Sommer noch nicht wegheißen, sondern ihn noch genießen. Auch mit heißen Tagen. Also im Hof haben wir Sonnenaufgang gehabt, 5.15 Uhr, in Passau 5.17 Uhr, in Nürnberg war Sonnenaufgang um 5.22 Uhr, in Würzburg um 5.24 Uhr, München Sonnenaufgang 5.26 Uhr, Kempten 5.32 Uhr. Und kurz nach 9:30 Uhr geht es dann schon wieder unter. Wir haben Sonnenuntergang dann in Passau um 21.08 Uhr, in München um 21.14 Uhr, in Kempten um 21.17 Uhr, in Hof und in Nürnberg heute Sonnenuntergang um 21.22 Uhr und in Würzburg dann um 21.26 Uhr. Und bei so sommerlichen Tag mit viel Sonnenschein, tagsüber Höchstwerte 26 bis 33 Grad, da kann man es schon eine Zeit aushalten. Und es gibt viele schöne Sachen, die man draußen bei so einem Traumwetter unternehmen kann. Nicht bloß mahn, wie manche, die jetzt in der Früh den Morgentau nur ausnutzen und schon draußen sind beim Arbeiten. Nein, es gibt auch viele Freizeitangebote und auch dazu gibt es im Heimatspiegel heute bis 8 Uhr nur den einen oder anderen Hinweis. Aber musikalisch lassen wir uns jetzt von den Hohen Aschauer Musikanten begleiten mit der Magdalena Weiß und drauf hören wir die Almleitenmusik. Es glanzt in der Sonne.

Es glanzt in der Sonne. Ein wunderbares Stickel von der Almleiten Museum Heimatspiegel um 6.20 Uhr an diesem sommerlichen Samstag in der Früh. Das Cortina im oberfränkischen Selb, das war 50 Jahre lang die Traditionseisdiele im Ort. Und vielleicht haben Sie ja auch eine bei Ihnen in der Nahhand, wo man einfach an solche Tag wie heute oder morgen gern hingeht, um sich entsprechend zu verwöhnen. Aber als das Cortina vor 50 Jahren hat schließen müssen, da haben die Betreiber, die Familie Bartolo, nicht aufgegeben. Sie fahren ihr handgemachtes Eis jetzt mit einem mobilen Eiswagerl durchs Landl und können trotzdem damit die Leute glücklich machen. Vielleicht finden Sie ja auch das gerechte Eis, das Sie erfrischt an so einem sommerlichen Wochenende. 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

Die Breidelberg-Musee mit dem Moorhofer Leo Marsch und davor haben wir das Duo Hornsteiner Karina gehört. 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Es ist gleich 6:30 und wir schauen rein in unseren Wetterbericht für das Wochenende. Und nachdem es so schön sommerlich ist, verzeiht man sowas gern. Heute gibt's viel Sonnenschein. Später am Tag ein paar lockere Quellwolken, vor allem über den Mittelgebirgen und den Alpen. Tagsüber wart ein lebhaft auffrischender Nordostwind und die Luft erwärmt sich heute auf 26 bis 33 Grad. In der Nacht ist dann wieder sternenklar und es kühlt ab auf 18 bis 11 Grad. Und am morgigen Sonntag und am Montag haben wir dann weiterhin sonniges Wetter mit einige wenige lockere Quellwolken. Am Dienstag südlich der Donau ist dann teils länger sonnig, teils aber auch wolkig und vereinzelt kann es ein bisschen Regen und Gewittern. Ansonsten ist überwiegend sonnig und meistens trocken. Ja, und über wieder war da mal ein lebhaft auffrischender Wind. Und der ist recht warm bei Höchstwerten zwischen 27 bis 35 Grad. Aktuell melden unsere Wettermelder aus Niederbayern. In Kelheim ist wolkenlos bei 17 Grad. Schauen wir nach Oberbayern. In Erding ist wolkenlos bei 13 Grad. In der Oberpfalz, in Miltach, Landkreis Cham, haben wir wolkenlos im Himmel bei 12 Grad. In Unterfranken, in Würzburg-Heidingsfeld, ist wolkenlos bei 16 Grad. Wir schauen dann noch weiter nach Oberfranken. Da haben wir zum Beispiel einen Wert aus, da haben wir in Bamberg. In Bamberg ist wolkenlos bei 14 Grad. Und in Mittelfranken, in Weißenburg, im Landkreis Weißenburg-Gunzenhausen ebenfalls wolkenlos bei 14 Grad. Und dann schauen wir noch nach Schwaben. In Schwaben haben wir nämlich zum Beispiel in Babenhausen, Unterschöneck, im Unterallgäu, wolkenlosem Himmel bei 17 Grad. Die erfrischendsten Temperaturen in meiner Liste von heute in der Früh sind zum Beispiel aus Unterfranken, in Zeitlofs, Landkreis Bad Kissingen, wolkenloser Himmel bei 10 Grad und relativ warm ist es zum Beispiel schon in Unterfranken. Der wärmste Wert aktuell in meiner Liste, Leidersbach, Landkreis Miltenberg, Unterfranken, wolkenloser Himmel bei schon 18 Grad vor einer Stunde, um 5:30. Wollen wir hoffen, dass es nicht ganz so heiß wird in manchen Regionen, sodass man das Wochenende gut verbringen mag. Den Nepomuk-Malzer lassen wir uns jetzt von Waldauftrieb aufspulen und darauf haben wir die Alpbäcker Bläser mit lustigen Spülleuten.

Die Alpiker Bläser im Heimatspiegel mit lustige Spielleit. 6.37 Uhr ist an diesem Samstag in der Früh. Und bei uns im Heimatspiegel geht's jetzt in der nächsten Viertelstunde eher ein bisschen gebirglerisch zu. Wir haben ja heute den 11. Juli, den Namenstag des heiligen Benedikt. Und die 1801 Meter hohe Benediktenwand aus Wettersteinkalk, die ist schon um das Jahr 1300 als Montem Sancti Benedicti bezeichnet worden. Sie liegt zwischen den Flüssen Loisach und Isar sowie der Jachenau im Süden und dem Kloster Benedikt Beuern im Norden, von dem sie auch ihren Namen hat. Ganz östlich grenzt dann das Braunecco und an die Gipfelgruppen und direkt unter der Benedikten-Nordwand, da befindet sich die Tutzinger Hütten. Der Gipfel der Benediktenwand, der hat während der Würmeiszeit ca. 600 Meter aus dem Eisstrom des Walchensee- und Isargletschers ausgeschaut. Und beim Brünnstor im Inntal bei Oberaudorf wird der Fatz ähnlich gewesen sein. Und was es mit der Kampenwand und dem Namen auf sich hat, das wird uns dann Gerald Huber noch erzählen. Aber zuerst mal lassen wir den Brünnstor-Landler hören und den Gefelsen ein bisschen leichten mit einem Landler von Ensemble Hans Berger.

0: Hans Berger mit dem Brünnstorlandler. Ich gang so gern auf die Kampenwand, wann ich mit meiner Wampen kannt. Die Zeiten, dass man sich über diesen Karlauer noch vor Lachen gekrümmt hat, die sind längst vorbei. Aber dabei war das sich krümmen in Anbetracht des eigenwilligen Namens gar nicht so verkehrt. Wir biegen uns heut auch, verbeugen wir uns in Anbetracht der ausgesprochen schlauen Namensgebungen unserer Berge. Sie werden uns erklärt von Gerald Huber, von dem einige Hörerinnen und Hörer meinen, er sei halt ein gescheiter Kampi.
1: Bei der Kampenwand kann man sich's einfach machen, so zackig, wie sie in den Himmel sticht. Sie ist halt nichts anderes als ein Kamm, ein bayerischer Kampi, dem man sagen, so wie ein Hahnenkamm. Apropos, auch den Bergnamen Hahnenkamm gibt's natürlich vielfach sogar in den Alpen. Am berühmtesten vielleicht der mit dem gleichnamigen Rennen auf der Streif, der Hahnenkamm bei Kitzbühel. Bloß der, fahren Sie hin, schauen Sie ihn sich an, der ist praktisch nicht gezackt, eigentlich gar nicht, überhaupt nicht, von wegen Hahnenkamm. Und in Wirklichkeit ist auch mit der Kampenwand und allen anderen Kampen oder Kämmen gar nicht so einfach. Die heißen nämlich so nicht nach ihren Zacken, sondern nach dem Teil, wo die Zacken herauswachsen. Das ist der Kamm, der Scheitel. Kamm, das Wort, ist ursprünglich keltisch. Kamba oder Kumba heißt die Krümmung, Biegung, Ausbuchtung. Im übertragenen Sinn auch gleichermaßen Buckel oder Senke, Niederung. Alles, was einen gebogenen Grat bildet, heißt Kamm. Der obere Teil eines Pferdehalses zum Beispiel. Zum Grillen nimmt man gern einen schweinernen Kamm. Den Halsgrat, auch Nacken, eben auch Schweinekamm genannt. Auch der Scheitel des Menschen ist ein Kamm, der bekanntlich anschwellen kann. Und jetzt schauen Sie sich die Kampenwand an. Das ist eine Wand, die abgesehen von ihrer starken Zerklüftung ausschaut wie ein auf dem Bauch liegender Halbmond, der seinen Rücken in die Luft biegt. Und weil wir beim Biegen und Krümmen sind, fallen uns sofort auch die anderen verwandten Wörter zu Kamba oder Kumba ein. Der gebogene Kümmel, die gebogene Kimme, ursprünglich Kümme, in die das Korn muss, damit man richtig mit dem Gewehr zielt. Der Kumpf, eine tiefe Schale, ein Napf. Der Kummer, das Kümmern, mittelhochdeutsch einmal Kumber und Kümbern, auch das kann einen niederdrücken, krümmen, im übertragenen Sinn. Der antike Kern der Stadt Kempten, die zur Römerzeit Cambodunum geheißen hat, liegt auf dem Lindenberg, umflossen von der Iller, die genau da ihre größte Kurve nach Osten macht. Die Stadt Cam wiederum heißt so, weil der Camp durch sie hindurchfließt, ein Nebenfluss des Regen, der sich dadurch auszeichnet, dass er stark meandert, also enorm viele Kurven und Biegungen macht. Auch im Waldviertel in Niederösterreich gibt's eine Kamp, diesmal mit K und P, und die zeichnet sich ebenfalls durch ihre starken Meander aus. Italienisch Gamba heißt das Knie, das Bein, das in der Mitte beugbar ist. Cambiare heißt wechseln, drehen. Und lateinisch Campus ist die nach unten gebogene Senke, das freie Feld. Zum Beispiel zu Füßen der Kampenwand am Chiemsee, dem Chiemsee. Der liegt in einer großen Senke und rundherum, wo er verlandet ist, bildet alles einen riesigen Campus. Und genau da stehen heute mit Vorliebe, die Wohnwagen der Camper.
0: Vielen Dank, Gerald Huber, über die Worterklärungen zu unseren Bergen, die durchaus intelligent sind. Steckt schon immer was dahinter, warum etwas so heißt, wie es heißt. Wir verweilen jetzt gern am Fuße der Kampenwand, nicht nur mit unseren Campern, sondern mit unseren BR-Heimatradios und lauschen der Rosenheimer Danzl-Musik mit dem Kampenwandburschen.

der Kampenwand-Borische von der Rosenheimer Landsl-Mose im Heimatspiegel. Heute am 11. Juli, dem Namenstag eines ganz großen Heiligen. Er ist der Patron des Abendlandes und war gerade auch für die kulturelle Entwicklung in Bayern ganz entscheidend, der heilige Benedikt von Nursia. Sein Name bedeutet der Gesegnete. Benedikt ist Einsiedler, Ordensgründer und später Abt auf dem Monte Cassino und er wird mit Recht als Vater des abendländischen Mönchtums bezeichnet. Geboren wird er um 480 in Nursia, dem heutigen Norica in Umbrien in Italien. Gestorben ist er dann am 21. März des Jahres 547 im Kloster Monte Cassino. Benedikt wird mit seiner Zwillingsschwester Scholastica als Sohn einer vornehmen Familie geboren und schon als Bub mit seiner Amme nach Rom zur Ausbildung geschickt, wo er auch studiert. Vom Leben in der Stadt Rom ist Benedikt entsetzt. Rom ist vom Verfall gekennzeichnet, denn der Kaiserhof ist schon nach Konstantinopel umgezogen. Kirchlich, politisch, wirtschaftlich, kulturell und auch moralisch liegt Rom darnieder. So entschließt Benedikt, sich einer asketischen Gemeinschaft in Effide, dem heutigen Affile, in den Sabiner Bergen in der Nähe von Rom anzuschließen. Später zieht er sich in eine unbewohnte Gegend im Aniotal nahe Subiaco zurück. Da lebt er dann 3 Jahre lang völlig einsam in einer Höhle der späteren sogenannten Heiligen Grotte. Täglich lasst ihm der Mönch Romanus aus einem benachbarten Kloster in Vivocaro an einem Seil ein Brot abzuhören. Eine Glocke am Seil gibt dazu das Zeichen. Auf diese Glocke wirft der Teufel eines Tages einen Stein, worauf sie zerbricht. Benedikt besteht laut der Legende aber auch die weiteren Versuchungen und Plagen des Bösen. So erscheint ihm dieser einmal als schwarzer Vogel und auch als schöne Jungfrau. Benedikts Ruf als Heiliger wächst schnell. Viele Menschen kämen, um ihm zu singen. Die Mönche von Vicovaro, die laden ihn auch ein und weihen ihn sogar zum Abt ihrer Gemeinschaft. Als sich die Mönche aber nicht mit seinen Regeln einverstanden erklären, probieren sie, ihn zu vergiften. In der Legende heißt es, dass das Gift jedoch als Schlange entweicht und das Gefäß zerbricht, als Benedikt das Kreuzzeichen drüber macht. Benedetto verlässt daraufhin die Gruppen und kehrt als Vorsteher einer Eremitengemeinschaft aus Schülern, die sich ihm angeschlossen haben, nach Subiaco zurück. Später soll er nur einmal durch vergiftetes Brot beseitigt werden, aber ein Rabe trägt das fort. Mit einigen der Mönchen zeigt er sich im Jahr 529 nach Subiaco zurück und findet auf dem Berg über Cassinum, auf dem nachdem eine heidnische Kultstätte besteht, eine neue Unterkunft, nämlich das heutige Monte Cassino. Dort verfasst er um 540 seine berühmte und bis heute gültige Regula Benedicti, die grundlegende Regel aller sich von da aus über das ganze Abendland ausbreitenden Klöster des Benediktinerordens, mit dem bis heute bekannten Wahlspruch Ora et Labora, bete und arbeite. Und bevor einer mehr über die Bedeutung des heiligen Benedikts erzählt, hier ist die Benediktweis von den Laubensteiner Bläsern.

Benedikts Klosterregeln und das Prinzip Ora et Labora, bete und arbeite, stellen das Leben in der Gemeinschaft und körperliche Arbeit in den Mittelpunkt. Diese Regeln haben das gesamte abendländische Klosterleben organisiert und belebt. Den Mönchen ist jeglicher Besitz untersagt, die Mahlzeiten werden gemeinsam eingenommen, unnötige Gespräche werden vermieden. Durch die Verbindung von meditativen und kontemplativen Anliegen mit aktiven und produktiven Elementen hat Benedetto eine Form der mönchischen Frömmigkeit gefunden, die der abendländischen Mentalität sehr entspricht. Nicht zuletzt deshalb ist sie so populär geworden, Ora et Labora. Einen großen Teil seiner Zeit widmet sich Benedetto auch den Nöten der einheimischen Bevölkerung. Er verteilt Almosen und Nahrung an die Armen. Auch erzählt man sich, dass er Menschen wieder gesund gemacht hat und sogar Tote auferweckt haben soll. Benedikt stirbt, so wird es berichtet, am Gründonnerstag des Jahres 547 am Altar der Kirche im Kloster Monte Cassino, während er stehend und mit erhobenen Armen betet. Schon gut 40 Jahre später, im Jahr 589, da gibt's in Rom das erste Benediktinerkloster. Und 590 wird mit Gregor dem Großen sogar erstmals ein Benediktiner zum Papst ernannt. Benedikt wird auf dem Monte Cassino begraben. Aber die Reliquien des Heiligen, die liegen auch in Einsiedeln in der Schweiz, in Metten, in Niederbayern oder auch im oberbayerischen Benediktbeuern. Benedikt Bayern wird ein besonders wichtiger Wallfahrtsort und ein Zentrum der Verehrung des Ordensgründers. Die benediktinischen Klöster werden Zentren der Spiritualität, der Bildung, der Wissenschaft und auch der Landwirtschaft, welche das wilde Land in der Alpenregion entscheidend prägen und überhaupt erst zu Kulturland werden lassen. Deshalb gilt der heilige Benedikt von Nursia als der Patron des Abendlandes. Er ist der Patron der Schulkinder, der Lehrer, der Bergleit, Höhlenforscher, Kupferschmied und der Sterbenden. Besonders hat man sich an ihn gewendet bei Pest, Fieber, Entzündungen, Nieren und Gallensteinen und auch zum Schutz vor Vergiftung und Zauberei. Nicht gezaubert, aber zauberhaft aufgespielt ist auch das nächste Stückel im Heimatspiegel. Es stammt vom Akkordeonspieler Andreas Weiß aus Regen im Borischen Wald und er hat es seinem Musikantenfreund, dem Benedikt Landenhammer, gewidmet. Und ich möchte heute an dieser Stelle allen Benedikts widmen und ihnen ganz herzlich zum Namenstag gratulieren. Hier ist die Benedikt-Polka vom Duo Weiß-Landenhammer.

Singen, loben, danken dem Herrn. Dieser Kanon, der ist damit drin eingebaut in diese Benediktburger, heute am Namenstag des heiligen Benedikt als Standteil für alle, die diesen Namen tragen. Mit der Fleitlmusik Gasteiger Linneber und dem Lerchalborischen geht es jetzt auf die Semi-Nachrichten zu und ich würde mich freuen, wenn Sie dann noch nur eine Stunde Zeit hätten für den Heimatspiegel auf BR Heimat. Heute am Samstag, 11. Juli. Der Martin Wieland sagt Guten Morgen und bis gleich.

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1: 7 Uhr, die Nachrichten des Bayerischen Rundfunks mit Inka Kübel. Die Übersicht. Wirtschaftsinstitut bescheinigt Deutschland eine Investitionskrise. Kripo ermittelt nach Großbrand in Nürnberg. Spanien steht im Halbfinale der Fußball-WM. Und das Wetter in Bayern, viel Sonne bei 26 bis 33 Grad. Köln. Unternehmen in Deutschland bleiben bei ihren Investitionen zurückhaltend. Das zeigt eine aktuelle Konjunkturumfrage des Instituts der deutschen Wirtschaft. Demnach verzichtet jede fünfte Firma sogar ganz auf Investitionen, vor allem wegen hoher Ausgaben für Arbeit und Energie und wegen hoher Steuern und Bürokratiekosten. Für die Studie waren knapp 1000 Unternehmen befragt worden. Zuerst berichtet hatte die Welt am Sonntag. Beim IW ist die Rede von der, Zitat, längsten Investitionsschwäche in Deutschland. Die Zurückhaltung der Firmen sei auch von der politischen Lage in Nahost beeinflusst, heißt es. Gleichzeitig spiegele sie aber langfristige Entwicklungen am Standort Deutschland wider. München. Der Umgang mit der AfD spaltet die CSU. Nach Fraktionschef Holitschek und Landtagspräsidentin Aigner hat sich nun auch Parteivize Weber für ein mögliches Teilverbot ausgesprochen. Dort, wo die AfD eine Gefahr für den Rechtsstaat sei, müssten alle Optionen auf dem Tisch liegen, auch ein Teilverbot, sagte Weber dem BR. Ein solches Verfahren würde ihm zufolge auch klar machen, dass es um den radikalen Kern gehe. CSU-Chef Söder bekräftigt dagegen die bisherige Parteilinie und hält ein Verbotsverfahren auch in Teilen für den, Zitat, falschen Weg. Ähnlich äußerte sich Sozialministerin Scharf. Nürnberg. In der Nähe der Messe hat es in der Nacht einen Großbrand gegeben. Rund 300 Kräfte von Feuerwehr, Polizei und Rettungsdienst waren im Einsatz. Wegen der starken Rauchentwicklung musste ein Open-Air-Konzert im Stadionpark vorzeitig beendet werden. Ein Campingplatz wurde geräumt. Verletzt wurde niemand. Nach etwa 3 Stunden hatte die Feuerwehr den Brand gelöscht. Das Feuer war vermutlich im Bereich einer alten Westernstadt ausgebrochen. Die Ursache wird nun ermittelt. Vor allem im Norden und Osten Bayerns herrscht aktuell eine hohe Waldbrandgefahr. Die Behörden ordneten Beobachtungsflüge an. San Francisco. Der US-IT-Konzern Apple hat eine Klage gegen den ChatGPT-Entwickler OpenAI eingereicht. Das Unternehmen wirft dem Konkurrenten vor, Firmengeheimnisse gestohlen zu haben, um den eigenen Einstieg in das Hardware-Geschäft zu beschleunigen. Es geht um 2 ehemalige Mitarbeiter, die inzwischen für OpenAI tätig sind. Beide haben nach Apple-Angaben an zentralen Stellen gearbeitet, bevor sie zum Konkurrenten wechselten. OpenAI wies die Vorwürfe zurück. Die Firma entwickelt derzeit ein Gerät, das speziell darauf ausgerichtet sein soll, künstliche Intelligenz zu nutzen. Bonn. Aus Ärger über verlegte, verlorene oder beschädigte Briefe und Pakete haben Verbraucher 10.000 Beschwerden bei der zuständigen Behörde eingereicht. Wie die Bundesnetzagentur mitteilte, gingen bei ihr im ersten Halbjahr mehr als 35.000 kritische Meldungen ein. Im Vorjahreszeitraum hatte die Behörde knapp 23.000 Beschwerden gezählt.

0: Zum Fußball. Spanien steht nach einem Sieg gegen Belgien im WM-Halbfinale. Der amtierende Europameister tat sich lange schwer, kassierte kurz vor der Halbzeit das erste Gegentor überhaupt in diesem Turnier, siegte am Ende aber mit 2:1. Im Halbfinale am Dienstag trifft Spanien nun auf Frankreich. Heute Abend spielen Norwegen und England um den Einzug in die Runde der letzten vier. Anpfiff ist um 23 Uhr und ab 3 Uhr dann das Spiel Argentinien gegen die Schweiz. Das Wetter in Bayern: viel Sonne heute, später ein paar lockere Quellwolken, Höchstwerte bis 33 Grad. In der kommenden Nacht sternenklar bei Werten bis 11 Grad. Und die Aussichten: morgen und am Montag weiter sonnig und heiß. Es ist 7:04 Uhr. Die Verkehrsmeldungen. Die A3 Passau Richtung Nürnberg ist zwischen Kreuz Deggendorf und Schwarzach nach einem Lkw-Unfall gesperrt. Eine Umleitung ist eingerichtet. A6 Heilbronn Richtung Nürnberg zwischen Herrieden und Ansbach. Behinderungen nach einem Unfall. Und die A7 Ulm Richtung Füssen ist am Dreieck Hittistetten auf der Überleitung zur B28 nach einem Unfall gesperrt. Soweit die Verkehrsübersicht.
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2: Zum Heimatspiegel an diesem sommerlichen Samstag begrüßt Sie der Martin Wieland. Schön, dass Sie mit dabei sind. Wir begleiten Sie hinein in diesen Talk und den Auftakt macht die Außerfeiner Danzelmusik.

Die Außerfinder Danzeln Museum Heimatspiegel. 7:07 ist und wir schauen in dieser Stunde Heimatspiegel auch ins Südtirolerische, in unsere Berge. Es geht nämlich um eine Tour vom Bofaure ins Tal der 1000 Feuerlilien. Andrea Zinnecker nimmt uns dazu mit. Außerdem schauen wir im Fränkischen noch ganz besonderen Kirchen, den Kirchenburgen, die eine Geschichte erzählen. Und außerdem haben wir noch eine eher lustige Geschichte von der Birgit Fürst im Programm. Da geht es nämlich ums Sautrogrennen. Nicht nur lustig, so lustig ist an der Oberfläche, was unter diesem See liegt, wo dieses Sautrogrennen stattfindet. Das ist eher ein bisschen nachdenklich stimmend, aber auch wichtig im Laufe der Entwicklung. Und ebenfalls wichtig ist es für Eppern, der eine große Wiesen zum Mahn hat, dass er in der Früh den Tau als Gleitmittel nur ausnutzen kann. Drum heißt's, dass früher zum Aufsteh warat. Wir hören die Geschwister Schabmeier mit dem Lied übers Mahn und über die besondere Schneid, die man an diesem Werkzeug braucht.

0: Musischmaus im Heimatspiegel um 7:15 in der Vorrisosobel Hans Wieshölzer. Vielleicht haben Sie bei einem Besuch in Franken schon mal eine Kirche gesehen, die ein bisschen an eine Festung erinnert. Die sogenannten Kirchenburgen oder Wehrkirchen sind Relikte aus der Zeit, als Franken Schauplatz von Kriegen und Verwüstung gewesen ist. Im unterfränkischen Mönchsondheim bei Iphofen ist so eine Kirchenburg das Zentrum eines ganz besonderen Museums. Es erzählt auch die Geschichte dieser Wehranlagen. Es ist das größte In-Situ-Freilandmuseum in Bayern. Und was das bedeutet und was die Kirchenburg damit zum Tor hat, das erzählt uns jetzt Sabine Göb.
1: Ein kleines unterfränkisches Dorf mit gerade mal 170 Einwohnern und bisher gut 25 Gebäuden, die inzwischen zum Museum gehören. Denn in Mönchsondheim wurde kein spannendes Gebäude von anderswoher geschafft, sondern das Museum nutzt die Häuser, die eh schon da sind, und erzählt in ihnen die Geschichte. Museumschef Robert Schäfer läuft durch den Ort und gleichzeitig durch sein Museum.
2: Alles, was Sie hier sehen, was hier uns umgibt, oder das meiste davon, sind Museumsbauten, wie hier das Rathaus, hier der ehemalige Krämerladen, der tatsächlich bis letztes Jahr auch betrieben war, der ehemalige Gasthof Schwarzer Adler mit den ganzen Nebenbauten. Hier haben wir die Kirchenburg mit dem Mesnerhaus und das grüne Gebäude dort, das Sie sehen, ist eine ehemalige Schmiede aus den 1950er Jahren, die auch zu unserem Bestand gehört, aber von uns nur als Betriebsgebäude genutzt wird, also für Besucherinnen nicht zugänglich ist. Und das sind noch gar nicht mal alle Bauten, die wir hier haben. Die Schule natürlich, aus der wir gerade kommen. Also Sie sehen schon, Sie sind hier mitten im Ort und haben hier ein ganzes Ensemble an Gebäuden, die zum Museum gehören.
1: Im Zentrum steht jedoch die Kirchenburg, umgeben von starken Mauern, in denen sich Vorratskammern und Schutzräume, sogenannte Garden, verbergen. Diese Form der wehrhaften Gotteshäuser hatte in früheren Zeiten in Franken ihre Notwendigkeit.
2: Wir haben ab der Reformation natürlich, zum Teil natürlich auch schon davor durch die Hussiteneinfälle, ständigen Unruheherd, und die konfessionelle Spaltung verstärkt es natürlich dann in vielen Punkten. Und das gipfelt ja dann im Dreißigjährigen Krieg, der ja zumindest nominell ein Glaubenskrieg war, auch wenn es natürlich um ganz andere Sachen letzten Endes ging. Aber klar, das ist hier auch gerade in Unterfranken sehr stark spürbar, wo wir ja auch immer so evangelische Einsprengsel haben in einem überwiegend katholisch dominierten Gebiet.
1: Und deshalb waren die Kirchenburgen oder Wehrkirchen Schutzraum und Rückzugsort für die Bevölkerung auf den Dörfern. Denn die war weder von Mauern noch von Gräben geschützt und die Herrschaft schickte auch keine Truppen, wenn wieder ein marodierender Haufen in Sicht war. Die sogenannten Garden sind in Mönchsondheim erhalten.
2: Also was man hier jetzt sieht, das sind die Kirchgarden, diese Kirchhäuser, die hier die Kirche, die Bonifatiuskirche, umgeben und einrahmen. Und hier haben wir eben zum einen diese Funktion, in Kriegszeiten, in Gefahrenzeiten einen Rückzugsort zu bieten, aber darüber hinaus eben auch einen Ort der Vorratshaltung zu bieten. Und als solcher wurde das Ganze dann auch bis weit in die Neuzeit hinein genutzt.
1: Heute kommen die Besucher und Besucherinnen in friedlicher Absicht. Sie wollen sich von Museumsführerin Christa Kern Geschichten aus der Vergangenheit erzählen lassen. Gerade sind sie im Rathaus, wo auch ein Bäcker früher sein Geschäft hatte.
3: Dürfen Sie hier ein wenig verteilen? Da ein bisschen aufpassen, da geht es runter, gell? Nicht, dass man da einer runterfällt. So, wir sind jetzt in der Backstube. Das war eine reine Lohnbäckerei. Das heißt, die Mönchsondheimer haben ihr Getreide zum Müller, haben es mahlen lassen, haben das Mehl gebracht und dann ist dann aus in die Mehlkisten gekommen. Und dann gab es Brotmarken. Die Brotmarken waren entweder rosa oder hellgrün. Die rosa waren für ein 6-Pfünder-Leib, die hellgrünen für ein 4-Pfünder und für ein Stollen, das ist bei uns ein Kipf, das heißt das Mischbrot. Und da musste man nur noch den Backlohn bezahlen.
1: Alles am originalen Ort mit Ausstellungsstücken, die ebenfalls original hier aus der Gegend sind. Und Anekdoten über das Leben, das Christa Kern selber noch kennt.
3: Der ist jeden Tag geschürt worden, also durchgehend gelaufen. Und wenn der mit dem Backen fertig war, dann haben die Mönchsondheimer ein Blotz gebracht. Da haben wir ein Blotzblech, da kommt her. Na, Hefeteig, und da ist ja im Herbst Äpfel, Zwetschgen, sowas draufgekommen oder auch ein Zwiebelblutz und das Jahr über Streuselkuchen oder auch ein Kaserblutz. Also Käsekuchen mit Hefeteig. Und in Mönchsonnheimer, wir haben den Spitznamen, wir sind die Kaserblätz. Ist doch ein schöner, die Kitzinger sind die Mebrunzer, da sind wir gut weggekommen.
1: Das übersetzen wir jetzt besser nicht ins Hochdeutsche. Weiter geht es durch den Ort zu einem Keller, in dem es sehr tief in die Geschichte hinuntergeht. Museumschef Robert Schäfer umreißt die tausende Jahre Siedlungsgeschichte in Franken.
2: Also wir haben hier wahrscheinlich einen der größten Zeiträume, der überhaupt irgendwo in einem Freilandmuseum abgebildet ist. Die ältesten Siedlungsspuren, die wir hier im Museum zeigen, sind Reste aus der Jungsteinzeit, etwa 7000 Jahre alt. Und das jüngste Gebäude, das wir hier im Museum haben, ist von 1981-82. Also diese Zeitspanne decken wir ab und alles eben am originalen Standort.
0: Vielen Dank, Sabine Göb, für den Einblick in die Bedeutung der Kirchenburg in Mönchsonnheim, dem größten In-Situ-Freilandmuseum. In-Situ bedeutet wörtlich am Ursprungsort oder an Ort und Stelle. Und es wird fachübergreifend verwendet, um dort zu stellen, dass sich etwas an seiner natürlichen, ursprünglichen und regulären Lage befindet, ohne entfernt oder verändert worden zu sein. Ganz ursprünglich und original jetzt auch die Pinzgauer Danzelmusee im Heimatspiegel mit dem Brortner Walzer. Es ist 7:21 Uhr.

Das ist der Heimatspiegel am Samstag in der Früh mit die Huberdendeln und dem Lied vom Narrischen Burm und das Ensemble Bernhard Kojauf haben wir gerade gehört mit dem Schwalbenmarsch. Ja, die Schwalben und der Schwalbenflug, der zeigt ja oft einmal, oh, wie es Wetter wird. Fliegen die Schwalberl hoch, sind auch die Mücken und die Insekten recht weit rum. Das ist eher ein Zeichen für ein gutes Wetter. Und wenn sie recht tief fliegen, dann kantet es wieder umschlagen. So habe es zumindest ich gelernt und in Erinnerung. Ich hoffe, ich liege da ganz richtig. Ansonsten muss man halt doch den Angaben des Deutschen Wetterdienstes vertrauen. Und die erzählen Folgendes. Heute gibt's viel Sonnenschein. Später am Tag gibt's ein paar lockere Quellwolken, vor allem über den Mittelgebirgen und den Alpen. Tagsüber wart's dann ein lebhaft auffrischender Nordostwind. Die Luft erwärmt sich dabei auf 26 bis 33 Grad. In der Nacht zum morgigen Sonntag ist dann sternenklar. Die Tiefstwerte 18 bis 11 Grad. Und morgen am Sonntag und am Montag dann auch ist weiterhin sonnig mit einigen wenigen lockeren Quellwolken. Sommer halt. Am Dienstag kann es dann teils noch teils längerem Sonnenschein wolkig werden, mit vereinzelten Regenfällen an den Alpen auch mit Gewittern. Ansonsten ist überwiegend sonnig und meistens trocken. Und da wieder war einmal ein lebhaft auffrischender Wind. Die Tiefstwerte in der Nacht 21 bis 11 Grad immerhin und die Höchstwerte tagsüber dann auch 27 bis 35. Es wird schon einmal relativ warm und sommerlich. Aktuell werden unsere Wettermelder aus Mittelfranken in Neuendettelsau im Landkreis Ansbach wolkenlos 17 Grad. In Oberfranken in Großheirath wolkenlos 16 Grad. Und in Unterfranken in Nespelbrunn im Landkreis Aschaffenburg wolkenlos bei 18 Grad. In der Oberpfalz in Pettenreuth, Landkreis Ringsburg wolkenlos 16 Grad. In Niederbayern im Bayerischen Wald Spiegelau, Landkreis Freiungrafenau wolkenlos bei 15 Grad. Wir schauen nach Oberbayern, in Peterskirchen-Tachatinge, Landkreis Traunstein ist wolkenlos bei 16 Grad und in Schwaben, in Dattenriet, bei Stötten am Auerberg im Ostallgäu, wolkenlos bei 15 Grad.

0: Die Sortenpfeife und davor die Dennhauser Musikanten im Heimatspiegel. 7.40 Uhr ist es. Zu den bekanntesten Höhenwegen in den Dolomiten kehrt der Bindelweg. Hoch über dem Fedaia See führt er auf die Marmolada und ist meist ziemlich überlaufen. Dass es nicht weit entfernt im Fassadoi eine großartige Alternative zum populären Bindelweg gibt, das ist weniger bekannt. Von Pozzo di Fassa geht es mit der Seilbahn auf die Buffaure und dann über einen zum Teil ausgesetzten Höhenweg ins Val di San Nicolo. Auch bekannt als Tal der 1000 Feuerlilien. Dorthin nimmt uns jetzt Andrea Zinnecker mit.
1: Alle guten Dinge sind drei und so ist der Höhenzug des Buffaure und Rosel von drei wildromantischen Tälern umschlossen. Val Giumella, Val di Contrin und Val di San Nicolo bilden den Landschaftsrahmen für die Wanderung auf einem luftigen Wiesen- und Felsrücken vom Rifugio Buffaure zum Rifugio Passo di San Nicolo. Erika Pichler kennt den Buffaure gut.
2: Das ist ein Eigenname, und zwar ein ladinischer Eigenname. Und dann hat ja jeder einzelne Gipfel seinen Eigennamen. Und eigentlich ganz interessante Namen, so wie Sasbocell, was Schweinchenstein heißt.
1: Vor dem Schweinchenstein aber kommt noch der Adamskopf, der 2430 Meter hohe Sastadam. Wie ein weiter Umhang aus hellgrünem Samt wellen sich beidseits steile Bergwiesen hinab ins Tal. Atemberaubend ist nicht nur der Blick auf die wilde Rückseite von Rosengarten, Langkofel, Seller und Marmolada, sondern auch der Blick auf den Boden. Denn die Flora am Buffaure ist einzigartig in den Dolomiten. Arnika und Akelei, gelber punktierter Enzian, Knabenkräuter, Türkenbund und Brunellen.
2: Also die Brunelle hat bei uns in Bergsteigerkreisen den Ruf, dass sie Kraft verleiht. Deswegen ist es so eigentlich üblich beim Bergsteiger, sobald er die erste Brunelle auf dem Weg sieht, dass er die sich ins Knopfloch steckt und sie verströmt so einen wunderbaren Duft nach Zimt und Vanille. Und wenn man das einatmet, dann hat man zusätzlich Kraft, auf den Berg zu steigen.
1: Und bleibt vielleicht auch schwindelfrei. Über den ausgesetzten Felsrücken des Rosel führt dann ein versicherter Steig bis zum Passo di San Nicolo und zur gleichnamigen Berghütte. Hausberg der Hütte ist der Colomber, ein markanter Felskegel und ein grausiges Mahnmal des Ersten Weltkriegs im Gebirge, sagt Erika Pichler.
2: Es sind einige Stellungen noch da, wo man sich das wirklich vorstellen kann, unter welche Bedingungen die jungen Burschen damals ausharren mussten. So in Stein gehauene Höhlen. Und die sind heute noch erhalten, auch so Schießscharten.
1: Auf den 2670 Meter hohen Colomber führt der Kaiserjägerklettersteig. Doch Hüttenwirtin Lietscher warnt davor, ihn zu begehen.
3: È troppo pericoloso. Troppi sassi.
1: Zu gefährlich, Steinschlaggefahr. Besser also den Colomber samt Kriegsklettersteig links liegen zu lassen und flankiert von den wilden Felszacken der Costabella-Gruppe hinabzusteigen ins Val di San Nicolo. Auch Erika Pichler, die auf einer Alm am Rosengarten aufgewachsen ist, gerät da in Schwärmen.
2: Ja, es ist ein sehr schönes Tal, weil es noch ganz der Natur überlassen ist. Es gibt keine Stromleitungen, keine Telefonleitungen, die irgendwie die Landschaft zerschneiden. Und die kleinen Hütten, diese Schober, die stammen eigentlich noch aus der Zeit, die im Fassertal eigentlich typisch ist. Da sind die Höfe auf alle Nachkommen immer zerteilt worden. Deswegen sind die heute eigentlich noch so ein Überbleibsel.
1: Wasserfälle rauschen die Bergflanken hinab und in den Bergwiesen des Val di San Nicolo gedeiht nahezu alles, was auf der roten Liste steht. Und wenn Sie plötzlich rot sehen, dann ist das kein Trugbild, sondern eine florale Rarität. Denn im Juli lassen hier tausende Feuerlilien die Bergwiesen brennen.
4: Wahnsinn! So viel, also was habe ich noch nicht gesehen. So schön wie das ist. Oh, einfach weg, hä?
5: Das ist ein Stück Paradies, diese Farbenpracht.
2: Ich habe es noch nirgends in der Masse gesehen wie da, weil da wirklich die ganze Wiese rot wird, vor lauter Feuerlilien.
0: Vielen Dank, Andrea Zinnecker, für den feurigen Ausflug ins Val di San Nicolo. Auch bekannt ist das Tal der 1000 Feuerlilien. Und falls einer der Doi-Hajar aus dem Val di San Nicolo aussehen nach Pozzo di Fassa doch ein bisschen zu lang und vor allem zu langweilig ist, ab der Bayer Giampier können Sie für ein paar Euro auch mit dem Trenino zurückfahren, eine Art Bummelbahn auf Radeln. Vor allem für Kinder ein großer Spaß. Und eine große Freude ist uns allen ein Musi aus Südtirol. Die gibt's jetzt bei uns im Heimatspiegel mit der Südtiroler Sechsermusi und natürlich auch heute Vormittag wieder ab 9. Dann heißt's Volksmusik aus den Alpenländern.

0: die Kellerstöckl-Museum Helmut Spiegel. 7.49 Uhr. Saudruckrenner gibt's an einigen Orten in Bayern. Beispielsweise in Rottenburg in Niederbayern oder in Hirblingen in Schwaben oder in der Oberpfalz am Eixendorfer Stausee. Bei diesen Rennern, da sitzen zwei Leute in hölzernen Trögen, die man früher beim Sauschlachten braucht hat. Viel kennt dann zur Gaudi des Publikums. In Eixendorf war das traditionelle Saudruckrennen heuer einer der Höhepunkte zum Jubiläum, 50 Jahre Stausee. Birgit Fürst war beim Renner dabei und erinnert an das versunkene Dorf Eixendorf.
1: Auf die Tröge, fertig! Hopp, hopp, hopp, hopp, schneller!
2: Es ist eine Mordgaudi für die Zuschauer, wenn die Zweierteams Richtung Rote Boje paddeln. Ihre Gefährte sind hölzerne, 2 Meter lange Tröge. Die liegen tief im Wasser. Je schwerer die Paddler, desto größer die Gefahr, dass der Trog mit Wasser vollläuft. Dann kippt er um und es heißt schwimmen statt paddeln. Schuld sind dann natürlich immer die anderen.
3: Mein Mitfahrer war das Problem.
4: Ja, war ein wenig die Wellen und so. Die waren ein wenig stark.
2: Bei aller Gaudi, manch eine Zuschauerin denkt weiter. Denkt daran, dass das Dorf Eixendorf genau da war, wo jetzt auf dem Wasser darüber die Sautröge schwimmen.
5: Das ist schon ein bisschen mysteriös und unheimlich. Ich weiß nicht. Ich denke mir, wir werden jetzt die Leute da gelebt haben. Oder wer ist das gewesen, dass die da weggehauen haben? So einfach ist das auch nicht. Das war ja der Hammer.
2: Walter Drechsler ist einer von ihnen. Sein neuer Hof liegt nur 200 Meter oberhalb vom See.
6: Ja, vor 50 Jahren war da, wo jetzt der See ist, unser schönes Eixendorf. Und der Verlust der Heimat ist doch ganz schön tief reingegangen. Und damit das nicht alles umsonst war, setzen wir halt immer wieder ein für Verbesserungen am See. Und deshalb machen wir zum Beispiel auch dieses Saudruckrennen, das einfach ein Gaudi-Wettbewerb ist.
2: Alles andere als eine Gaudi war es in den 1950er Jahren für die Menschen in Eixendorf, als sie gehört haben, dass ihr Dorf einem Stausee weichen soll. Das Flüsschen Schwarzach sollte gestaut werden, um die unterhalb liegenden Gemeinden vor Hochwasser zu schützen. Eixendorf sollte weichen.
6: Die Zeit war wie eingefroren. Das waren viele, viele Jahre, wo man halt in der Ungewissheit gelebt hat. Also das war schon sehr belastend in der Familie. Das hat man gespürt und gemerkt, dass man weg muss. Aber man weiß nicht, wohin muss man weg, wer geht weg, wie wird es sein? Müssen alle weg, müssen bloß ein paar weg, wie hoch wird der See? Keiner wusste es noch genau.
2: Schließlich mussten alle 50 Einwohner weg. 1,50 Mark haben sie für den Quadratmeter Grund bekommen. Viel war das auch für die damalige Zeit nicht. Die Häuser hat man abgerissen, bevor das Wasser kam. Geblieben ist ein Denkmal zwischen 2 Texttafeln oberhalb vom See. Ein mannsgroßer grauer Stein, in den grob eine Gestalt gemeißelt ist.
6: Der steinerne Steffel, der hat uns ganz schön Angst gemacht, als Kinder. Weil nämlich mit dem wurde auch gedroht. Wenn wir nämlich nicht brav waren zu Hause, dann hat es geheißen, der steinerne Steffel kommt auf Nacht und holt die. Der war früher, bevor das Dorf geräumt wurde, im Mühlengebäude eingemauert. Und das Mühlengebäude, das stand genau da, wo man jetzt im See die Rote Boje sieht. Da war also die Dorfmitte. Das Mühlengebäude war quasi der Dorfmittelpunkt.
2: Heute ist der Eixendorfer Stausee der ruhigste und idyllischste im Oberpfälzer Seenland. Kaum ein Wassersportler, sondern vor allem Angler suchen die Stille hier. Wenn nicht gerade Saudruckrennen ist. 15 Teams treten an, immer 2 gegeneinander. Die rund 300 Zuschauer lieben es.
7: Ja, wenn die untergehen so schön, wenn sie sich da noch so reinhauen, ich finde das mega.
8: Wenn die Teams gegeneinander und schaut, wer am besten rumkommt und an der Boje sich dann hier bekämpfen, das ist halt einfach richtig schön zum Zuschauen.
5: Die Tröge, das ist auch Wahnsinn, ne? Nächstes Jahr fahren wir auch mit.
2: Und Walter Drechsler? Fährt dieses Jahr schon mit. Platz 7 von 15 belegt er am Ende. Das fühlt sich für den 66-Jährigen wie ein Sieg an. Und an die traurige Geschichte seines untergegangenen Heimatdorfes hat er heute auch nicht gedacht.
0: Eine Mark 50 für einen Quadratmeter Grund. Da kriegt man heute nicht einmal eine Kugel Eis dafür. 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Juli, sind Sie in der Sendung Schwaben und Altbayern im BR-Fernsehen zu sehen, um 17.45 Uhr. Und weil das rasante Saudruckrennen im Eixendorf fielen wir ein Himmelfahrtskommando fürkimmt, gibt's bei uns jetzt musikalischen Trost aus Niederbayern, den Himmelfahrtswalzer von der Lichtmissmusik. Dankeschön, Birgit Fürst, für den Einblick auf den See.

die Lichtmessmusik mit dem Himmelfahrtswalzer. Und der Mondstrudelmarsch der Sonnseiten-Danzelmusik begleitet uns jetzt eine in die achte Nachrichten. Danach gibt es bei uns auf BR Heimat eine Stunde bayerisches Feuilleton. Und da geht es darum, wie man Straßenbahnfahrer werden kann. Thomas Grasberger hat diese Sendung zusammengestellt und sich Gedanken über einen großen Selbstversuch gemacht. Ich wünsche Ihnen einen schönen Samstag, ein schönes Wochenende. Allen Trachtlern morgen ganz viel Freude und großes Vergnügen beim großen Festsonntag, beim Gaufest.

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1: Acht Uhr, die Nachrichten des Bayerischen Rundfunks mit Inka Kübel. Die Übersicht. USA fordern vom Iran freien Seeweg in Straße von Hormuz. Jede fünfte Firma verzichtet laut Umfrage auf Investitionen. Spanien steht im Halbfinale der Fußball-WM. Und das Wetter in Bayern, viel Sonne bei 26 bis 33 Grad. Washington. Die Vermittlungsbemühungen im Konflikt zwischen dem Iran und den USA gehen offenbar weiter. US-Präsident Trump hat nach eigenen Angaben einer Weiterführung der Gespräche zugestimmt. Der Iran habe ihn darum gebeten. Als Gesprächsbedingung fordern die USA ein Bekenntnis von Teheran zu einer freien und sicheren Schifffahrt in der Straße von Hormuz. Medienberichten zufolge soll die iranische Führung öffentlich versichern, dass die Meerenge offen sei und dass man von Angriffen auf Handelsschiffe absehe. Ein US-Regierungsbeamter drohte mit schweren Konsequenzen, sollte dies nicht heute noch erfolgen. Der Iran widersprach der Darstellung von US-Präsident Trump. Man habe ihn um keinerlei Gespräche gebeten, sondern lediglich zugestimmt, Vermittler zu empfangen, betonte ein Regierungssprecher. Die USA hatten in den vergangenen Tagen wieder Ziele im Iran attackiert und das mit Angriffen auf Handelsschiffe in der Straße von Hormuz begründet. Berlin. Deutschland steckt offenbar in einer Investitionskrise. Laut einer Konjunkturumfrage des Instituts der deutschen Wirtschaft verzichtet jedes fünfte Unternehmen vollständig auf Investitionen. Als Gründe nennen die Firmen hohe Arbeitskosten, Regulierung, hohe Steuern und Energiekosten. Vergleichbar schlecht war die Investitionsstimmung zuletzt während der Corona-Pandemie. Für die noch unveröffentlichte Umfrage, aus der die Welt am Sonntag zitiert, wurden etwa 1000 Unternehmen befragt. Berlin. In einem Supermarkt im Süden der Stadt hält ein Mann seit dem Abend eine Frau in seiner Gewalt. Die Polizei spricht von einer Geiselnahme und ist mit einem Großaufgebot vor Ort. Die Einsatzkräfte stehen mit dem Mann in Kontakt und versuchen, die Situation friedlich zu lösen. Die Hintergründe der Tat sind unklar. Details werden aus ermittlungstaktischen Gründen nicht genannt. München. Angesichts der wieder steigenden Temperaturen in Bayern fordern die Landtagsgrünen Klimaanlagen für Schulen, Kitas, Kliniken und Altenheime. Fraktionschefin Schulze verlangt dafür ein Sofortprogramm von mehr als 200 Millionen Euro. Das Geld solle aus zusätzlichen Mitteln kommen, die Bayern in diesem Jahr über den Länderfinanzausgleich erhält. Schulze warnte, Hitzewellen würden häufiger und intensiver. Kinder könnten bei über 30 Grad im Klassenzimmer nicht mehr vernünftig lernen. Beschäftigte und Familien litten unter der Belastung. Sie fordert, die Millionen Euro unbürokratisch direkt an Gemeinden und Landkreise dafür weiterzugeben. Nesso. Auf den Bahamas sind 10 Menschen bei einem Flugzeugabsturz ums Leben gekommen. Das Unglück ereignete sich gestern am Nationalfeiertag des Inselstaats. Ministerpräsident Davis sagte, ein eigentlicher Festtag sei zu einem Tag der Trauer geworden. Den Angaben zufolge war die Cessna von einer Insel zur anderen unterwegs, als sie kurz vor der Landung in Schwierigkeiten geriet und abstürzte. An Bord waren der Pilot und 9 Passagiere. Die Bahamas liegen am Rand der Karibik zwischen Kuba und Florida. Am 10. Juli 1973 hatte das Land seine Unabhängigkeit von Großbritannien erklärt. Seitdem ist dieser Tag der Nationalfeiertag. Zum Sport. Bei der Fußball-WM steht nun auch Spanien im Halbfinale. Das Team rund um Superstar Lamine Yamal tat sich gegen Belgien schwer, konnte sich aber mit 2:1 durchsetzen. Der Siegtreffer gelang erst kurz vor Schluss.

0: Damit spielt der amtierende Europameister kommende Woche im WM-Halbfinale gegen Frankreich. Das Wetter in Bayern. Viel Sonnenschein heute, später ein paar lockere Quellwolken, Höchstwerte 26 bis 33 Grad. In der kommenden Nacht sternenklar bei 18 bis 11 Grad. Und die Aussichten? Morgen und am Montag weiter sonnig, am Dienstag wechselhafter. Es bleibt heiß bei 27 bis 35 Grad. Es ist 8.04 Uhr. Die Verkehrsmeldungen, die A3 Passau Richtung Nürnberg, ist zwischen Kreuz Deggendorf und Schwarzach nach einem Lkw-Unfall gesperrt. Eine Umleitung ist eingerichtet. Soweit die Verkehrsübersicht.
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0: Vielleicht solltest du eine neue Lebensgeschichte von dir erzählen. Du selbst. Aber alles anders, als es war. Andere Orte, andere Herkunft. Erfinde das Unwahrscheinlichste als deine eigene Lebensgeschichte.
1: Vielleicht hat er ja recht, der Literaturnobelpreisträger Elias Canetti. Vielleicht sollte man sich von Zeit zu Zeit neu erfinden. Das Unwahrscheinlichste zur eigenen Lebensgeschichte werden lassen. Die Weichen ganz neu stellen.
2: 25, 55, Wagennummer bitte.
3: Fahrzeug mit der Wagennummer 2555 rückt jetzt aus dem Betriebshof zu Fahrschulzwecken.
2: Alles klar im Stadtgebiet, dann viel Spaß, Strecke ist frei.
4: Mein Tramtraum. Wie werde ich Straßenbahnfahrer? Ein bayerisches Feuilleton von Thomas Grasberger.
1: Neulich, da hatte ich diesen Traum. Ich saß in einer Straßenbahn und zwar ganz vorn drin, im Cockpit. Und dann bin ich kreuz und quer durch meine Stadt gefahren. Es war ein schöner Traum. Damit wir uns nicht falsch verstehen, ich liebe meine Arbeit als Journalist. Ich kann mir kaum was Schöneres vorstellen. Aber wer weiß, vielleicht wäre ja Straßenbahnfahrer tatsächlich ein Traumberuf. Kindheitstraum war es bei mir jedenfalls keiner. Was Straßenbahnen angeht, bin ich ein Nachzügler. Wo ich aufgewachsen bin, gab es nämlich keine Tram. Die dampfgetriebene Bockerlbahn, die jährlich 300.000 Wallfahrer vom Neuöttinger Bahnhof zum Altöttinger Kapellplatz transportierte, war 1930 bereits eingestellt worden. Meine Liebe zur Tram erwachte viele Jahrzehnte später in München.
5: Elisabethplatz.
1: Wenn an einem sonnigen Sommertag die Fenster der Wohnung sperrangelweit offen stehen, höre ich die 27er durch die Maxvorstadt schnurren. Ganz planmäßig. Und dann denke ich mir, die Welt ist noch nicht ganz aus den Gleisen geraten. Die Straßenbahn fährt ja noch. Ich mag die Tram. Sie hat was Poetisches, manchmal auch was Romantisches. Der Schriftsteller Thomas Mann zum Beispiel, der hat in einem Münchner Straßenbahnwaggon seine spätere Frau Katja kennengelernt. Die resolute Mathematikstudentin lieferte sich einen giftigen Wortwechsel mit einem Kontrolleur. Und Thomas Mann ist voll abgefahren auf die kleine Tramrebellin. Ob sowas heute auch noch gibt? Wo jeder nur auf sein Handy starrt und die fahrscheinzwickenden Kontrolleure seit 50 Jahren abgeschafft sind?
5: Kurfürstenplatz.
1: Ihren Stammplatz in der Literaturgeschichte hat die Tram als eiserne Diva jedenfalls sicher. Seite um Seite klappert sie stolz und unverdrossen durch die großen Romane des 20. Jahrhunderts. Durch Ulysses, das Dublin von James Joyce, über Berlin-Alexanderplatz von Alfred Döblin bis ins Paris von Marcel Proust. Auf der Suche nach der verlorenen Zeit hat's halt wieder Verspätung gehabt, gell? Macht nix. Manche Autoren verschreiben sich sogar ganz der Straßenbahn. Der Münchner Christoph Poschenrieder zum Beispiel. Er hat 8 Romane veröffentlicht bei einem renommierten Züricher Verlag und dann hat er die Computertastatur gegen einen Sollwertgeber getauscht. So nennen Straßenbahnprofis den Fahrhebel. Aber Tramfahren ist nicht mein Traumberuf, antwortet Christoph Poschenrieder auf meine E-Mail-Anfrage. Vielmehr war es der Literaturbetrieb, der ihn genervt hat, mit all seinen Moden und Selbstvermarktungsstrategien und der unsicheren Einkommenssituation für die Schreibenden. Und so genießt Poschenrieder seit 2025 als Trambahnfahrer sein Leben in geordneten Bahnen mit festem Gehalt und geregelten Arbeitszeiten.
0: Die Welt aus der Sicht des Straßenbahnfahrers ist eine Serie von Haltestellen und Wendeschleifen.
1: Schreibt mir der Ex-Schriftsteller Poschenrieder. Sein lakonischer Satz gefällt mir. Und der freundliche Smiley dahinter stimmt mich auch zuversichtlich. Als ich auf der Internetseite der Stadtwerke München lese, dass die Münchner Verkehrsgesellschaft MVG Trambahnfahrer und Fahrerinnen sucht mit Verantwortungsbewusstsein, Freude am Umgang mit Menschen und guten Deutschkenntnissen, da denke ich mir, ah ja, passt schon. Und 2 Wochen später ist es soweit.
5: Hallo Herr Erhard, Thomas Grasberger, grüße Sie.
6: Sie stehen zu Fuß quasi am Drehkreuz, richtig?
5: Ja, genau.
6: Dann komme ich nachher.
5: Super, danke, bis gleich.
6: Bis gleich.
1: Freitag früh, kurz vor 7. An der stählernen Drehtür des MVG-Betriebshofes in der Münchner Einsteinstraße beginnt die abenteuerliche Heldenreise eines bayerischen Odysseus auf dem Schienenmeer von Isar-Athen. Oder so ähnlich.
5: Grüße Sie, hallo.
7: Ein bisschen wie im Gefängnis, aber Sie dürfen rein.
5: Danke.
7: Einmal die Karte.
5: Jawohl. Ja, das ist streng gesichert, gell?
7: Ja gut, nachdem hier ein paar Gefahren lauern, Stichwort Strom und so weiter.
1: Heldenreisen sind ja nie ohne Gefahren. Drum mache ich's wie der alte Odysseus und suche mir Gefährten für mein Tram-Abenteuer. Stefan Erhard zum Beispiel, ein Münchner durch und durch. An die 40, gelassen und geduldig, mit bayerischem Humor, moderatem Grant und einem stählernen Nervenkostüm. Stefan Erhard wird all das heute brauchen, denn der Fahrlehrer hat mich als Schüler 5 Stunden lang. Bloß gut, dass Erhards Liebe zur Tram so unerschütterlich tief verankert ist.
7: Ich bin in Haidhausen aufgewachsen, quasi zwischen Max-Weber-Platz und Wiener-Platz. Wobei meine ersten Erinnerungen sind tatsächlich, dass meine Mutter immer mit mir zum Spielplatz an die Isar gefahren ist. Mit dem 19er damals, ist ja halt auch noch auf der Strecke unterwegs, am Maximilianeum entlang. Da diese langgezogene Kurve mit der Mauer. Und das hat mir immer fasziniert, weil die Geräusche von der Straßenbahn tatsächlich durch die Mauer reflektiert worden sind. Und ja, irgendwie hat sich das bei mir so eingeprägt.
1: The Sound of Trambahn. Er hat Stefan Erhard dann bewogen, nach dem Abitur Straßenbahnfahrer zu werden und später Fahrlehrer. Langweilig, sagt er, wird es nie auf den Schienen der Stadt.
7: Ich glaube nicht, dass sie enttäuscht werden. Und tatsächlich ist es jeden Tag aufs Neue ein, es klingt jetzt sehr hochtrabend, aber ein spannendes Abenteuer, sage ich mal. Kein Dienst ist wie der andere. Jeder Tag bietet neue Herausforderungen, neue schöne Momente, andere Fahrgäste, andere Verkehrssituationen, andere Fahrzeuge. Also das macht das Ganze auch spannend.
1: Bevor es aber so richtig spannend wird, muss ich noch ein bisschen Tram-Theorie pauken. Im Nebenraum der Fahrschule findet schon ein Signaltest statt. Ausbilder Daniel Ruf nimmt gerade 2 Tram-Novizen ins Kreuzverhör.
8: Welche Bedeutung hat das Schaltsignal ST8?
9: Reicht für Fahrzeuge mit angelegten Stufen.
1: Die Tram-Lehrlinge René und Jochen schlagen sich tapfer. 14 Tage dauert die Theorieeinheit, danach beginnt die 5-wöchige Fahrpraxis. Wer alle Tests besteht, darf aufs Schienennetz in Begleitung eines Fahrlehrers. Erst nach erfolgreicher Abschlussprüfung werden die Neuen dann allein auf die Menschheit losgelassen. Für René ist das nichts Neues.
10: Also ich habe mit der U-Bahn angefangen bei den Stadtwerken vor 20 Jahren. Habe seit 2014 einen Busführerschein, fahre regelmäßig, U-Bahn fahre ich nimmer. Ja, und jetzt gehen wir mal wieder auf die Schiene.
1: Auch Jochen Dreckmann will aufs Gleis. Bei ihm sind es allerdings ganz andere Beweggründe.
11: Ich war jetzt 35 Jahre selbstständiger Schreiner und muss mich umorientieren, gesundheitlich bedingt. Und dann war letztendlich die Überlegung, was macht man jetzt im zarten Alter von 59? Also mir wurde gesagt, es gibt auch Leute, die 60 sind und tatsächlich noch umschulen auf Trambahnfahrer. Und die Trambahn, wenn man früh anfängt, fährt man München in den Tag und ansonsten hat man die schöne Stadt um sich rum.
1: Von der schönen Stadt ist gerade wenig zu sehen in den Fahrschulräumen am Betriebshof Einsteinstraße. Die Fotos, die Ausbilder Daniel Ruf mit dem Beamer an die Wand wirft, zeigen nur Weichen und Signale, Vorfahrtsregeln und Betriebsvorschriften.
12: Man kann eine Weiche ja von vorne und von hinten anfahren. Wie nennt sich das Ganze denn?
13: Spitze Weiche oder stumpfe Weiche?
12: Genau. Was ist eine spitze Weiche, was ist eine stumpfe Weiche?
13: Eine spitze Weiche ist, wenn ich auf die Weichen, wie heißen sie? Muss ich spicken, auf die weichen Zunge zufahre.
12: Genau.
13: Und eine stumpfe Weiche ist, wenn ich sie von hinten übers Herzstück anfahre.
12: Genau.
1: Ja, und dann ist da noch das Begegnungsverbot. Eine Wissenschaft für sich. Welcher Fahrzeugtyp hat Vorfahrt an den engen Stellen der Stadt? Wer muss warten, damit es nicht kracht? Blau auf Blau nennen die Straßenbahner solche Tramkollisionen. Das Farbenspiel ist äußerst unbeliebt bei allen Beteiligten, weil es halt immer ein Geschiss ist, stundenlang. Und die anschließenden Reparaturen sind alles andere als billig. Aber bei 150 Münchner Trambahnen, von denen immer 100 gleichzeitig im Einsatz sind, da kommt's halt gelegentlich zu unliebsamen Begegnungen. Ehrlich gesagt, ich bin ein bisschen aufgeregt angesichts der Ereignisse, die da auf mich zurollen. In der Werkhalle des Betriebshofs, da stehen sie schon wie einäugige Riesen. Frontscheibe neben Frontscheibe, die Zyklopen des Nahverkehrs. Ihre Typennamen erinnern mich an das Star Wars-Universum. R22B, R33, S, Avenio. Noch scheinen sie zu schlafen in ihrer kühlen Höhle, diese blauen Giganten aus Edelstahl und Aluminium. Aber wehe, wenn sie erwachen. Das kriegen wir schon, beruhigt mich Stefan Erhard, auf unserem Weg durch die finstere Höhle des Betriebshofes. Schuld ist ja eigentlich diese Frau. Die hat mich quasi Tram gekriegt, also straßenbahnmäßig. Ruth Leeb, Jahrgang 1955, geboren in Würzburg. Ruth Leeb ist eine lebenskluge und humorvolle Schriftstellerin, Malerin und Illustratorin. Ihr Buch Tramfrau, erstmals 1994 erschienen und seither immer wieder aufgelegt, ist eine wunderbar leicht erzählte Ode an die Tram. Die meisten der Aufzeichnungen und Abenteuer der Straßenbahnfahrerin Roberta Laub hat Ruth Leeb selbst erlebt, auf den Münchner Trambahnschienen der 1980er Jahre. Für Leeb waren es ganz besondere 6 Jahre.
14: Oh ja, weil ich begeisterte Straßenbahnfahrerin bin und ich finde nach wie vor, die Straßenbahn ist eines der zuverlässigsten und sinnvollsten Verkehrsmittel überhaupt. Und jetzt gerade, wo überall die Rede ist von Energieeinsparungen oder so, finde ich, man sollte die Straßenbahn wieder sehr viel mehr ins Zentrum rücken.
1: Ruth Leeb hatte Germanistik und Philosophie studiert, danach Sozialpädagogik. Beste Voraussetzungen also für eine Taxlerinnenkarriere, wäre da nicht ihre Aversion gegens Autofahren gewesen. Als der befristete Lehrerjob Deutsch für Ausländer zu Ende ging, bewarb sich Leeb bei den Münchner Verkehrsbetrieben. Streng blickten sie drein, die Herren der Schöpfung, eine Frau bei der Straßenbahn. Mancher mag an die Komödiantin Ida Schumacher und ihre Trambahnschienen-Ritzenreinigungsdame gedacht haben.
15: Bleibt ihr nicht neulich von der Plattform runter, kannst jetzt du nicht aus dem Gleis rausgehen? Halt die Gurgel. Sag ich ja, ich schon. Aber du nicht. Der damische Räuberger lädt mir
1: auch. Aber Ritzelreinigerin wollte Ruth Leeb ja gar nicht werden, sondern Admiralin. Eine Frau als Straßenbahnfahrerin, noch dazu eine Studierte. In München der 1980er Jahre war das noch keine Selbstverständlichkeit, oder?
14: Jein. Auf der einen Seite hat die Stadt sich gefreut, dass es Frauen gibt. Es gab ja Schaffnerinnen. Nach dem Krieg waren ja Frauen schon sehr, sehr begehrt. Es gab wenig Fahrerinnen. Das wollten die aufbauen. Es gab eine neue Generation von Fahrerinnen. Und die Kollegen, muss ich sagen, waren sehr offen. Also bis auf einen oder zwei. Die haben, muss ich sagen, die waren richtige Machos. Der eine hat auch immer Kindfrau zu mir gesagt, bis zum Schluss. Aber die anderen waren absolut hilfsbereit und okay und sehr kollegial, muss ich sagen.
1: Und ihre Fahrgäste, wie waren die so? Die meisten waren ausgesprochen nett, sagt Ruth Leeb. Ja, fast fürsorglich.
14: Dadurch, dass man ja noch mit den Fahrgästen in einem Raum saß, waren die auch sehr einfühlsam. Also die haben sofort gehört, wenn man denn eine krächzende Stimme hat am Mikrofon oder so, dann habe ich Bonbons geschenkt gekriegt oder Obst oder so, wo ich gesagt, Madel, du musst was essen. Das war das eine. Und das andere war einfach, dass man einen sinnvollen Beruf hat. Man fährt die Leute, man holt die ab, die fahren zur Arbeit. Man fährt die Krankenschwester nach der Nachtschicht wieder nach Hause. Die haben dann oft geschlafen, die haben dann oft zu mir gesagt, bitte wecken Sie mich da und da. Das habe ich alles gemacht.
1: Ruth Leeb, eine Straßenbahnfahrerin mit Herz. und mit einem Blick fürs Menschliche, auch wenn sie immer nur einen kleinen Ausschnitt der Stadt zu sehen bekam.
14: Aber trotzdem kriegt man von der Straßenbahn aus, würde ich sagen, alles Menschliche mit. Von Verliebtsein, von Trennung, von Schmerz, von Trauer. Ja, die tägliche Hektik, dieses Überbewerten von dem, was man alles erreichen will. Es hat ganz, ganz viele Facetten, die man da mitbekommt. Und man selber versucht ja immer so ein bisschen der ruhende Pol zu sein, versucht man. Man versucht, ein Zentrum zu sein und zu sagen, wir bündeln das irgendwie so, dass es für alle gut wird.
1: Am allerbesten aber ist dann doch immer wieder das Fahren. Wenn's gut läuft, sagt Ruth Leb lächelnd, dann läuft's.
14: Das Fahrgefühl ist einfach schön. Man schwebt so über die Schienen. Und wenn man jetzt nicht im Stoßverkehr, da schwebt man gar nicht, sondern da schaut man halt, dass man Zentimeter für Zentimeter sich vorkämpft. Aber eigentlich ist es ein wahnsinnig entspanntes, schwebendes Gefühl, wenn man da fahren kann.
1: Jetzt bin ich doch schon recht gespannt auf das Fahrgefühl. Stefan Erhardt hat sich zwischenzeitlich Verstärkung geholt. Er und sein Fahrlehrerkollege André Renz prüfen eine vierteilige Trambahn und stellen die elektronische Zielanzeige ein. Sonderfahrt wird gleich oben draufstehen, quasi als Warnhinweis, damit keine Leute bei uns einsteigen. Aber ist dieser schöne blaue Avenio, der an die 40 Meter lang ist und 40 Tonnen schwer, ist es wirklich unser Fahrschulfahrzeug? Ich schaue ein bisschen ungläubig drein. Das kriegen wir schon, sagt Stefan Erhardt und grinst, während er sein elektronisches Armaturenbrett im Cockpit anstöpselt, weil damit kann er nämlich jederzeit eingreifen, wenn es nötig ist.
16: Erster Schritt wäre, der Sitz so einstellen, dass Sie sich da wohlfühlen.
5: Ja. Sitzen wir da wieder rein.
16: Fahrt die ganze Plattform runter und dann das Teil wieder loslassen.
5: Ja.
16: Dann ist das gut. Ein bisschen bequemer, dann sitzt man nicht ganz wie auf dem Ding. Genau, rechtes Pedal können wir auch gut erreichen, dürfen uns gerne mal drauf treten. Jawohl.
5: Genau. Die klingelt. Sehr gut.
1: Ja, wunderbar. Das Wichtigste funktioniert schon mal.
16: So, dann dürfen Sie einmal das Mikrofon zu sich hier ziehen.
5: Sehr gerne.
16: Das könnte man vielleicht noch brauchen.
5: Durchsagen machen wir ja keine.
16: Kann sein, dass draußen jemand rein will, dann haben wir zwei Möglichkeiten. Wir könnten entweder auf den Lautsprecher gehen und das abspielen lassen.
17: Bitte nicht einsteigen, dies ist eine Ausbildungsfahrt.
16: Oder wir könnten es natürlich manuell durchsagen, das wäre hier.
5: Bitte nicht einsteigen, wir machen eine Lehrfahrt, hier ist ein Journalist an Bord.
16: Genau, also die beiden Möglichkeiten hätten wir.
1: Also im Grunde wirkt ja hier alles sehr vertraut. Zwei Dutzend Knöpfe und Schalter und Hebel und Lamperl und Displays, wie in jedem anderen Raumschiff halt auch. Alles Roger. Ja, dann packen wir's, oder? Wo muss ich gleich wieder Gas geben?
16: So, kurz mal Trockenübungen, bevor wir wirklich fahren. Ja. Also mit dem Sollwertgeber, Fahrhebel ist der ältere Begriff, aber Sollwertgeber ist der modernere Begriff. Mit dem würden wir entsprechend fahren oder bremsen. Könnt's gerne mal ausprobieren, wenn es den nach vorne fahren. So, jetzt hören wir schon, der hupt so komisch. Aha. Das ist eine sogenannte Sicherheitsfahrschaltung oder Totmann-Einrichtung. Das heißt, der Wagen möchte beim Losfahren wissen, dass Sie anwesend sind. Deswegen muss man eben bewusst diese Kugel runterdrücken beim Anfahren, dass der Wagen sich eben nicht unkontrolliert in Bewegung setzt.
1: Apropos Kontrolle, anmelden muss ich mich ja auch noch bei der Leitstelle.
2: 2555, Wagennummer bitte.
3: Fahrzeug mit der Wagennummer 2555 rückt jetzt aus dem Betriebshof zu Fahrschulzwecken.
2: Alles klar im Stadtgebiet, dann viel Spaß, Strecke ist
1: frei. Danke. So, jetzt aber, die Startbahn ist frei. Ready for takeoff.
16: So, Kollege ist jetzt auch weggefahren. Sobald wir 5 km/h erreicht haben, müssen Sie bitte einmal die Kugel kurz loslassen. So, das heißt, in regelmäßigen Abständen müssen wir dann kurz loslassen und wieder drücken. Wenn Sie nach einer gewissen Zeit, nämlich 5 Sekunden, nichts machen und der Wagen sich bewegt, dann fängt er irgendwann das Hupen an, dann werde ich irgendwann Totmann sagen und wenn Sie da nicht drauf reagieren, bleibt der Zug von selber stehen.
1: Was natürlich extrem schade wäre, wo wir doch gerade so schön anfangen. Aber dauernd pfeift's und surrt's irgendwo und ich muss dann die grüne Taste drücken, weil er schon wieder Totmann gesagt hat, mein Fahrlehrer. Und noch etwas öfter hat er dann gesagt, der Herr Stefan, er hat das kriegen wir schon. Wobei ich ehrlich gesagt nicht weiß, wen er damit mehr beruhigen wollte, sich oder mich.
16: So, genau. Jetzt gehen wir fahren. Kugel runterdrücken beim O-Fahren. Na, erst runterdrücken so, erst und dann O-Fahren. Na, jetzt ist schon zu spät. Jetzt hat das Signal schon wieder umgeschaltet.
5: Ach so, ist schon wieder vorbei.
16: Also, wenn man nicht auf Zack ist, dann verschlaft man den Start quasi. Es ist wie bei der Formel 1. Ja. Wenn es losgeht, muss es losgehen.
3: So, das ist ja so kurz ist das. Ja.
16: So, und wenn wir es beim nächsten Mal nicht schaffen, dann müssen wir aussteigen, weil uns die Ampel wahrscheinlich dann abmelden wird, weil sie sagt, oh, Tambahn muss jetzt eigentlich schon gefahren sein. Wir blockieren jetzt quasi hier die Einsteinstraße, wenn die aus dem Betriebshof rausfahren. Das heißt, nur für uns schaltet jetzt auch die Ampel. Verstehe. Und zwar nur, wenn wirklich eine Trambahn rausfahren wollen würde, was wir jetzt gerade tun. So, jetzt haben die Fußgänger wieder rot bekommen. Jetzt können wir nochmal mit der rechten Pedale drücken. So, Kugel runterdrücken und nach vorn schieben. Auf geht's. Genau, nicht zu weit vor, sonst beschleunigt er sehr stark.
3: Aha, Kickstart.
16: Bisschen zurückziehen, genau, ein bisschen rollen lassen.
1: Und schon geht's los. München, wir kommen. Bloß gut, dass heute so wenig Verkehr ist, wegen dem Brückentag. Aber die ersten Meter meiner Abenteuerreise sind geschafft. Hebel nach vorn und dahin geht's. Also, allein schon das Wort Tram, wenn Sie mich fragen, das ist reine Poesie. Ursprünglich stammt es ja aus dem Deutschen und bedeutet Balken. Die Engländer haben es dann für ihre Tramway übernommen und in alle Welt exportiert. Erst als Pferde und dann als Dampftramway. Mit der Erfindung des Stroms wurde dann draus die elektrische oder der Stangerlwagen, wie man in München gesagt hat. In Wien, da gibt man sich bis heute lautmalerisch und sagt BIM wegen der Fußglocke. In Hongkong auch, da heißt sie Ding Ding. Die Darmstädter nennen sie übrigens Ellebämbel, die Straßenbahn. Und die Heilbronner Spatzenschaukel. Tja, egal wo und wie, immer schwingt ganz viel Liebe für die Tram mit. Aber eigentlich habe ich ja jetzt gar keine Zeit für so etymologische Studien.
16: Nicht zu weit vorschieben, bisschen zurück, weil hinten die letzten Wagenteile müssen auch noch über die Weichen drüber.
3: Ja, verstehe.
16: So, jetzt versuchen wir da an der Haltestelle anzuhalten, das heißt, wir gehen langsam in die Bremse, Hebel leicht zurückziehen, jetzt merkt man schon wieder langsamer. Wir versuchen mit der ersten Tür diese weißen Platten da zu treffen. Das ist die taktile Platte für die sehbehinderten Fahrgäste oder seheingeschränkten Fahrgäste. Und das wäre jetzt perfekt angehalten. So, und dann können wir gerne weiterfahren, wenn keiner am Zug hängt. Jetzt entsprechend weiter. Kugel runterdrücken, Hebel vor. Perfekt.
1: Meine erste Tram-Haltestelle. Insgesamt sind es ja 174 im Münchner Netz. Aber die werden wir heute nicht alle schaffen. Trotz der schier unendlich großen Geduld meiner beiden Ausbilder. André Renz, der sitzt stoisch hinten im Fahrgastraum und beobachtet sozusagen den Rückraum. Während Stefan Erhard direkt neben mir sitzt und jeden einzelnen Handgriff erklärt.
16: So, wenn wir einer Straßenbahn begegnen oder auch einem Bus, müssen wir läuten. Das heißt, Sie dürfen einmal entweder mit dem rechten Fuß. Perfekt.
3: Servus.
16: Perfekt.
3: Warum müssen wir das machen?
16: Weil es Vorschrift ist, weil hinter dem Zug ja jemand rüberlaufen könnte. So, jetzt fangen wir an zu bremsen, also wieder ein bisschen zurückgehen, zurückgehen, zurückgehen, zurückgehen. Jetzt kommt nämlich da vorne eine Weiche, die wir entsprechend maximal mit 25 befahren dürfen. Jetzt bremsen, bremsen.
3: Ja. Das war zu Gach, gell?
16: Das war zu Gach.
3: Man darf sie nicht ablenken lassen.
16: Ja, so
3: das ist tatsächlich
16: geht
3: so. Ist es. Ist der Kollege noch da?
16: Der ist noch da.
3: Ja,
18: wenn er schneller da gewesen.
1: Hoppala, das war jetzt dann doch ein bisschen zu Gach gebremst. Hinten im Fahrgastraum, da klammert sich André Renz an die Haltestange. Aber er bleibt ganz gelassen, der Fahrlehrer für PKW, LKW, Bus und Tram. Dass er jetzt fast auch noch Flugunterricht bekommt, hat er wohl nicht erwartet. Bloß gut, dass er sich gescheit festgehalten hat. Sonst säßen wir jetzt zu dritt nebeneinander vorne im engen Cockpit unserer Tram. Es ist halt alles nicht so einfach. Straßenbahnfahrer müssen dauernd aufpassen wie die Haftelmacher. Überall hängen kryptische Signale und Schilder an der Oberleitung. Vorfahrten und Ampeln sind zu beachten. Sogar Geschwindigkeitskontrollen gibt's. Wer da öfter sündigt, der muss nachsitzen. Beim Fahrlehrer Erhard zum Beispiel.
16: Manche stellen sich vor, man sitzt da und schaut ein bisschen aus dem Schaufenster raus und genießt die Landschaft. Ein bisschen arbeiten muss man schon. Nicht so einfach, wie man sich das vielleicht manchmal vorstellt. Jetzt haben wir natürlich das Problem, wir haben jetzt gleich den Max-Weber-Platz, der schon, sage ich mal, eine Herausforderung ist, weil da ganz viele Sachen sind. Es wird nachher schon ein bisschen ruhiger.
3: Aha, Max-Weber-Platz hätte ich jetzt ehrlich gesagt nicht an meinem ersten Arbeitstag erwartet, dass ich den schon fahren darf.
16: Ja, gibt es leider keine Möglichkeit. Oder, aber
19: Hilfestellung hat geholfen, danke, erledigt.
3: Also wir warten jetzt, bis der 21er weg ist, gell?
16: Und bis von links keine Straßenbahn mehr kommt.
3: Das ist ja eine Steherei.
16: Tja.
3: Gut.
8: Was hast du eingeben?
16: Jetzt 17er, dass wir St. Emmeram fahren können, oder?
1: Oh ja, nach St. Emmeram wollte ich eh schon lange mal wieder hinaus. Aber dass ich jetzt selber fahren darf, quasi in meiner eigenen Tram, es ist wie im Traum. Obwohl, zum Träumen bleibt jetzt gar keine Zeit.
16: In der Zwischenzeit können wir einen Blick ein bisschen schweifen lassen. Da oben hängt ein W in der Fahrleitung.
20: Ja.
16: Können Sie sich noch erinnern?
20: Elektrische Weiche.
16: Ah, so. Das heißt, spätestens, wenn wir dann losfahren am W, die Weichensteuerung nach rechts, also den Schalter nach rechts bedienen.
20: Okay, am ersten W oder am zweiten?
16: Am ersten W.
20: Am ersten W nach
16: rechts. Weil wir uns die erste Weiche nach rechts stellen möchten. Wir haben hier nämlich so eine sogenannte vorgezogene Weiche, dass wir am Max-Wehr-Platz in drei Richtungen fahren können. Und wir möchten nach rechts abbiegen. Das heißt, erste Weiche müssen wir nach rechts stellen.
20: Ja, gut, Sven.
16: Können wir alles hier.
20: Das war jetzt einfacher hinter dem 21 gewesen. Da hätten wir das alles nicht machen
16: das
20: müssen.
16: Das war einfacher gewesen.
20: Naja.
1: Naja, aber immer hinter dem 21er herfahren ist natürlich auch keine Lösung. Drum heißt jetzt Weiche stellen und bloß keinen Fehler machen, damit es keine Irrfahrt wird, wie damals bei Ruth Leb am allerersten Arbeitstag.
14: Am Anfang macht man sich viel zu viel verrückt mit dem Zeitdruck. Man schafft es nicht, pünktlich zu fahren. Also ich zumindest nicht, weil ich sehe dann jemanden, der dann noch zur Strandbahn rennt und dann mache ich natürlich die Tür nochmal auf. Als Sozialpädagogin war ich halt anders erzogen. Ich dachte, ich nehme alle mit. Wer da jetzt in Not ist, der darf einsteigen. Und damit war ich immer zu spät. Und so entstand dann das, diese Nervosität, die dann rechts rein. Und dann hat man ja zweimal am Tag verschiedene Linien. Also man fährt 3-4 Stunden eine Linie, die 19er fährt am Bahnhof rechts. Und dann hat man die 20er fährt am Bahnhof links. Und dann habe ich mich verfahren.
1: Ruth Leb musste bei der nächsten Gelegenheit wenden. Und die linientreuen Fahrgäste, die haben wir ganz schön gespitzt, weil sie nicht am Hauptbahnhof gehalten hat. Aber krumm genommen hat sie natürlich keiner. Schließlich lieben die Münchner ihre Tram und sind Kummer gewöhnt.
15: Geht's heute auf Zeiten, dass man reinkommt? Da hockt ja jeder drin und liest Zeitung, als wir bei einer 5-Mark-Zeithäppchen gesperrt sind und wir warten da heraus, bis die Verdrusslinie mal daherkommt. Auf Zeiten himmlisch ab, aber meint er mal.
1: Der Weißpferdl und sein berühmter Wagen von der Linie 8. Eigentlich war er ja ein Autofahrer, der Volkssänger Ferdinand Weißheitinger. Aber die amerikanischen Besatzer, die haben ihm nach dem Krieg seine 2 Luxusautomobile beschlagnahmt und drum hat er dann Straßenbahn fahren müssen, was ihm gar nicht geschmeckt hat.
15: Vorsicht, der Wagen ist besetzt. Ein Wagen von der Linie 8 in die Mitte geht.
1: Die Linie 37 zum Beispiel durch die zerbombte Marx-Vorstadt, die trug damals den Beinamen Ruinenschleicher. Und auch sonst gab es sehr viele Verdrusslinien in der Stadt. Aber immerhin konnte sich der Weißpferdl von den Beschwerden der Münchner musikalisch inspirieren lassen.
15: Ach, bitte schön, Herr Schaffner, Max-Weber-Platz. Muss ich jetzt da auf? Nein, noch lang nicht. Erst am Stachus in die Linie 19 oder 4. So, bitte aussteigen lassen. Aber Leid, lass doch gleich hinaus. Lass dich halt hinaus. Ne?
1: Aber zur Landeshauptstadt gehört halt nicht nur die ehemalige Linie 8, sondern das ganze Straßenbahnnetz. Mitte der 1960er Jahre hatte es noch eine Schienenlänge von insgesamt 134 Kilometern. Heute sind es noch 83. Aber in den kommenden Jahren sollen weitere 15 Kilometer hinzukommen. 3 Erweiterungen stehen aktuell an. Die Westtangente, die Nordtangente und die Tram im Münchner Norden. Es tut sich also wieder was in München, trambahnmäßig, sagt auch der Verkehrsexperte Professor Heiner Monheim. Seit mehr als 5 Jahrzehnten analysiert der Geograf und Stadtplaner die Verkehrsprobleme zahlreicher Kommunen im ganzen Land. Als Wissenschaftler mischt er sich auch immer wieder in die Politik ein.
21: In München haben wir ja nach der Olympiade erstmal eine lange Durststrecke gehabt. Also da wurde stillgelegt, da wurde nicht weiter ausgebaut. Und eigentlich haben wir erst so richtig mit der Jahrtausendwende dann auch die Renaissance der Straßenbahn in München erlebt mit neuen tangentialen Verbindungen. Also früher musste immer alles in die Mitte und sich am Stachus treffen. Wir haben jetzt eben sehr positive Entwicklungen mit Erweiterungen des Netzes am Rand. Und da könnte man sich auch durchaus vorstellen, dass das noch deutlich weitergeht. Also mit einem Aktionsradius jenseits der 20 oder 30 Kilometer.
1: Eine Südtangente zum Beispiel, das wäre ein schönes Fernziel für die Tram, sagt Nikolaus Breitner, der Vorstandsvorsitzende der Straßenbahnfreunde München e.V. In jüngster Zeit aber war wieder viel von Einsparungsprogrammen die Rede, sagt Breitner, die sich dann auch auf verschiedene Nahverkehrsleistungen auswirken würden.
0: Das finden wir natürlich, weil ja unser Verein auch verkehrspolitisch tätig ist, im Zuge, dass wir auf eine Verkehrswende hinarbeiten. Sehr bedenklich, wenn man dann am Nahverkehr spart, dann kann man keine Verkehrswende einleiten. München erstickt im Autoverkehr, der Autoverkehr wird immer mehr.
1: Drum nehmen viele lieber die Straßenbahn, zum Beispiel die 18er in Richtung Süden, nach Giesing. Im MVG-Museum in der Ständlerstraße, da ist derzeit sehr viel los, weil die Tram 2026 ihren 150. Geburtstag feiert. Da marschelt sich München natürlich wieder ganz besonders hübsch auf. Überall wehen die Fanderl und Wimpel im Fahrtwind. Ein historischer Straßenbahnkorso ist angesagt und viele Sonderfahrten stehen auf dem Programm. Und im MVG-Museum, da findet die internationale Modellbahnausstellung statt. Kleine Bahn, ganz groß, lautet das Motto, wenn mehr als 50 Aussteller ihre Miniaturmodelle aufbauen. Und wo muss nur gerade überall herkommen? Aus Nürnberg und Frankfurt und der Oberpfalz, aus England, Frankreich, Japan, den Niederlanden und den USA. Sogar Münchner sind da beim Familientreffen der Ministraßenbahner. Christoph Kremser zum Beispiel. Im Hauptberuf bei der U-Bahn tätig, hat Kremser seinen Arbeitsplatz nachgebaut. Auf 1 mal 1 Meter. Unten mit Stellwerk und U-Bahn-Station, oben tobt der Münchner Stadtverkehr.
4: Mit einer Straßenbahn, mit Betriebshof, mit Straßenverkehr, mit verschiedenen Fahrzeugen, die einzelnen Läden, die so im klassischen München auch existieren.
1: Und ein paar Meter weiter, da haben sich Luca und Miriana von den Turiner Straßenbahnfreunden das Areal um die Münchner Oper vorgenommen. Gebaut mit Legosteinen.
22: Wir haben begonnen mit den Fahrzeugen, dann wir haben auch einige Gebäude gebaut. Und wir haben für die Max-Josef-Platz entschieden, also die Residenz und die Maximilianstraße. Und dort fahren die Fahrzeuge, die wir gebaut haben. Also historische und auch heutige Fahrzeuge.
1: Da spitzt er, unser kleiner Lego-Freund, der gerade mal über die Tischkante drüber schauen kann. Auch er ist schon ein begeisterter Straßenbahner. Mit der Jubiläumstram ist er auch schon mal gefahren.
23: Ja, ganz oft. Genau mit der. Weil ich viel sehen kann einfach.
1: Genau, wer Tram fährt, der sieht mehr von der Stadt. Das sagt auch Ben Neudeck, der im MVG-Museum ehrenamtlich tätig ist.
24: Und man kann ja mit der Trambahn auch durch die Maximilianstraße fahren. Beim Zechbauer an der Oper vorbei. Kann, wo der Mooshammer früher war, mal kurz winken. Man fährt an die beiden großen Theater vorbei, am Residenztheater, an die Kammerspiele. Man kann in der Tram fahrend flanieren.
1: Und gleich hinter den liebevoll gestalteten Miniaturstraßenbahnen, da steht eine große, die älteste fahrfähige des Museums. Beim historischen Tramkorso im Herbst des Jubiläumsjahres 2026, da wird er auch zu sehen sein, dieser A-Wagen 256, Baujahr 1902. Schon damals, sagt Ben Neudeck, war man stolz drauf, in München eine Straßenbahn zu haben.
24: Die Trambahn in München war von Anfang an eine Erfolgsgeschichte. Es begann 1876 mit der Pferdetrambahn vom Promenadeplatz über den Stachus Hauptbahnhof zur Meilinger Straße, also Stadtgrenze Maxvorstadt Neuhausen. Neuhausen war damals noch eigenständig. Und die Pferdetrambahn wurde dann bis 1895 stark ausgebaut. Und man hat dann zwischen 1895 und 1900 hat man die Trambahn dann komplett elektrifiziert.
1: Nur der Prinzregent Luitpold in seiner Residenz drin, der war seinerzeit nicht so begeistert über diesen elektrischen Kabelverhau vor seinen königlichen Schlafgemächern. Die meisten anderen aber sind sehr gern damit gefahren mit der Tram, weil irgendwie ist diese Tram halt doch die Fortsetzung des Biergartens mit anderen Mitteln. Beide sind wahrhaft demokratische und bayerische Institutionen. Zufällig sitzt man nebeneinander und manchmal kommt man mit wildfremden Leuten ins Gespräch.
24: Die Münchner lieben ihre Trambahn. Sie verfluchen sie manchmal auch, weil sie halt dann wieder später kommt oder im Stau steht. Aber die Münchner lieben ihre Trambahn. Man wollte die Trambahn vor über 40 Jahren abschaffen. Und es gab heftigste Proteste in der Bevölkerung. Es wurden diverse Gutachten erstellt. Selbst der Alt-OB Hans-Jochen Vogel hat sich damals Ende der 70er, Anfang der 80er Jahre in die Debatte eingemischt und gesagt, die Trambahn darf nicht abgeschafft werden. Und seit 40 Jahren ist fix, die Trambahn bleibt und wird ausgebaut.
1: Im Jahr 1963 hat München angefangen, den Olympiatraum von der schnellen, modernen und mondänen Stadt zu träumen. Alte Häuser und Wirtschaften sind da oft dem Bagger zum Opfer gefallen. Und fast wäre auch die Tram unter die Räder gekommen. U-Bahn und Autoverkehr waren damals angesagt. Auch noch in der Ära Kiesel, Erich Kiesel, von 1978 bis 1984. Die Künstlerin und Schriftstellerin Ruth Leeb erinnert sich noch lebhaft an diese Zeit unter dem CSU-Bürgermeister, als die Tram in München einen schweren Stand hatte. Bei den Verkehrsbetrieben und im Rathaus, wo das Credo galt, die Stadt könne sich keine zwei Betriebssysteme leisten.
14: U-Bahn und Bus ja, aber U-Bahn und Strambahn, das geht nicht. Und mit dieser Argumentation haben die halt versucht, die Linien zu streichen und immer mehr U-Bahn. Und dann haben sie halt gemerkt, die U-Bahn wird zu teuer und der Widerstand der Bevölkerung. Und da muss ich sagen, in München, das war schon großartig, dass die Bevölkerung eigentlich hat sich für die Straßenbahn ausgesprochen.
1: Auch die Fahrerin Ruth Leeb war damals schon sowas wie eine Tram-Aktivistin. Auf ihrer Diensttasche hatte sie einen Aufkleber. Straßenbahn fährt im Licht und Straßenbahn stinket nicht. Eines Tages stieg ein Passagier zu, ein hoher Herr von den Verkehrsbetrieben. »Ist das Ihre Diensttasche?«, fragte er die junge Fahrerin. Ruth Leeb antwortete wahrheitsgemäß, »Ja.«
14: Das findet er jetzt völlig daneben. Also ich musste sofort entfernen, habe gesagt, das geht nicht, weil da geht die Tasche kaputt. Und dann hat er gesagt, die Stadt hat da andere Pläne. Und das würde überhaupt nicht gehen mit diesen zwei Betriebssystemen. Und ich konnte gar nicht so konzentriert diskutieren mit dem, weil ich musste ja fahren. Ich werde nie vergessen, es war die Fahrt zum Ratzingerplatz mit der 16er. Und dann standen die Fahrgäste hinter mir und haben den in die Mangel genommen und haben gesagt, was denken Sie sich eigentlich bei so einer Planung? Wird die Bevölkerung überhaupt gefragt, ob sie U-Bahn fahren will und ob sie die Trambahn durch die U-Bahn ersetzt haben will oder durch Bus? Und dann haben die mit dem geredet, wo ich gedacht habe, ach du meine Güte, die haben Argumente.
1: Die Bürgerproteste in den 1980ern zeigten Wirkung. Unter SPD-Oberbürgermeister Helmut Kronawitter beschloss der Stadtrat dann 1986, die Tram bleibt. Heute nehmen wieder um die 130 Millionen Fahrgäste pro Jahr die Straßenbahn. Aber Autos fahren natürlich auch noch herum. Mehr als genug, wie ich bei meiner Leerfahrt mit der Straßenbahn zu spüren bekomme. Und von wo es überall herkommen. Von links und von rechts und vom Land draußen. Also gerade an Werktagen, da belagern die geschätzten, aber trambahnfernen Mitbewohner aus den weiten Bayerns mit ihrem PKW die Stadt. Erdinger, Mühldorfer, Ebersberger, alle sind's auf Parkplatzsuche und versüßen in der großen Stadt herin dem Trambahnfahrer den Alltag. Da vorn, der rote Mühldorfer zum Beispiel, Bredelbrot steht er quer über den Gleisen.
20: Der Mühldorfer da, hier das. Das ist so eine typische Situation, wo dann einer meint, der muss umdrehen, gell?
16: Ja, mein Krankenhaus, da wollen's
20: klar,
16: alle irgendwie hin.
20: Oh, da fahren wir weiter jetzt.
16: Ja. So, was macht der Taxler? Na, der fährt kurz vor, passt. Der Rote fährt schon wieder verdächtig langsam.
20: Der Mühldorfer ist schon wieder problematisch, genau.
16: Jetzt haben wir aber zwei Piepstöne gehört.
20: Ja.
16: Das war das sogenannte ADAS-System, was wir jetzt auf den neuesten Zügen drauf haben. Wir haben ein Kollisionswarnsystem, das heißt, der assistiert dem Fahrer und kann im Notfall, wenn er ein Hindernis erkennt, entsprechend eingreifen und den Zug abbremsen.
20: Mhm. Wegen dem roten Mühldorfer jetzt.
16: Ich vermute mal, dass der Auslöser war.
20: Aha.
1: Ja, und kaum ist die Straße wieder frei, kommt schon das nächste Hindernis. Eine Fußgängerin. Leicht desorientiert geht sie auf die Gleise zu. Da fahren wir lieber mal ganz, ganz langsam.
16: So, die überquert auch seelenruhig das Gleis.
20: Aber ja, das ist dann schon interessant. Der wird schon sehen, der Straßenbahnfahrer.
16: Der wird schon bremsen.
20: Der wird schon bremsen. Naja.
1: Und rücksichtslose Radler gibt's mehr als genug in dieser Stadt. In der Wiener Straße wäre uns fast eine junge Frau reingefahren. Ein Glück, dass wir so langsam unterwegs gewesen sind.
16: Vorsicht mit der Radlfahrerin.
20: Ja, das ist genau das, gell? Das sind die Klassiker.
16: Ja.
20: Da war ich jetzt nicht sicher, ob die nicht drüber fährt.
16: Ja, das. Die war sich, glaube ich, auch nicht so richtig sicher, was sie da treibt.
1: Also ganz ehrlich, ich frage mich ja schon, mit welchem Gottvertrauen manche Leute unterwegs sind. Und leider passieren ja auch immer wieder Unfälle mit Personenschaden. Ein bisschal weiter draußen Richtung St. Emmeram, auf völlig freier Strecke, da zeigt mir mein Fahrlehrer Stefan Erhard, wie schwer sich so ein 40-Tonnen-Fahrzeug bei einer Gefahrenbremse tut. Der Kollege Renz ist diesmal übrigens rechtzeitig informiert worden.
16: Jetzt stellen wir uns vor, da läuft hinter dem Zug einer her und den sehen wir jetzt und jetzt einmal voll zurück. Sehr gut. Also man merkt schon, der haut schon ordentlich rein. Das waren jetzt diese knapp 60 Meter, die wir in der Theorie haben. Da haut es einen schon ordentlich durch die Gegend, sag ich mal.
20: Ja.
16: Dann pumpt das Herz schon ordentlich. So, jetzt geht es am Berg rauf und dann geht es am Berg wieder runter. Und dann sehen wir schon unsere Endstation St. Emmeram, wo wir ein bisschen Verschnaufpause machen können. Ja. Perfekt. Genau, und schon können wir verschnaufen.
1: Boah, ich glaube, diese Rast habe ich mir redlich verdient. An der Endstation St. Emmeram, da pausieren auch schon ein paar andere Kollegen. Rauchend, ratschend, viel Zeit haben sie ja eh nicht. 10 Minuten vielleicht, da müssen sie schon wieder weiter. Die Kollegin vom Nachbargleis, die füllt gerade ihren Sandbehälter auf. Jede Tram hat eine Streuvorrichtung an Bord. Und per Knopfdruck kann man dann Sand vor die Räder blasen, wenn bei frisch einsetzendem Regen so ein Schmierfilm auf dem Gleis entsteht. Der kann für Schienenfahrzeuge beim Bremsen nämlich zum Problem werden.
20: Jetzt muss ich schnell die Kollegin, die Neue, begrüßen. Nein, ich bin ja der Neue. Grüß Gott,
6: Thomas Strasberger.
20: Ist ein guter Tag zum Fahren heute?
6: Heute, ja. Meinst du, oder allgemein?
20: Nein, heute.
6: Heute ist ruhig, heute Gott ist ruhig, sei Dank.
20: Ja. Brückentag, da ist nicht viel los.
6: Doch, die Touristen vielleicht.
20: Ja. Macht Spaß, das Fahren?
6: Ja, wenn das alles so ruhig ist und schön, dann ohne Hindernisse und ohne Unfälle. Dann ist.
20: Wie lange machst du das?
6: Seit einem Jahr.
20: Seit einem Jahr? Was hast du vorher gemacht?
6: In der Krippe als Erzieherin.
20: Und wie kam dann die Entscheidung?
6: Durch meinen Mann. Er hat mich überredet und empfohlen, zum VG zu wechseln. Und
20: und du hast das nicht bereut?
6: Bis jetzt nicht.
20: Wie ist es mit den Schichten?
6: Ist gut, es klappt sehr gut. Also wir haben einen Wunschdienstplan und alles, was wir uns wünschen und so, es klappt schon.
20: Hast du nur einen Tipp für mich als völligen Fahranfänger?
6: Ja, immer ruhig zu bleiben. Ruhe. Ruhe bewahren, egal was passiert.
20: Gute Fahrt. Ciao.
6: Danke, danke. Ciao.
1: Ein wertvoller Tipp von der Kollegin. Dass Straßenbahnfahrer untereinander recht hilfsbereit und kollegial sind, das hat mir Ruth Leb schon erzählt. Die meisten grüßen einander, wenn sie sich auf der Strecke begegnen. Und schon geht's weiter. Mit voller Konzentration, weil die nächste Weiche kommt bestimmt. Der Mobilitätsexperte Heiner Monheim, der kämpft seit vielen Jahren für eine verkehrspolitische Weichenstellung, und zwar in Richtung Klimawende. Allen Rückschlägen zum Trotz blickt der Wissenschaftler optimistisch in die Zukunft.
21: Na, ich bin hoffnungsfroh, weil es weltweit eine deutliche Renaissance der Straßenbahn gibt. Deutschland ist zwiegespalten. Wir sind immer noch in Europa das Land mit den meisten Straßenbahnsystemen. Trotzdem haben wir die Hälfte aller Straßenbahnnetze stillgelegt. Also Licht und Schatten sind bei uns nebeneinander.
1: Die Zeit der Schatten, das waren die 1960er und 70er Jahre mit ihrem Konzept der schienenfreien Innenstadt. Teure und langwierige U-Bahn- und Tunnelbauten und immer weniger Haltestellen und immer weniger Kundennähe waren dann die Folge. Dabei gibt's ja durchaus auch lichte Momente für eine echte Verkehrswende. Die Trambahn, die ist dabei ein zentrales Element. Ihre Netze sind nämlich relativ schnell und kostengünstig auszubauen. Frankreich hat es bewiesen. Dort wurde schon vor Jahren die Renaissance der Straßenbahn eingeläutet.
21: Die Franzosen haben im Design es hingekriegt, eine sehr transparente Form von Straßenbahnen zu entwickeln. Also die Karosserie besteht zu ganz großen Teilen aus Glas. Die Formen sind rund. Das ist schon mal wichtig, das Design. Das Zweite, was sehr wichtig ist, ist, die Franzosen haben ganz viel Rasengleis und Tramalleen gemacht. Also die Straßenbahn kommt und gleichzeitig kommen tausende neue Bäume in diese Straßen. Und sie haben in der Regel nicht nur den Ingenieuren das überlassen, sondern das mit Stadtgestaltung verbunden.
1: Dichte Trambahnnetze, viele Haltestellen, schöne Straßenräume. Wofür die Menschen die Vorteile der Straßenbahn sichtbar werden, da gibt's auch viel weniger Widerstände von Anwohnern, sagt Heiner Monheim. Aber Stadtraum ist endlich. Wer ein schönes Rasengleis bauen will, der muss bei den Flächen des Autoverkehrs was wegnehmen. Die Politik muss also Prioritäten setzen. Und das auch mit Blick auf die Wirtschaft, meint Heiner Monheim. Wenn künftig immer mehr Arbeitsplätze in der Autoindustrie wegfallen, dank Rationalisierung und Konkurrenzdruck in der E-Mobilität, dann brauche es Alternativen.
21: Wir brauchen Transformation. Wir brauchen doch tausende neue Straßenbahnen. Die müssen doch von jemand gebaut werden. Also wer Karosserien für Autos bauen kann, kann mit etwas Nachdenken ganz schnell auch mittlere und kleinere Formate für Straßenbahnen machen. Also wir haben einen Riesenbedarf. Das gilt jetzt auch für die Deutsche Bahn. Die Bahn ist ja in der Fläche völlig abgemeldet. Und deswegen ist Transformation ein ganz zentraler Hebel für die Sicherung der Zukunft in unserer Wirtschaft. Aber das wird leider nicht gesehen. Stattdessen machen wir Hilfsprogramme, um der Autoindustrie noch ein bisschen zu helfen.
1: Wenn wir es aber geschickt anstellen und wenn wir die Klima- und Verkehrswende ernst nehmen, sagt Heiner Monheim, dann hat die Tram eine große Zukunft, und zwar überall auf der Welt.
21: Ich sehe eine ganz große Bedeutung der Straßenbahn einfach, weil sie der Kern der Elektromobilität ist. Sie ist das wichtigste Element in der Elektromobilität, insbesondere als Überlandstraßenbahn mit Blick auf die Verkehrsprobleme, die es am Stadtrand und im Umland gibt.
1: Diese Prognose des Experten Heiner Monheim stimmt mich zuversichtlich. Mein eventuell neuer Tramberuf hat also Zukunft. Aber noch bin ich ja Lehrling, also ganz im Hier und Jetzt. Dieses Fahren, es hat für mich fast was Meditatives. Also immer ruhig und gelassen dahingleiten und dabei doch stets völlig präsent im Augenblick sein.
16: So, und schon sind wir im Herzen von Schwabing. Ja, Schwabing ist halt in dem Sinne eine Herausforderung. Man sieht's, Autos, die relativ knapp stehen. Das heißt, wenn da eine Tür aufreißt oder sportlich ausparkt, dann muss ich entsprechend reagieren. Und hier mit den Kneipen und so, die Gegend schläft nie. Das heißt, selbst abends, wenn man sich denkt, oh ja, es kann ein bisschen ruhiger werden, hier ist meistens immer irgendwas los.
1: Ja, bei der Straßenbahn ist halt immer was los. Ich sitze jetzt seit 3 Stunden im Cockpit meines 4-teiligen Avenio und es ist keine einzige Sekunde langweilig gewesen. Kreuz und quer bin ich durch die Stadt gecruised, bis St. Emmeram hinauf und zurück, über den Effnerplatz und den Wienerplatz, via Gasteig und dann zum Stachus und zum Hauptbahnhof. Ja, sogar durch Münchens gute Stube bin ich geschlichen, im Schritttempo durch die Fußgängerzone, an der Oper vorbei und zum Maximilianeum hinaus. Und schon langsam geht meine erste Schicht ihrem Ende zu. Und ich gerate fast ein bisschen ins Philosophieren. Eine Stadt, denke ich mir, ist ja erst dann eine echte Stadt, wenn sie eine Straßenbahn hat. Alles andere ist nur ein Haufen Häuser.
17: Bitte nicht einsteigen. Dies ist eine Ausbildungsfahrt.
1: Trambahn, das ist einfach Lebensqualität. Und zwar nicht nur wegen der guten Luft in der Stadt, sondern auch wegen dem Flair. Als wir vom Leonrodplatz links in Richtung Stadtmitte abgebogen sind, da ist sogar mein routinierter Tramfahrlehrer Stefan Erhardt ein bisschen ins Schwärmen geraten.
16: Schöner Blick auf die Frauenkirche. Ja. Wenn man jetzt da zum Beispiel der Früh um 4 Sonnenaufgang oder früh um 5 Sonnenaufgang hat, das entschädigt einen dann für das frühe Aufstehen. So, da vorne haben wir eine Langsamfahrstelle von 30. Das heißt, ab dem viereckigen Schild maximal 30 auf dem Dach.
1: Ja, nur fliegen ist schöner. Schmarrn, nix da. Trambahn fahren ist viel schöner als fliegen. Unter den Wolken, da wo Münchens Freiheit so grenzenlos ist, auf den Gleisen unserer Stadt. Schade eigentlich, dass es schon wieder vorbei ist mit der Trambahnfahrerei. Hinterm Landtag geht's wieder heimwärts in die Einsteinstraße. Endstation Betriebshof.
20: So, jetzt parken wir da ein.
16: Sehr gut.
20: Da können wir jetzt zwischen diesen beiden
16: Trambahnen
20: einparken. Tür auf. Ja, das ist ja schön. Wann kann ich anfangen?
7: Im September.
16: Man merkt, Ihr Fahrstil war jetzt deutlich entspannter als die ersten Meter. Da waren Sie noch komplett verkrampft, was ganz normal ist, weil Sie hätten es ja im Vorfeld nicht üben können, sage ich mal. Aber jetzt war also auch die Herausforderung Schwabing und so, haben es relativ locker gemeistert. Also ein gewisses Talent ist auf jeden Fall da, muss ich sagen. Hört man doch gern, oder?
20: Das wollte ich hören, genau so. Also die Umschulung läuft.
1: Ja, meine Fahrlehrer wissen schon ganz genau, wie man einen Trambahnschüler motiviert. Aber ob ich tatsächlich ein neues Kapitel in meiner Lebensgeschichte aufschlage? Soll ich wirklich Straßenbahnfahrer werden? Ich frage mal die Ex-Trambahnerin und heutige Schriftstellerin und Künstlerin Ruth Leeb.
14: Es wird anstrengend durch den Schichtdienst. Es wird so, dass man es vielleicht mal verfluchen wird. Aber ich selber habe es mit Leidenschaft vom ersten bis zum letzten Tag gerne gemacht. Ich würde es schon wieder machen. Aber nicht mehr beruflich. Es war der härteste Beruf, den ich jemals gemacht habe.
1: Gut, ich überleg's mir nochmal. Aber eins steht jetzt schon fest. Auch wenn ich nicht Straßenbahnfahrer werden sollte, in jedem Fall bleibe ich ein leidenschaftlicher Fahrgast der Trambahn. Trägt sie einen doch so wunderbar leicht durch die Welt, flanierend, fast schwebend, von Wendeschleife zu Wendeschleife, von Haltestelle zu Haltestelle.
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2: Fahrzeug 2555.
3: Fahrzeug 2555 ist im Betriebshof wieder eingerückt und meldet sich ab.
2: Verstanden. Dann schönen Feierabend.
3: Danke ebenfalls.

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1: Neun Uhr. Die Nachrichten des Bayerischen Rundfunks mit Inka Kübel. Die Übersicht. USA fordern vom Iran freien Seeweg in Straße von Hormus. Jede fünfte Firma verzichtet laut Umfrage auf Investitionen. Spanien steht im Halbfinale der Fußball-WM. Und das Wetter in Bayern, viel Sonne bei 26 bis 33 Grad. Washington. US-Präsident Trump hat sich im Konflikt mit dem Iran zu weiteren Gesprächen bereit erklärt. Der Iran habe ihn darum gebeten und er habe dem zugestimmt, schrieb Trump in den sozialen Medien. Die Regierung in Teheran widersprach dieser Darstellung, man habe die USA um nichts gebeten, sondern lediglich dem Empfang von Vermittlern zugestimmt, sagte ein Sprecher. Bei weiteren Gesprächen soll es Insidern zufolge vor allem um die Schifffahrt durch die Straße von Hormus gehen, durch die vor dem Krieg ein Fünftel des weltweiten Öls transportiert wurde. Die USA fordern nun vom Iran eine öffentliche Erklärung, dass alle Fahrrinnen offen bleiben und Angriffe auf Schiffe enden. Andernfalls behalte man sich militärische Optionen vor, sagte ein US-Regierungsvertreter. Köln. Unternehmen in Deutschland bleiben bei ihren Investitionen zurückhaltend. Das zeigt eine aktuelle Konjunkturumfrage des Instituts der deutschen Wirtschaft. Demnach verzichtet jede fünfte Firma sogar ganz auf Investitionen, vor allem wegen hoher Ausgaben für Arbeit und Energie und wegen hoher Steuern und Bürokratiekosten. Für die Studie waren knapp 1000 Unternehmen befragt worden. Zuerst berichtet hatte die Welt am Sonntag. Beim IW ist die Rede von der längsten Investitionsschwäche in Deutschland. München. Der Umgang mit der AfD spaltet die CSU. Nach Fraktionschef Holleczek und Landtagspräsidentin Aigner hat sich nun auch Parteivize Weber für ein mögliches Teilverbot ausgesprochen. Dort, wo die AfD eine Gefahr für den Rechtsstaat sei, müssten alle Optionen auf dem Tisch liegen, auch ein Teilverbot, sagte Weber dem BR. Ein solches Verfahren würde ihm zufolge auch klar machen, dass es um den radikalen Kern gehe. CSU-Chef Söder bekräftigt dagegen die bisherige Parteilinie und hält ein Verbotsverfahren auch in Teilen für den, Zitat, falschen Weg. Ähnlich äußerte sich Sozialministerin Scharf. Nürnberg. In der Nähe der Messe hat es in der Nacht einen Großbrand gegeben. Rund 300 Kräfte von Feuerwehr, Polizei und Rettungsdienst waren im Einsatz. Wegen der starken Rauchentwicklung musste ein Open-Air-Konzert im Stadionpark vorzeitig beendet werden. Ein Campingplatz wurde geräumt. Verletzt wurde niemand. Nach etwa 3 Stunden hatte die Feuerwehr den Brand gelöscht. Das Feuer war vermutlich im Bereich einer alten Westernstadt ausgebrochen. Die Ursache wird nun ermittelt. Vor allem im Norden und Osten Bayerns herrscht aktuell eine hohe Waldbrandgefahr. Die Behörden ordneten Beobachtungsflüge an. Berlin. Nach dem Rückzug des regierenden Bürgermeisters Wegner soll Kultur- und Finanzsenator Evers die CDU in die Wahlen zum Abgeordnetenhaus im September führen. Darauf haben sich die Kreisvorsitzenden der Partei am Abend geeinigt. Die Personalie muss noch vom CDU-Landesvorstand bestätigt werden. Wegner hatte zuvor seinen Verzicht auf die erneute Spitzenkandidatur bekannt gegeben. Er will auch den Landesvorsitz der CDU abgeben. Wegner war wegen seines Krisenmanagements während des Stromausfalls in Berlin im Januar auch in der eigenen Partei unter Druck geraten. Zum Fußball. Spanien steht nach einem 2:1-Sieg gegen Belgien im WM-Halbfinale. Heute Abend spielen Norwegen und England um den Einzug in die letzte Runde der letzten 4. Anpfiff ist um 23 Uhr und ab 3 Uhr dann das Spiel Argentinien gegen die Schweiz. Das Wetter in Bayern. Viel Sonnenschein heute, später ein paar lockere Quellwolken, Höchstwerte bis 33 Grad. In der kommenden Nacht klar bei 18 bis 11 Grad. Morgen und am Montag weiter sonnig. Es bleibt heiß bei Werten bis 35 Grad. Es ist 9.04 Uhr. Die Verkehrsmeldungen. Die A3 Passau Richtung Nürnberg ist zwischen Kreuz Deggendorf und Schwarzach gesperrt. Dort sind heute früh 2 Lastwagen ineinander gefahren und dann in Brand geraten. Aktuell laufen die Bergungsarbeiten und anschließend muss noch die Fahrbahn gereinigt werden.

0: Voraussichtlich bis mittags bleibt die A3 komplett gesperrt. Eine Umleitung ist eingerichtet. Soweit die Verkehrsmeldungen.
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0: Iran und den USA gehen offenbar weiter. US-Präsident Trump hat nach eigenen Angaben einer Weiterführung der Gespräche zugestimmt. Der Iran habe ihn darum gebeten. Als Gesprächsbedingung fordern die USA ein Bekenntnis von Teheran zu einer freien und sicheren Schifffahrt in der Straße von Hormus. Medienberichten zufolge soll die iranische Führung öffentlich versichern, dass die Meerenge offen sei und dass man von Angriffen auf Handelsschiffe absehe. Ein US-Regierungsbeamter drohte mit schweren Konsequenzen, sollte dies nicht heute noch erfolgen. Der Iran widersprach der Darstellung von US-Präsident Trump. Man habe ihn um keinerlei Gespräche gebeten, sondern lediglich zugestimmt, Vermittler zu empfangen, betonte ein Regierungssprecher. Die USA hatten in den vergangenen Tagen wieder Ziele im Iran attackiert und das mit Angriffen auf Handelsschiffe in der Straße von Hormus begründet. Berlin. Bundesaußenminister Wadephul sieht im Ukraine-Krieg und im Iran-Krieg einen guten Zeitpunkt für Verhandlungen gekommen. Im Interview mit dem Tagesspiegel sagte Wadephul wörtlich: Wir sollten jetzt einen sehr ernsthaften Versuch unternehmen, beide Konflikte beizulegen. Keine dieser Auseinandersetzungen werde auf dem Schlachtfeld entschieden werden, sondern beide am Verhandlungstisch. Sowohl im Iran-Krieg als auch im Ukraine-Krieg war zuletzt erbittert gekämpft worden. Dazu sagte Wadephul, es könne sich dabei auch um ein letztes Aufbäumen handeln, bevor man dann in Verhandlungen gehe. Almeria. Unterstützt von Hubschraubern, Flugzeugen und Drohnen kämpfen im Süden Spaniens weiter mehr als 500 Einsatzkräfte gegen einen riesigen Waldbrand. Hohe Temperaturen und Wind erschweren die Löscharbeiten. Nach Behördenangaben gelten in der Provinz Almeria mehr als 20 Menschen noch als vermisst. Das Feuer war am Donnerstagnachmittag in Los Gallardos ausgebrochen. Mindestens 12 Menschen kamen bisher ums Leben. Nürnberg. Auch in Bayern ist die Waldbrandgefahr aktuell besonders hoch. Betroffen sind vor allem Regionen in Ostbayern und in Franken. Dort werden heute Beobachtungsflüge durchgeführt. Einen größeren Brand hat es in der vergangenen Nacht in der Nähe der Nürnberger Messe gegeben. Wegen starker Rauchentwicklung musste ein Open-Air-Konzert vorzeitig beendet und ein Campingplatz geräumt werden. Wie die Einsatzleitung am Morgen mitteilte, ist der Campingplatz inzwischen wieder zugänglich. Verletzt wurde bei dem Brand niemand. Die Ursache ist noch unklar. San Francisco. Der US-IT-Konzern Apple hat eine Klage gegen den ChatGPT-Entwickler OpenAI eingereicht. Das Unternehmen wirft dem Konkurrenten vor, Firmengeheimnisse gestohlen zu haben, um den eigenen Einstieg in das Hardware-Geschäft zu beschleunigen. Es geht um zwei ehemalige Mitarbeiter, die inzwischen für OpenAI tätig sind. Beide haben nach Apple-Angaben an zentralen Stellen gearbeitet, bevor sie zum Konkurrenten wechselten. OpenAI wies die Vorwürfe zurück. Die Firma entwickelt derzeit ein Gerät, das speziell darauf ausgerichtet sein soll, künstliche Intelligenz zu nutzen. Das Wetter in Bayern. Viel Sonnenschein heute, später ein paar lockere Quellwolken, Höchstwerte 26 bis 33 Grad. In der kommenden Nacht sternenklar bei 18 bis 11 Grad. Und die Aussichten? Morgen und am Montag weiter überwiegend sonnig, am Dienstag wechselhafter, an den Alpen Gewitter. Es bleibt heiß bei 27 bis 35 Grad. Es ist 10.04 Uhr. Die Verkehrsmeldungen. Die A3 Passau Richtung Nürnberg ist zwischen Kreuz Deggendorf und Schwarzach gesperrt. Dort müssen zwei Lastwagen geborgen werden. Die Sperre wird voraussichtlich bis mittags dauern. Eine Umleitung ist eingerichtet. A7 Fulda Richtung Würzburg zwischen Fulda Dreieck und Bad Brückenau-Wildflecken 10 Kilometer Stau. A7 Ulm Richtung Füssen zwischen Füssen und Grenztunnel Füssen Blockabfertigung und Stau. Und A9 München Richtung Nürnberg zwischen Garching Süd und Garching Nord ein Unfall. Die linke Spur ist blockiert. Soweit die Verkehrsübersicht.
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1: Uhr. Die Nachrichten des Bayerischen Rundfunks mit Inka Kübel. Die Übersicht. USA fordern vom Iran freien Seeweg in Straße von Hormuz. Jede fünfte Firma verzichtet laut Umfrage auf Investitionen. Geiselnahme in Berlin ist beendet. Und das Wetter in Bayern: viel Sonne bei 26 bis 33 Grad. Washington. US-Präsident Trump hat

0: dass alle Fahrrinnen offen bleiben und Angriffe auf Schiffe enden. Andernfalls behalte man sich militärische Optionen vor, sagte ein US-Regierungsvertreter. Berlin. Deutschland steckt offenbar in einer Investitionskrise. Laut einer Konjunkturumfrage des Instituts der Deutschen Wirtschaft verzichtet jedes fünfte Unternehmen vollständig auf Investitionen. Als Gründe nennen die Firmen hohe Arbeitskosten, Regulierung, hohe Steuern und Energiekosten. Vergleichbar schlecht war die Investitionsstimmung zuletzt während der Corona-Pandemie. Für die noch unveröffentlichte Umfrage, aus der die Welt am Sonntag zitiert, wurden etwa 1000 Unternehmen befragt. München. Angesichts der wieder steigenden Temperaturen auch in Bayern fordern die Landtagsgrünen Klimaanlagen für Schulen, Kitas, Kliniken und Altenheime. Fraktionschefin Schulze verlangt dafür ein Sofortprogramm von mehr als 200 Millionen Euro. Das Geld solle aus zusätzlichen Mitteln kommen, die Bayern in diesem Jahr über den Länderfinanzausgleich erhält. Schulze warnte, Hitzewellen würden häufiger und intensiver. Kinder könnten bei über 30 Grad im Klassenzimmer nicht mehr vernünftig lernen. Beschäftigte und Familien litten unter der Belastung. Sie fordert, die Millionen Euro dafür unbürokratisch direkt an Gemeinden und Landkreise weiterzugeben. Berlin. Das Bundessozialministerium vermutet eine hohe Dunkelziffer beim Missbrauch von Sozialleistungen. Eine Sprecherin sagte der Welt am Sonntag, im vergangenen Jahr sei in rund 110.000 Fällen Strafanzeige gestellt worden oder es habe sich der Verdacht bestätigt, dass etwa falsche Angaben gemacht wurden, um staatliche Leistungen zu erhalten. Zahlen von Jobcentern mit kommunalen Trägern liegen demnach nicht vor. Laut der Sprecherin sind sie zu schlecht vernetzt, weshalb Leistungsmissbrauch oft unentdeckt bleibe. Berlin. Die Geiselnahme in einem Supermarkt im Süden Berlins ist beendet. Der Täter sei überwältigt worden und die Geisel befreit, sagte ein Polizeisprecher. Der Mann hatte die Mitarbeiterin des Supermarkts mehr als 11 Stunden in seiner Gewalt. Wie die Bild-Zeitung berichtet, war der Täter am späten Abend der letzte Kunde im Laden. Die Polizei war mit einem Großaufgebot vor Ort und hatte über Stunden Kontakt zu dem Geiselnehmer. Die Frau steht nach Angaben der Polizei unter Schock. Der Geiselnehmer wurde beim Zugriff durch die Einsatzkräfte demnach leicht verletzt. Die Hintergründe der Tat sind noch unklar. Das Wetter in Bayern, viel Sonne, später ein paar lockere Quellwolken, Höchstwerte 26 bis 33 Grad. In der kommenden Nacht klar bei 18 bis 11 Grad. Und die Aussichten, morgen und am Montag weiter überwiegend sonnig, am Dienstag wechselhafter an den Alpen Gewitter. Es bleibt heiß bei 27 bis 35 Grad. Es ist 11.04 Uhr. Die Verkehrsmeldungen. Die A3 Passau Richtung Nürnberg ist zwischen Kreuz Deggendorf und Schwarzach gesperrt. Dort müssen 2 Lastwagen geborgen werden. Die Sperre wird voraussichtlich bis mittags dauern. Eine Umleitung ist eingerichtet. Es staut sich. A7 Fulda Richtung Würzburg zwischen Fulda Dreieck und Bad Brückenau-Wildflecken 10 Kilometer Stau. A7 Ulm Richtung Füssen zwischen Füssen und Grenztunnel Füssen Blockabfertigung und Stau. A9 München Richtung Nürnberg, zwischen Garching Süd und Garching Nord ein Unfall, die linke Spur ist blockiert. A9 Nürnberg Richtung München, zwischen Eching und dem Kreuz München Nord, 5 Kilometer Stau. Und B2 Augsburg Richtung Donauwörth, zwischen Nordendorf und Mertingen ein Unfall, die rechte Spur ist gesperrt. Soweit der Service.
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Herzlich willkommen und Servus miteinander zum Treffpunkt Blasmusik heute am Samstag, den 11. Juli. Am Mikrofon begrüßt Sie Dominik Löbel und ich freue mich, dass Sie wieder mit dabei sind. Wolfgang Grünbauer hat uns hereingespielt mit dem Castaldo Marsch in diese Sendung. Und obwohl ich Ihnen heute die CD 100 Jahre Mosch, Klostermann spielt und singt Mosch, vorstellen will, hat der Wolfgang Grünbauer absolut seine Berechtigung als Conferencier dieser Sendung. Denn der Vater von Wolfgang Grünbauer ist im Nachbarort des Vaters unseres heutigen Ehrengastes Michael Klostermann groß geworden. Michael Klostermann und seine Musikanten haben am 8. November 2025 zum 100-jährigen Geburtstag von Ernst Mosch ein fulminantes Live-Konzert gespielt. Wie durch ein Wunder ist daraus eine Live-CD entstanden, die ich Ihnen gerne in dieser Sendung vorstellen möchte. Bevor wir in die Entstehungsgeschichte dieses Tonträgers und in die Geschichte von Michael Klostermann eintauchen, hören wir aber erstmal schöne Blasmusik. Den Anfang macht eigentlich ein Abschiedstitel, der aber genauso gut am Anfang stehen kann. Ein Wiedersehen mit Blasmusik.

Dankeschön. Dankeschön.

Das Philharmonische Blasorchester Prag bespielte hier virtuos die vielen schönen Gässchen dieser außerordentlich schönen Stadt. Die Geschichte von Michael Klostmann geht zurück auf einen weniger schönen Teil der tschechisch-deutschen Beziehungen. Nach dem Zweiten Weltkrieg wurden viele Sudetendeutsche aus den ehemals deutschen Gebieten vertrieben, so auch der Vater von Michael Klostermann. Die Familie Klostermann stammt aus dem böhmischen Ort Innergefild, dem heutigen Horská Kvilda. Sie konnten damals auf der Flucht nichts mitnehmen, mussten alles zurücklassen. Ihre Häuser, ihr gesamtes Hab und Gut. Michael Klostermanns Vater versteckte aber alte Noten in einem Sofa, das sie mit auf die Flucht nahmen damals. Da in Bayern kein Platz war für die Vertriebenen, siedelten sich die Eltern von Michael Klostermann mit den 6 Kindern in Rheinland-Pfalz an. Sie fanden in einem kleinen 90-Personendörfchen dort eine neue Heimat. 3 Familien mit insgesamt 18 Kindern wurden dort aufgenommen. Das Einzige, was die Familie Klostermann dabei hatten, waren eben die Noten in dem Sofa, die alten Noten aus der alten Heimat. Dort, in diesem kleinen Örtchen, gründete der Vater mit seinem Vater und Verwandten eine Blaskapelle und musizierten einmal in der Woche miteinander und spielten dort gemeinsam die Musik der alten Heimat. Ich weiß im Böhmerwald ein grünes Tal. 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Diesen Titel haben sie bestimmt auch oft gespielt, die rauschenden Birken. Michael Klostermann hat ihn für seine Live-CD neu arrangiert. Hören Sie mal genau hin.

Wie kam nun der junge Michael Klostermann zur Blasmusik? Wöchentlich erlebt er mit, wie sein Vater und Onkel gemeinsam musizierten. Für die Männer war es mehr als nur eine Musikprobe, erzählte mir Michael. Sie konnten in diesen Probenstunden den Alltag vergessen und ihre Sehnsucht an ihr Zuhause stillen. Eine Sehnsucht, die groß war und die sie in der Musik ausdrücken konnten. Michael erzählte mir, dass die Männer regelmäßig Tränen in den Augen hatten, wenn sie die alten Melodien erklingen ließen. Und dabei handelt es sich um gestandene Mannsbilder, wie er so schön sagte. Der junge Michael wollte verstehen, warum diese Musik diese Gefühle auslöste und die Männer so stark berührte. Dem Vater blieb das Interesse seines Sohnes natürlich auch nicht verborgen. Er schickte ihn ab dem Alter von 9 Jahren zum Klavierunterricht, damit der junge Michael die harmonischen Zusammenhänge besser entdecken konnte. Im Alter von 15 Jahren übernahm Michael aufgrund eines gesundheitlichen Schicksalsschlages seines Onkels dessen Kapellmeisterfunktion in den Musikproben und bei Auftritten. Das Stück Egerland, Heimatland ist Michael seit diesen frühen Jahren in Erinnerung geblieben. Es wurde in den Musikproben seines Vaters sehr oft gespielt und sorgte immer wieder für starke Emotionen. Er sagte mir, viele spielten dieses Stück zu schnell. Es sei mehr ein Choral als eine Polka. In dieser Melodie verbirgt sich die ganze Sehnsucht und Wehmut der Egerländer Musik. Dieses Stück steht exemplarisch für die vielen Heimweh-Melodien aus dem Egerland. Und Michael ist eine ganz besonders schöne Live-Version auf seiner neuen CD gelungen.

Dieses Stück kennen Sie natürlich alle, die Fuchsgraben-Polka. Aber auch in dieser Version von der Live-CD Klostermann singt und spielt Mosch hat Michael Klostermann viele kleine musikalische Überraschungen verpackt, ohne dass auch nur ein Hauch vom Originalcharakter der Komposition verloren geht. Michael kennt die Kniffe eines guten Arrangeurs in der böhmischen Blasmusik. Die Melodie ist das Wichtigste. Die Tenorhörner und Baritone und Flügelhörner sind dafür verantwortlich. Der Melodie wird alles untergeordnet. Wenn die Melodie nach oben geht, muss im Bass eine Gegenbewegung stattfinden. Melodie nach oben, Bass nach unten. Und auch umgekehrt. Melodie nach unten, Basslinie geht nach oben. Die Tenorhörner und Flügelhörner spielen oft die gleiche Melodie. Daher muss man Spannungstöne in der Melodie gut verpacken, damit sie nicht stören. In den Flügelhörnern stören sie nicht, aber bei den Tenorhörnern, eine Oktave tiefer, tauchen oft Dissonanzen mit den Posaunen oder generell im mittleren Klangspektrum auf. All das weiß Michael Klostermann und setzt es in seinen Arrangements meisterhaft um. Hören Sie gut hin, was er in diesem Klassiker alles versteckt hat.

Ich und mein Leben, eine schöne Polka der Obermüller Musikanten. Ja, bevor wir weiter in das Leben und Schaffen von Michael Klostermann eintauchen, darf ich wie immer in dieser Sendung auch noch Musikwünsche erfüllen. Sollten Sie auch mal einen Musikwunsch haben, dann einfach her damit zu uns zum Bayerischen Rundfunk. Wir erfüllen Ihre Musikwünsche immer gerne. Schreiben Sie uns einfach per Post an Bayerischer Rundfunk, Treffpunkt Blasmusik, Rundfunkplatz 1 in 80335 München oder gern auch per Mail an blasmusik@br-heimat.de. Der erste Musikwunsch geht jetzt nach Bad Brückenau. Frau Silke Müller hat uns geschrieben, dass sie immer gerne unsere Sendung hört. Das freut mich wirklich sehr. Frau Müller, Sie wünschen sich den alten Kameradenmarsch, den ich gern für Sie spielen darf. Und danach darf ich für den Bruckmeier Sepp aus Aham noch den schönen Brautnachtwalzer vom Karl Edelmann spielen. Liebe Silke, lieber Sepp, viel Freude mit euren beiden Stücken.

Das war's schon wieder mit der ersten Stunde im Treffpunkt Blasmusik hier auf BR Heimat. Nach den Nachrichten und dem Wetter geht's weiter mit ein paar Geschichten von und über Michael Klostermann und natürlich viel Blasmusik von seiner neuen CD Klostermann spielt und singt Mosch. Ich würde mich freuen, wenn Sie dranbleiben. Bis gleich.

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1: Es ist 12 Uhr. Die Nachrichten des Bayerischen Rundfunks mit Florian Schwarz. Die Übersicht. USA fordern von Iran freien Seeweg in Straße von Hormus. Jede fünfte Firma verzichtet laut Umfrage auf Investitionen. Aufräumarbeiten nach brandnaher Nürnberger Messe dauern an. Das Wetter in Bayern, viel Sonnenschein bei 26 bis 33 Grad. Washington. Die USA wollen im Streit über die Straße von Hormus den Druck auf den Iran erhöhen. Washington habe Teheran eine Frist bis heute gesetzt, um öffentlich ein Ende der Attacken in der Meerenge zu erklären und zuzusichern, dass die Straße von Hormus für den Schiffsverkehr geöffnet sei, berichten übereinstimmend US-Medien. Demnach kündigte ein US-Regierungsbeamter schwere Konsequenzen an, sollte dies nicht heute noch erfolgen. Nach Angaben des Außenministeriums in Teheran reist der iranische Außenminister Araghchi heute zu Gesprächen über die Straße von Hormus in den Oman. Die USA hatten in den vergangenen Tagen Ziele im Iran angekündigt.

0: worden. Dazu sagte Wadephul, es könne sich bei diesen Gefechten auch um das aus der Militärgeschichte bekannte letzte Aufbäumen handeln, bevor man dann in Verhandlungen gehe. Nürnberg. Nach dem Brand in der Nähe des Nürnberger Messegeländes dauern die Nachlösch- und Aufräumarbeiten an. Am Abend waren rund 3000 Quadratmeter Wald in Nürnberg in Flammen aufgegangen. Ein Campingplatz und ein Open-Air-Konzert in der Nähe des Messegeländes wurden vorsorglich geräumt. Das Bundesamt für Bevölkerungsschutz und Katastrophenhilfe warnte in der Nacht die Menschen im Nürnberger Süden vor starkem Rauch und Brandgeruch. Inzwischen ist der Campingplatz wieder zugänglich. Verletzt wurde niemand. Die Brandursache ist noch unklar. In Bayern ist die Waldbrandgefahr derzeit vielerorts hoch. Betroffen sind vor allem Franken und Ostbayern. Dort werden heute wieder Beobachtungsflüge durchgeführt. Zum Fußball. Nach der Weltmeisterschaft werden laut FIFA Teile des Finalspielrasens verkauft. Fußballfans können bereits gut eine Woche vor dem Endspiel im Shop des Weltverbands kleine Teile des Spielfelds erwerben, für umgerechnet jeweils rund 390 Euro. Die Rasenteile werden demnach dauerhaft in einem Acrylblock konserviert. Heute Abend wird das zweite WM-Halbfinale ermittelt. In der Partie Norwegen gegen England kommt es zum Duell der Torjäger. Erling Haaland hat 7-mal getroffen, Harry Kane bislang 6-mal. Anpfiff ist um 23 Uhr. Am Abend war Spanien der Halbfinaleinzug gelungen durch ein 2:1 gegen Belgien. Das Wetter in Bayern. Am Nachmittag viel Sonnenschein und ein paar lockere Quellwolken, vor allem über den Mittelgebirgen und den Alpen. Dazu ein ab und an lebhaft auffrischender Nordostwind. Die Höchstwerte erreichen 26 bis 33 Grad. In der kommenden Nacht sternenklar, es kühlt ab auf 18 bis 11 Grad. Morgen und zum Wochenstart weiterhin sonnig mit einigen Quellwolken. Am Dienstag vereinzelt auch Regen, an den Alpen Gewitter. Es bleibt windig und warm mit bis zu 35 Grad. Soweit die Nachrichten, die Zeit gleich 12.04 Uhr. Und der Blick auf die Straßen. Die A3, Passau Richtung Nürnberg, ist zwischen Kreuz Deckendorf und Schwarzach wegen Bergungsarbeiten noch bis zum Nachmittag gesperrt. Es gibt eine Umleitung. A7 Fulda Richtung Würzburg, zwischen Fulda A3 und Bad Brückenau Wildflecken, 10 Kilometer Stau. A7 Ulm Richtung Füssen, zwischen Füssen und Grenztunnel Füssen, Blockabfertigung und Stau. A8 Salzburg Richtung München, zwischen Weihern und dem Kreuz München Süd, immer wieder stockend. A9 Berlin Richtung Nürnberg, zwischen Markt Schorgast und Dreieck Bayreuth-Kulmbach, 6 Kilometer stockend. A9 Nürnberg Richtung München, zwischen Langenbruck und Allershausen, 12 Kilometer stockend. Und A99 Ostumfahrung München Richtung Nürnberg, zwischen Haar und dem Rastplatz Aschheim, Stau. Dort blockiert ein defektes Fahrzeug die mittlere Spur. Viel Geduld, soweit der Service.
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Herzlich willkommen und Servus miteinander zur zweiten Stunde Treffpunkt Blasmusik hier auf BR Heimat mit Dominik Glöbel. Schön, dass Sie mit dabei sind. Ein Egerländer Sonntagsgruß vom Orchester Holger Mück war das. Naja, Sonntag haben wir noch nicht ganz, aber wir sind schon gelandet im Wochenende dieser Woche. Ich hoffe, Sie haben es sich auf der Terrasse, der Couch oder am Esstisch gemütlich gemacht, räumen vielleicht gerade in der Wohnung oder im Haus rum oder arbeiten im Garten. Oder Sie hören uns gerade im Auto. Wo auch immer, ich freue mich, dass ich Ihnen auch in der zweiten Stunde von Michael Klostermann, dem weithin bekannten Kapellmeister und vor allem seiner neuen CD Klostermann singt und spielt Mosch, erzählen darf. Michael kam im Alter von 17 Jahren als erster Tenorhornist ins hessische Polizeiorchester Wiesbaden und konnte dort seine Fähigkeiten weiter ausbauen. Und er holte viele gute Kollegen in sein eigenes Orchester. Helmut Kassner und Franz Tröster zum Beispiel, die heute noch bei den Egerländer Musikanten das Original spielen. Sie waren vor der Zeit bei Ernst Mosch schon bei Michael Klostermann auf der Bühne. Michael hat immer mit viel Sorgfalt seine Musiker ausgewählt. Es war ihm wichtig, dass er keine Solisten mit zu starken Egos in seinen Reihen hatte. Es ging ihm immer um den Gesamtklang und vor allem die Melodie. Musiker, die bei ihm gespielt haben und noch heute bei ihm spielen, schwärmen von seiner warmen Persönlichkeit, die immer der Musik dient und das eigene Ich hinten anstellt. Heute noch spielen die großen Namen bei ihm mit, wie zum Beispiel Christian Wieder und Christoph Heider Kreuz an den Trompeten vom Blechhaufen. Und hören Sie jetzt mal hin, wie viel Spaß die Jungs haben

Ein böhmisches Dankeschön war das. Dankbarkeit und Demut ist wichtig im Umgang mit Musik. Dankbarkeit für das, was uns von unseren Eltern geschenkt wurde, und Demut vor der Leistung, die Komponisten, Arrangeure und Musiker erbringen, damit die Musik so erklingen kann, wie sie erklingen soll. Michael Klostermann und sein Vater hatten ein inniges und liebevolles Verhältnis. Der Vater war eine charismatische Persönlichkeit und auch sehr beliebt bei allen Musikern in Michaels Orchester. 4 Wochen vor dem großen Konzert am 8. November 2025 zu Ehren des 100. Geburtstags von Ernst Mosch ist der Papa von Michael verstorben. In seiner Trauer wollte Michael das Konzert absagen. Aber die Musikantinnen und Musikanten seiner Kapelle haben ihm bekräftigt, dass es im Sinne seines Vaters gewesen wäre, dass die Kapelle spielt. Am Grab des Vaters hat Michael den böhmischen Wind gesungen und er hatte Angst, dass er auf der Bühne keinen Ton rausbringen würde. Darum stand das Stück auch nicht im Programm. Als es aber dann an die Zugaben ging und noch eine gespielt wurde, sagte die Kapelle: Wir spielen jetzt als letztes Stück den böhmischen Wind. Und Michael ging raus und sang das Stück zusammen mit seiner Tochter Julia für seinen vor 4 Wochen verstorbenen Vater. Und hier hören wir nun die Aufnahme in Gedenken an ihn.

Der Strohwitwer, hier in der Live-Aufnahme von Klostermanns Musikanten vom 8. November 2025. Ein herausragender Konzertmitschnitt ist das. Sie können die CD überall kaufen, wo es Tonträger gibt. Und ich sag's Ihnen, wie es ist, diese CD sollte in keinem Blasmusikregal fehlen. An Geschmack, Spielfreude und Stilistik ist sie nicht zu übertreffen. Ich spiele Ihnen jetzt noch einen ganz besonderen Titel, ein Medley oder auch Potpourri von bekannten Böhmerwald-Melodien. Los geht's mit dem berühmten Fuhrmann-Lied. Und das hat auch eine Beziehung zu Michael Klostermann, denn sein Opa war einst Fuhrmann im Böhmerwald. Und die eine oder andere Melodie werden Sie sicher auch noch erkennen. Viel Spaß jetzt mit »Vom Böhmerwald ins Egerland«.

Auch der Kurt Pascher und seine Original-Böhmerwald-Musikanten verstehen es, tolle Blasmusik zu machen. Ein ganz schöner Titel, der böhmische Elan. Jetzt kommen wir zu einer besonderen Polka auf der neuen Live-CD Klostermann spielt und singt Mosch. Die Polka Lebensfreude. Sie klingt etwas anders als die Polkas, die man sonst so hört. Die Struktur ist nicht so gleichförmig und ich will sagen, ja, durchsichtig wie zum Beispiel bei der Vogelwiese. Die Melodie ist anders aufgebaut. Sie hat tolle harmonische Wendungen darin. Lebensfreude ist eine symphonische Polka vom tschechischen Komponisten Jaroslav Skaprada. Gerald Weinkopf, der langjährige Arrangeur von Ernst Mosch, hat diese Polka eindrucksvoll in Szene gesetzt. Und ich freue mich nun, dass ich dieses tolle Stück mit Ihnen teilen darf. Michael Klostermann und die Lebensfreude.

Da hat er mal ein paar moderne Elemente eingebaut, der Kurt Gäble in seiner Heublumenpolka. Herrlich beschwingt, perfekt für diesen schönen Juli-Samstag. Auch in der zweiten Stunde hier beim Treffpunkt Blasmusik darf ich wieder einen Hörerwunsch erfüllen. Lieselotte und Josef Nagler haben eine Postkarte geschickt und sich den Florentinermarsch gewünscht. Sie grüßen damit ihren Sohn Thomas, der Posaune bei der Pramminger Musi spielt. Danke, liebe Lieselotte und lieber Josef, für die Karte. Und wenn Sie mal einen Musikwunsch haben oder jemanden im Radio grüßen wollen, dann einfach eine Karte oder einen Brief schreiben oder eine E-Mail schicken. Die Postadresse wäre Treffpunkt Blasmusik, Bayerischer Rundfunk, Rundfunkplatz 1 in 80335 München oder die E-Mail an blasmusik@br-heimat.de. Ich freue mich immer, wenn Post kommt. Aber jetzt der Florentinermarsch für Thomas Nadler mit den besten Grüßen seiner Eltern. Und natürlich eine ganz besondere Aufnahme. Subin Mehta dirigiert die Münchner Philharmoniker.

bei Kerzenlicht. Ja, bei Kerzenlicht brauchen Sie jetzt nicht zu sitzen am Samstagmittag. Aber vielleicht zünden Sie ja mal wieder ein Kerzerl an einem lauen Sommerabend oder auch in Gedenken an einen lieben Menschen. Das war's schon wieder mit dem heutigen Treffpunkt Blasmusik auf BR Heimat. Ich hoffe, Ihnen hat die Musik von Michael Klostermann genauso viel Spaß gemacht wie mir. Ein Tipp noch, live ist seine Kapelle, wie jede andere Kapelle auch, noch mehr ein Erlebnis als auf CD oder hier im Radio. Gehen Sie raus, gehen Sie auf ein Konzert dieses wundervollen Orchesters. Es lohnt sich auf alle Fälle. Heute um 17.05 Uhr gibt's wieder das Blasmusikkonzert mit Karl-Heinz Brandt und dem Thema »Das Glück der Erde liegt auf dem Rücken der Pferde«. Und morgen am Sonntag erklingt wie immer die Blasmusik am Sonntag von 11 bis 13 Uhr. Der Mosch zum Schluss ist heute mal einer meiner absoluten Lieblingspolkas, die späte Liebe. Hier eine Aufnahme der Original-Egerländer Musikanten aus dem Jahre 1968. Ich wünsche Ihnen jetzt noch einen schönen Samstag, ein ruhiges und entspanntes Wochenende und freue mich schon, wenn wir uns schon in 2 Wochen am Samstag, den 25. Juli, wieder hier hören. Bleiben Sie gesund und fröhlich. Ihr Dominik Glöbel.

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1: Es ist 13 Uhr. Die Nachrichten des Bayerischen Rundfunks mit Florian Schwarz. Die Übersicht. Nach Feuer an Bahnstrecke bei Köln besteht Sabotageverdacht. Ukraine beschießt nach eigenen Angaben 21 russische Öltanker. Hacker kündigt Amoklauf im Namen eines bayerischen Schülers an. Das Wetter in Bayern, viel Sonnenschein, 26 bis 33 Grad. Köln. Nach einem Feuer an der wichtigen Bahnstrecke zwischen Düsseldorf und Köln steht der Verdacht auf Sabotage im Raum. Wie aus Sicherheitskreisen verlautete, gilt ein technischer Defekt als Ursache für zwei gleichzeitige Böschungsbrände als wenig wahrscheinlich. Der Staatsschutz der Kölner Polizei hat gestern die Ermittlungen übernommen. Die Strecke ist weiterhin gesperrt. Die Reparaturarbeiten dauern an. Im Nah- und Fernverkehr kommt es deshalb zu Umleitungen und Verspätungen und zum Ausfall einzelner Züge. Die Feuer zwischen Langenfeld und Leverkusen haben laut Bahn Schäden an mehreren Signalkabeln verursacht, sodass auf dem Streckenabschnitt keine Züge fahren können. Washington. US-Präsident Trump hat sich im Konflikt mit dem Iran zu weiteren Gesprächen bereit erklärt. Der Iran habe ihn darum gebeten und er habe dem zugestimmt, schrieb Trump in den sozialen Medien. Die Regierung in Teheran widersprach dieser Darstellung. Man habe die USA um nichts gebeten, sondern lediglich den Empfang von Vermittlern zugestimmt, sagte ein Sprecher. Bei weiteren Gesprächen soll es Insidern zufolge vor allem um die Schifffahrt durch die Straße von Hormuz gehen, durch die vor dem Krieg ein Fünftel des weltweiten Öls

0: 4 Schiffen, die auf See angegriffen worden seien, und einem Toten. Schon in den vergangenen Tagen hatte die Ukraine immer wieder Schiffe, unter anderem im Asowschen Meer, angegriffen, um die Treibstoffversorgung der russischen Truppen und den lukrativen russischen Ölexport zu unterbinden. In Kiew sind bei neuen russischen Luftangriffen nach Angaben von Präsident Zelensky 11 Menschen verletzt worden. Peking. Hunderttausende Menschen haben sich in Ostchina und Taiwan vor dem herannahenden Taifun Bawi in Sicherheit gebracht. In Taiwan sind zehntausende Haushalte ohne Strom. Die Wetterbehörde warnt vor extremen Starkregen und gefährlichen Wellen im Norden. Einzelne Böen erreichten bis zu 180 Kilometer pro Stunde. Der Taifun soll am frühen Sonntag auf Land treffen. Er kommt aus Richtung der Philippinen. Die Behörden dort melden bisher 17 Todesopfer. Ebermannstadt. Ein Hacker hat sich Zugriff auf den PC einer Familie in der Kleinstadt im oberfränkischen Landkreis Forchheim verschafft und im Namen des 14-jährigen Sohnes einen Amoklauf an dessen Schule angekündigt. Nach Polizeiangaben erschlich sich der Hacker in einem Chat auf der Plattform Discord Fernzugriff auf den PC und versandte verschiedene Nachrichten im Namen des Schülers. Die Polizei ermittelt nun gegen den unbekannten Täter wegen der Androhung von Straftaten und des Ausspähens von Daten. Das Wetter in Bayern. Am Nachmittag viel Sonnenschein, wenige Wolken und windig. Die Höchstwerte erreichen 26 bis 33 Grad. In der kommenden Nacht sternenklar, es kühlt ab auf 18 bis 11 Grad. Morgen und zum Wochenstart weiterhin sonnig mit einigen Quellwolken. Am Dienstag vereinzelt auch Regen, an den Alpen Gewitter. Es bleibt windig und warm mit bis zu 35 Grad. Soweit die Nachrichten, die Zeit 13.04 Uhr. Und der Blick auf die Straßen. A3 Passau Richtung Nürnberg zwischen dem Kreuz Deckendorf und Schwarzach. Dort ist die rechte Spur wegen Bergungsarbeiten gesperrt und es staut sich. A7 Fulda Richtung Würzburg zwischen Fulda A3 und Bad Brückenau Wildflecken. 10 Kilometer Stau an einer Baustelle. A9 Nürnberg Richtung München zwischen Langenbruck und Allershausen. Stockender Verkehr. A73 Nürnberg Richtung Bamberg zwischen Bamberg Süd und Bamberg Ost. Stau nach einem Unfall. A99 Ostumfahrung München Richtung Nürnberg zwischen H und dem Rastplatz Aschheim. Stau, dort blockiert ein defektes Fahrzeug die mittlere Spur. Und B2 Weilheim Richtung Mittenwald zwischen Eschenlohe und Garmisch-Partenkirchen Nord. 2 Kilometer Stau, die Unfallstelle ist geräumt. Viel Geduld, soweit der Service.
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1: Es ist 14 Uhr. Die Nachrichten des Bayerischen Rundfunks mit Florian Schwarz. Die Übersicht. Ermittler gehen nach Feuer an Bahnstrecke offenbar von Sabotage aus. Iranisches Regime kündigt Rache für Tod Khameneis an. VW-Betriebsrat kritisiert mangelnde Kommunikation über geplanten Stellenabbau. Das Wetter in Bayern, viel Sonnenschein bei 26 bis 33 Grad. Köln, ein Sabotageakt könnte die Ursache der Feuer an der wichtigen Bahnstrecke zwischen Düsseldorf und Köln sein. Davon gehen die Ermittler nach Angaben aus Sicherheitskreisen aus. Demnach gilt ein technischer Defekt als wenig wahrscheinlich. Auf einer linken Plattform ist inzwischen ein Bekennerschreiben der linksextremen Gruppe Angry Birds aufgetaucht. Sie behauptet, Brandsätze in einem Kabelschacht deponiert zu haben. Sicherheitskreise gehen offenbar davon aus, dass das Schreiben echt ist. Gestern Vormittag hatte an zwei Stellen zwischen Langenfeld und Leverkusen die Böschung gebrannt. In Nah- und Fernverkehr kommt es auch heute noch zu erheblichen Behinderungen. Teheran. Nach der Beerdigung des früheren obersten Führers des Iran, Ali Khamenei, hat das Regime Racheakte angedroht. Im Staatsfernsehen wurde eine Erklärung verlesen, in der es heißt, dass Rache erfolgen müsse. Khamenei war Ende Februar bei einem israelischen Angriff auf seinen Amtssitz getötet worden. US-Präsident Trump kündigte unterdessen an, die Verhandlungen mit dem Iran nun doch fortzusetzen. Die USA hätten einer Bitte um neue Gespräche aus Teheran zugestimmt. Trump soll dem Iran aber zugleich ein Ultimatum gestellt haben. Mehrere US-Medien berichten, dass Teheran öffentlich ein Ende der Attacken in der Straße von Hormuz erklären müsse. Das Regime solle sich heute noch zur freien Schifffahrt durch die Meerenge bekennen. Wolfsburg. Der VW-Betriebsrat beklagt einen Vertrauensverlust in der Belegschaft. Die Konzernspitze lasse Zehntausende Beschäftigte im Unklaren über einen geplanten massiven Stellenabbau, heißt es von der Arbeitnehmervertretung. Sie hatte VW-Chef Blume ein Ultimatum bis gestern gestellt über seine

0: Klimaanlagen für Schulen, Kitas, Kliniken und Altenheime. Fraktionschefin Schulze verlangt dafür ein Sofortprogramm von mehr als 200 Millionen Euro. Das Geld solle aus zusätzlichen Mitteln kommen, die Bayern in diesem Jahr über den Länderfinanzausgleich erhält. Schulze fordert, die Millionen unbürokratisch direkt an Gemeinden und Landkreise weiterzugeben, damit öffentliche Einrichtungen mit Klimaanlagen ausgestattet werden. Nürnberg. Nach dem Großbrand im Nürnberger Süden sucht die Polizei nach Zeugen. Sie bittet Menschen, die gestern Abend etwas Verdächtiges gesehen haben, sich zu melden. Das Feuer war auf dem Gelände der früheren Westernstadt Foxwell Ranch ausgebrochen. Viele der leerstehenden Holzgebäude brannten nieder, die Flammen griffen auch auf den umliegenden Wald über. 3000 Quadratmeter Waldfläche in der Nähe des Max-Morlock-Stadions und des Messegeländes waren betroffen. Ein Campingplatz und ein Open-Air-Konzert wurden geräumt. 380 Feuerwehrleute bekämpften den Brand gestern, heute werden noch Glutnester gelöscht. Das Wetter in Bayern? Am Nachmittag viel Sonnenschein, wenige Wolken und windig. Die Höchstwerte erreichen 26 bis 33 Grad. In der kommenden Nacht sternenklar. Es kühlt ab auf 18 bis 11 Grad. Morgen und zum Wochenstart weiterhin sonnig mit einigen Quellwolken. Am Dienstag vereinzelt auch Regen, an den Alpen Gewitter. Es bleibt windig und warm mit bis zu 35 Grad. Soweit die Nachrichten, die Zeit 14.04 Uhr. Der Blick auf die Straßen. A7 Fulda Richtung Würzburg zwischen Fulda, A3 und Bad Brückenau Wildflecken. 10 Kilometer stockend und Stau an einer Baustelle. A8 Stuttgart Richtung Allach zwischen Dachau-Fürstenfeldbruck und dem Dreieck München-Eschenried. Stau nach einem Unfall auf der linken Spur. A9 Nürnberg Richtung München zwischen Langenbruck und Allershausen stockend. A73 Nürnberg Richtung Bamberg zwischen Hirscheid und Bamberg-Ost. Stau nach einem Unfall. B2 Weilheim Richtung Mittenwald zwischen Eschenlohe und Garmisch-Partenkirchen. 5 Kilometer Stau. Und Service München auf dem Mittleren Ring zwischen Dachauer Straße und Hansa Straße Stau. Soweit der Service.
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0: das nächste Lied, das ist das schwarzbraune Mädel und das ist ein Liebeslied und da brauchen wir die Männer und die Frauen extra.
1: Genau, die Männer, die haben es ganz leicht, die singen immer dasselbe und die Frauen, da ist es ein wenig schwieriger, da ändert sich immer ein bisschen was, aber ich glaube, das kennt sie alle. 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

0: Dankeschön fürs Mietzinger.
1: Super. Super.

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1: Es ist 15 Uhr. Die Nachrichten des Bayerischen Rundfunks mit Florian Schwarz. Die Übersicht. Nach Feuer an Bahnstrecke bei Köln besteht Sabotageverdacht. AfD in Sachsen-Anhalt bekräftigt Ziel der Regierungsübernahme. Ukraine beschießt nach eigenen Angaben 21 russische Öltanker. Das Wetter in Bayern, Sonne und Höchstwerte zwischen 26 und 33 Grad. Köln. Nach einem Feuer an der wichtigen Bahnstrecke zwischen Düsseldorf und Köln steht der Verdacht auf Sabotage im Raum. Wie aus Sicherheitskreisen verlautete, gilt ein technischer Defekt als Ursache für zwei gleichzeitige Böschungsbrände als wenig wahrscheinlich. Auf einer linken Plattform ist inzwischen ein Bekennerschreiben der linksextremen Gruppe Angry Birds aufgetaucht. Sie gibt an, Brandsätze in einem Kabelschacht deponiert zu haben. Sicherheitskreise gehen offenbar davon aus, dass das Schreiben echt ist. Bereits gestern hatte der Staatsschutz der Kölner Polizei die Ermittlungen übernommen. Die Bahnstrecke ist unterdessen zwischen Langenfeld und Leverkusen weiterhin gesperrt. Im Nah- und Fernverkehr kommt es zu Umleitungen, Verspätungen und zum Ausfall einzelner Züge. Magdeburg. Rund zwei Monate vor der Landtagswahl in Sachsen-Anhalt hat die AfD ihr Ziel einer Regierungsübernahme bekräftigt. Bei einem Landesparteitag in Magdeburg stellte Spitzenkandidat Siegmund ein 100-Tage-Programm für diesen Fall vor. Als erste Maßnahme nannte er eine Arbeitspflicht für Asylbewerber und mehr Abschiebehaftplätze. Außerdem will die Partei die Schulpflicht abschaffen, Regenbogenflaggen an öffentlichen Schulen verbieten und den Medienstaatsvertrag kündigen, der die Rechtsgrundlage für den öffentlich-rechtlichen Rundfunk ist. AfD-Landeschef Reichert wurde auf dem Parteitag mit rund 89% der delegierten Stimmen wiedergewählt. Teheran. Der Iran hat nach dem Begräbnis des obersten Führers Khamenei Vergeltung für dessen Tod angekündigt. Im Staatsfernsehen wurde ein Brief seines Sohnes und Nachfolger Mojtaba Khamenei verlesen. Darin heißt es, Rache müsse erfolgen. Allerdings ist Mojtaba Khamenei seit Monaten nicht öffentlich aufgetreten. Er wurde zu Beginn der Angriffe auf den Iran offenbar schwer verletzt. US-Präsident Trump behauptet, der Iran plane ein Attentat auf ihn. US-Medien hatten über entsprechende Informationen israelischer Geheimdienste berichtet. Gleichzeitig kündigte Trump aber an, die Verhandlungen mit dem Regime in Teheran fortzusetzen. Die USA hätten der Bitte um neue Gespräche zugestimmt. Kiew. Die Ukraine hat nach eigenen Angaben in der Nacht weitere 21 russische Öltanker im Asowschen Meer mit Drohnen attackiert. Neben den Tankern seien auch Schlepper, Trockenfrachter und ein Schwimmbagger getroffen.

0: Endspiel im Shop des Weltverbands kleine Teile des Spielfelds bestellen, für umgerechnet jeweils rund 390 Euro. Die Rasenteile werden demnach dauerhaft in einem Acrylblock konserviert. Heute Abend wird das zweite WM-Halbfinale ermittelt. In der Partie Norwegen gegen England kommt es zum Duell der Torjäger. Erling Haaland hat 7-mal getroffen, Harry Kane bislang 6-mal. Anpfiff ist um 23 Uhr. Und am Abend war Spanien der Halbfinaleinzug schon gelungen durch ein 2:1 gegen Belgien. Das Wetter in Bayern. Bis zum Abend viel Sonnenschein, wenige Quellwolken und Wind aus Nordost. Die Höchstwerte erreichen 26 bis 33 Grad. In der kommenden Nacht ist es meist sternenklar bei Tiefstwerten zwischen 10 und 8 Grad. Morgen und am Montag sonnig, am Dienstag örtlich auch Regen, in den Alpen Gewitter. Es bleibt windig und hochsommerlich warm bei maximal 27 bis 35 Grad. Soweit die Nachrichten, die Zeit 15.04 Uhr. Der Blick auf die Straßen. A7 Fulda Richtung Würzburg zwischen Fulda A3 und Bad Brückenau Wildflecken 8 Kilometer stockend an einer Baustelle. A7 Ulm Richtung Füssen zwischen Dettingen und dem Kreuz Memmingen Stau, dort steht ein defekter PKW. A9 Nürnberg Richtung München zwischen Langenbruck und Allershausen stockend. B17 Landsberg Richtung Reute zwischen Schwangau und Füssen Stau an einer Baustelle. Und die B305 Reit im Winkel Berchtesgaden ist zwischen Lieberting und Laubau nach einem Unfall in beiden Richtungen gesperrt. Eine Umleitung ist eingerichtet. Soweit der Service.
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2: Willkommen und hallo zu den fränkischen Geschichten am 11. Juli. Die Karin Schubert lädt Sie wieder ein in die gute Stube. Wir genießen den Sommer und können Ihnen in dieser Stunde hoffentlich auch wieder das ein oder andere Schmunzeln ins Gesicht zaubern. Was hat diese muntere Stund auf BR Heimat alles so zu bieten? Wir gehen in den Steinbruch und wandeln auf den Spuren unserer Vorfahren. Juristen frönen dem Gesang und Bestsellerautor Ewald Ahrens hat wieder mal einen neuen Roman auf den Buchmarkt gebracht. Da lesen wir natürlich rein. Ach ja, und dann gehen wir noch einer olfaktorischen Belästigung im unterfränkischen Karlstein nach. Seit 2 Jahren stinkt's dort nämlich zum Himmel. Aber was? Eine sehr rätselhafte fränkische Geschichte. Mundartlich aufklären kann dagegen unser David Sahm wieder. Fei Fränkisch mit einer neuen sprachlichen Herausforderung. Du's hörat. Also, jede Menge geboten heute bei den fränkischen Geschichten. Schön, dass Sie dabei sind. Musikalisch starten wir mit bahnbrechenden Erkenntnissen von Sven Bach. Der Mensch, der lebt vom Essen.
3: 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Da

0: Schönen Samstagnachmittag zusammen bei den fränkischen Geschichten. Und da tauchen wir ja auch ab und zu mal ab in die fränkische Geschichte. Jura-Kalksteine haben ja schon die alten Römer in ihren Thermen am Limes verbaut. Und vor rund 200 Jahren, da herrschte regelrecht Goldgräberstimmung zwischen Pappenheim, Eichstätt und dem Donauries in Schwaben. Nach der Erfindung der Lithographie-Drucktechnik war alle Welt scharf auf Solnhofener Plattenkalk. Denn die Platten hat man zum Drucken gebraucht. Doch was wurde aus den Mondlandschaften der Steinbrüche vergangener Jahrhunderte? Ulrike Lefferts hat sich für uns mal auf Spurensuche begeben.
1: Der alte Steinbruch bei Mörnsheim ist inzwischen abgesperrt. Rostige Eisenschienen führen noch in ein tiefes Loch. Hier hat Emil Meyer seine Kindheit verbracht.
2: Ein Abenteuerspielplatz war das immer dann. Also wenn nicht mehr gearbeitet worden ist, dann zum Glück nichts passiert.
1: Inzwischen ist er Rentner und Experte für die Geschichte der Mörnsheimer Steinbrüche. Aus einem Abfallcontainer konnte er vor einigen Jahren hunderte alte Fotos retten. Spektakuläre Aufnahmen von Steinwüsten, von Brückenkonstruktionen, von Kantinen für die Arbeiter.
2: Hier oben ist ein Pferd. Man kann sich dann vorstellen, wie weit das der Weg von unten bis da oben war.
1: Seit Jahrhunderten schon bauen die Menschen hier Jura-Kalkstein ab, etwa als Fußbodenplatten für Kirchen und Paläste donauabwärts. Das Besondere? Der Solnhofener Stein besteht aus vielen Schichten. Wenn die brechen, entstehen dicke und dünnere Steinplatten.
2: Die kann man blättern, wie in einem Buch, die verschiedenen Schichten aufmachen. Manchmal findet man was, manchmal nicht. Zwischen jeder Schicht ist eine ganz feine Tonschicht, darum löst sie das. Und die dickeren Schichten, der Steinbrecher muss das mit Hammer und Meißel auseinander machen und die praktisch so, dann lösen sie die.
1: Zwischen solchen Platten haben Steinbrecher im Jahr 1860 den Urvogel Archaeopteryx entdeckt. Doch es gibt auch ein Problem mit dem Material, sagt Emil Meyer.
2: Beim Solnhofer Stein habe ich ungefähr eine Ausbeute von 30%, wo gut ist, also was ich verarbeiten kann, und 70% ist Abfall, also Schutt halten. Und das ist natürlich unheimlich viel geworden. Am Anfang hat man nicht geglaubt, dass das so viel ist, aber es ist immer mehr geworden und man hat immer mehr Schutthalden braucht vom Platz her, damit man das alles unterbringt, die ganzen Sachen.
1: Die wertvollen Platten befinden sich in etwa 20 Metern Tiefe. Alles oben drüber musste erst weggeschafft werden. Und je tiefer die Löcher, desto höher wurden auch die Schuttberge. Vor 200 Jahren revolutionierte eine neue Erfindung die Drucktechnik. Alois Sennefelder entwickelte den Steindruck. Die passenden Kalksteinplatten gab's in Solnhofen und dem Nachbarort Mörnsheim. Und so funktioniert's. Das Motiv mit Fett draufzeichnen, anfeuchten, dann Farbe drauf. Die Farbe haftet da, wo Fett ist. Mit einer Presse wird das Motiv dann auf Papier gedruckt.
2: Ja, Lithographiestein hat man immer wieder ausbessern können. Also der war ideal zum Karten machen. Und das war das erste Teil eigentlich, wo man vervielfältigen hat können. Also wie heute die Digitaltechnik, so hat das damals die ganze Welt durcheinander gebracht mit dem Druck dann.
1: Etwa 100 Jahre lang wurden Lithographiesteine gebraucht. Dann kam eine neue Drucktechnik auf und die Steinbrüche bei Mörnsheim wurden nach und nach aufgegeben. Doch die Spuren sind auch heute noch zu sehen. Löcher in der Landschaft, tiefe Schluchten und Absturzkanten wie im Gebirge. Was am Berg über Mörnsheim wie Felsen aussieht, sind vom Menschen geschaffene Landschaften, die Terrassen vom alten Steinbruch. Hier und da stehen zwischen nachgewachsenen Bäumen verlassene Gebäude. Und so langsam wächst alles wieder zu, sagt Emil Meyer, oben am gegenüberliegenden Hügel.
2: Man sieht ja hier unten die Bäume. Früher in den 50er Jahren war hier nichts drin, da war alles frei. Aber man sieht jetzt, es wird immer grüner. Also die Natur hat sich alles wieder zurück. Und dann entwickelt sich auch besondere Flora und Fauna hier wieder.
1: Magere Gräser und seltene Kräuter wachsen zwischen den Steinen. Überall flattert der seltene Apollofalter. Er braucht als Wirtspflanze den weißen Mauerpfeffer, der zahlreich zwischen den Bruchsteinen zu finden ist. Es ist schwer vorzustellen, dass hier vor 150 Millionen Jahren noch alles mit Wasser überflutet war, vom Urzeitmittelmeer. Der Jurakalk entstand durch Ablagerungen. Dieses Gestein prägt auch die Architektur im Altmühltal, sagt Architekt Michael Hayek aus Mörnsheim.
3: Soweit ein Ochsenkarren fahren konnte früher, solange wurde aus dem Material die Dächer, Lehm, Holz, alles, was in der Umgebung da war, wurde zum Bauen verwendet. Und so hat sich einfach der Baustil des Jurahaus rauskristallisiert.
1: Die sogenannten Jurahäuser gibt es nur hier in der Region, im Umkreis von vielleicht 50 Kilometern. Auf ziemlich flachen Dächern liegen die Jurasteinplatten in vielen dünnen Schichten übereinander. Sie bilden sogenannte Legschieferdächer. Viele sind vom Verfall bedroht. Der Mörnsheimer Architekt Michael Hayek hat schon mehrere Jurahäuser gerettet.
3: Dieses schwere Legschieferdach gibt dem Jurahaus seine eigentliche Form. Das heißt, diese gedrungene Dachform, 20, 25 Grad in etwa Dachneigung, die massiven Dachstühle resultieren daraus, dass das Legschieferdach einfach wahnsinnig schwer ist.
1: Das älteste Haus Mörnsheims aus dem 15. Jahrhundert hat er mit Hilfe von Fördergeldern aus dem Denkmalschutz stabilisiert und nach alter Technik neu decken lassen. Zwei Männer haben 4 Monate lang daran gearbeitet. Immer noch wird in der Gegend Stein abgebaut. Inzwischen erledigen Maschinen die schwere Arbeit und auch die Schutthalden gibt es so nicht mehr. Heute verkaufen die Steinwerke den nicht so wertvollen Stein als Schotter und verwerten sogar Reste als Steinmehl. Wer sich für die Geschichte interessiert, sollte Solnhofen einen Besuch abstatten, sagt der Geschäftsführer vom Tourismusverband Naturpark Altmühltal, Christoph Würflein.
4: Ja, also Solnhofen ist natürlich in Mittelfranken der Hotspot, was Fossilien und Geologie betrifft. Das Reich des Archäopteryx, also es sind ja mehrere Exemplare dort auch im Museum zu sehen. Man kann im Steinbruch auch selbst auf die Suche gehen. Es gibt einen Besuchersteinbruch dort. Man findet zwar meistens nicht den Archäopteryx, aber man findet wirklich tolle Funde, ob es Ammonit ist, ob es Fische sind. Und da ist Solnhofen der richtige Platz.
1: Ein anderer verlassener Steinbruch in der Nähe von Heidenheim auf dem Jura wird heute als Trainingsstrecke für Endurosport verwendet. Geländewagen und Offroad-Motorräder trainieren für Sahara-Touren. Steile Auffahrten, Tümpeldurchquerungen, Sandpassagen. Ein wichtiger Treffpunkt für die Geländemotorradszene, sagt Hans-Dieter Niederprüm vom Tourismusverband Fränkisches Seenland.
5: Ich bin mal mit jemandem mitgefahren in Hechlingen im Enduropark. Sind mit dem Auto da durchgefahren. Das war echt eine cooles Erlebnis. Also das sind sehr schützenswerte Ecken auch drin, wo die auch sehr viel Rücksicht drauf nehmen. Aber ansonsten kommt eigentlich deutschlandweit alles, was BMW GS hat, kommt dort zum Training, zu Workshops, zu Kursen. Da sind auch die Instruktoren unterwegs und die machen das wirklich hervorragend. Das ist ein Aushängeschild.
1: Seit der Römerzeit schon haben Menschen hier am Jura Steine aus dem Berg gebrochen. Auf Satellitenbildern sieht man zahlreiche helle Flecken im Wald, die heute noch genutzten Steinbrüche. Viele alte Abbaugruben hat sich die Natur zurückgeholt. Oder der Mensch hat eine neue Nutzung gefunden.
0: Na, da gehen wir doch auch gleich mal musikalisch in den Steinbruch hier bei den Fränkischen Geschichten. Und zwar mit dem Steinbruchdreher von den Dachsen.

0: Die Dachse mit dem Steinbruchdreher auf BR Heimat. Die Musik auf BR Heimat, sie kommt zugegebenermaßen meist im Viervierteltakt daher, manchmal auch im Walzertakt. Und wie wird da eingezählt? 1, 2, 3, 4, 5, 6? Kann ich Ihnen jetzt gar nicht genau sagen. Aber bei Tänzern oder Musicaldarstellern ist es ja das berühmte 5, 6, 7, 8, bekannt auch aus Filmen wie A Chorus Line. Warum ich das jetzt anspreche? 5, 6, 7, 8, das ist genau der Titel des neuen Romans von Bestsellerautor Ewald Ahrens. Es geht um einen 60-jährigen Stepptänzer, der die ersehnte Choreografenstelle an seine Tochter Emma verliert. Um alte Liebe in Irland und die Frage, wie er sein Leben gelebt hat und noch leben will.
1: Die Holzbläser setzten ein. Auf diese anderthalb Minuten war seine ganze Choreografie gebaut. Auf das wilde Wechselspiel zwischen dem Lachen und Schluchzen der Klarinette und seinen Schritten. 3 Pullbacks am Anfang, Drehung, dann der Sprung auf den Bartisch. Auf diesen Tisch, kaum mehr als 60 Zentimeter im Durchmesser, wollte er alles zeigen, was er konnte.
2: Die Geschichte von Stepptänzer und Choreograf Anton beginnt unmittelbar. Es ist aufregend, die Theaterinszenierung läuft und wir sind mittendrin, erleben die Hauptfigur hinter und auf der Bühne.
1: Jetzt endlich verstummten die Gedanken und da war nur noch die Abfolge der Figuren, nur noch der Körper in der Bewegung, das Ticke-die-Tack der Platten auf dem Holz, der immer treibendere Rhythmus, die atemberaubend enge Drehung auf dem winzigen Tisch, Musik, flackerndes Licht, Tempo, der Tanz wie die 200 Räderpaare eines Güterzugs, der über eine Weiche jagt. Ganz zum Schluss der Sprung zurück auf den Bühnenboden. Darin ein dreifaches Klacken der Heels, einen winzigen Augenblick in der Luft stehend, bevor er mit einem vierfachen Ton Tap Heel, Tap Heel landete.
2: Das ergibt eine schöne Dynamik gleich zu Beginn. Mit viel Bewegung, mit viel Leidenschaft geht's los. Rhythmus, Takt, Präzision, Körper, Ausdruck. Anton lebt für diese Faszination, für seine Berufung Stepptanz. Und auch Erzähler Ewald Ahrens teilt diese Begeisterung mit seiner Figur.
3: Also einmal hat mich Stepptanz immer fasziniert. Dann habe ich selber Stepptanzen gelernt. Ich habe auch eine ganze Reihe von Stepptänzern kennengelernt. Choreografen, Stepptänzer. Mich hat Choreografie sowieso immer begeistert. Das ist ein faszinierender Beruf.
2: Und ein Beruf, bei dem der Körper irgendwann auch mal sagt, hoppla, es geht nicht mehr so wie früher. Und mit diesen ersten Anzeichen wird der mittlerweile 60-jährige Protagonist Anton konfrontiert, obgleich er nach wie vor von sich selbst und seiner Arbeit als leitender Choreograf am Theater überzeugt ist. Sein neues Stück hat Erfolg. Deshalb will er es erst einmal gar nicht begreifen, als die neue Intendanz am Haus seinen Vertrag nicht mehr verlängern möchte. Und knüppeldick kommt es, als er erfährt, dass ausgerechnet seine Tochter Emma seine Stelle am Theater übernehmen soll. Für ihn ein Affront und Ausgangspunkt für innere und äußere Konflikte. Spannend wird es, als nach und nach die Wesenszüge von Anton aufbrechen, mal unsicher, unbeherrscht, rücksichtslos, mal verträumt, verspielt, zerbrechlich. Alles so schön menschlich und nachvollziehbar.
3: Anton ist eine differenzierte Figur, die auch durchaus so Seiten haben kann, wie alle Menschen eben, die man nicht mag. Also die man an jemandem anders nicht mag, aber die man hinnimmt, weil man den Menschen insgesamt mag. Aber der kann schon manchmal sehr stur sein und manchmal auch so ein bisschen egoistisch oder egozentrisch, wie viele Künstler halt sind.
2: Es entspinnt sich eine faszinierende Geschichte über das Älterwerden, über private, emotionale Altlasten, über familiäre Verwerfungen und darüber, wie man mit all dem umgeht. Der Wechsel im Erzählton ist kurzweilig. Mal finden sich kluge Gedanken und pointierte Betrachtungen.
1: Das war eine der wenigen guten Sachen am Älterwerden, dass man das Schöne viel stärker und viel detaillierter wahrnahm.
2: Und dann aber auch genauso theatralische Gedankenspiele.
1: Jetzt ist in allem schon eine leise Unsicherheit, weil du weißt, irgendwann hört es auf. Dieses Irgendwann ist aber nicht mehr das Irgendwann von früher. Dieses Irgendwann ist in 3 oder 5 oder 7 Jahren. Es ist die Angst davor, das alles nicht mehr zu können, die mich umtreibt. Und die ist allgegenwärtig.
2: Ewald Ahrens hat mit dem Beruf Stepptänzer ein Metier gewählt, das aus einer anderen Zeit zu kommen scheint. Auch hier schwingt die Gefahr des Vergessenwerdens mit, die drohende Bedeutungslosigkeit. Der vierte Autor ist selbst Jahrgang 1965, hat also letztes Jahr seinen 60. Geburtstag gefeiert. Dieser Roman hier ist nah dran an seinem Lebensmoment. Keine autobiografische Erzählung, mehr so ein Zeitfenster, ein Momentum, ein Gefühl.
3: Dieses Buch ist wirklich sehr viel Arbeit gewesen, vielleicht ein bisschen mehr als sonst. Auch deshalb, weil dieser Anton, diese Figur und ich natürlich sehr viele Parallelen haben und ich nicht mit 30 Jahren dazwischen zurückblicken kann und das literarisieren kann. Mit 60 weißt du ganz klar, 3/4 sind gelebt. Da ist der größere Teil bereits geschrieben, gemacht, was auch immer, welcher Künstler auch immer es ist. Es mag dann noch so ein Alterswerk geben und darauf hoffe ich natürlich auch, ne? Aber es geht nicht mehr alles. Du kannst nicht mehr von vorne bei allem beginnen. Und das bedeutet, dass du dir Gedanken darüber machen musst, welchen Wert hat das, was du geschaffen hast? Und war es auch das Richtige, was du da getan hast?
2: Und dann ist da noch die Frage nach dem und jetzt. Wohin geht die Reise noch? Fragen, die Anton immer wieder zu einer Person führen. Johanna, seine große Jugendliebe, die vor über 30 Jahren vom einen auf den anderen Moment spurlos verschwunden ist. In vielen Rückblenden erfährt der Leser, was Anton an ihr so faszinierend findet und warum sie ihn immer noch nicht loslässt. Diese eine große Liebe, aus der nichts geworden ist, die Frage nach dem ungelebten Leben, sie treibt die Handlung des Romans voran. Und die Geschichte hält in dieser Hinsicht einige Überraschungen parat. Das Erzähltempo ist dabei ziemlich gelassen. Das liegt auch am sprachlichen Potenzial des Romans. Denn Ewald Ahrens lässt in vielen Momenten die Prosa wie Lyrik klingen und schafft Momente der Entschleunigung.
1: Oben schlossen sich die Seiten in einem eleganten Spitzbogen. Hinter dem leicht staubigen Glas leuchtete der westliche Aprilhimmel in einem sehnsüchtig verblassenden Rot. Dass sich manche Augenblicke immer noch so anfühlten wie mit 15. Dass einem zwischen all den dicken Schichten des Erlebten manchmal blank und scharf wie ein Messer die Sehnsucht zwischen die Rippen direkt in die Brust fahren konnte, dass man tief und zitternd Luft holen musste. Und heute wie damals wusste man gar nicht, was es denn war, wonach man sich so zitternd sehnte. Das große Abenteuer oder die große Freiheit oder die große Liebe.
2: Und Anton, ohne zu viel vorwegzunehmen, bekommt sein Abenteuer. Die zweite Hälfte des Buchs spielt in Irland, denn dort vermutet Anton seine große Liebe Johanna. Und die Suche wird zu einer Belastungsprobe zwischen Vater und Tochter Emma, die ihn nach Irland begleitet. Antworten auf die Fragen, die ihn seit Jahrzehnten beschäftigen, finden sich in der Tat, ob sie ihm gefallen oder nicht. 5678. Der Roman nimmt noch einmal Fahrt auf, als alles zu scheitern droht. Ein bewegendes Buch mit vielen Rhythmen des Lebens. Wie es halt so spielt.
1: Er betrat sein Zimmer, zog die feuchten Sachen aus und warf sich aufs Bett. Er war hierher gereist, um Dinge endlich in Ordnung zu bringen. Das war ihm richtig gut gelungen. Kein Job, keine Tochter. Sein Leben flog ihm auseinander. Und er sah nicht, wie er das in den Griff bekommen sollte.
0: Tobias Föhrenbach über den neuen Roman von Ewald Ahrens, 5678. Mal schauen, ob er wieder auf die Bestsellerliste kommt. Zutrauen würde ich's ihm. Und wünschen natürlich auch. Und bei den Herzensblechern heißt's jetzt 1, 2, 3, 4, 5. Und das ist ein Zwiefacher.

0: Mit BR Heimat durch den Samstagnachmittag. Und da gibt's bei den fränkischen Geschichten auch eine echt anrüchige Geschichte. Sie spielt im unterfränkischen Karlstein. Ein kleiner Ort, in dem es allerdings seit geraumer Zeit ziemlich riecht. Naja, eigentlich stinkt. Katrin Küchs erzählt uns davon.
1: Neulich im Kindergarten meines Sohnes spricht mich wieder eine Mutter drauf an. Der Gestank will einfach kein Ende nehmen. Und damit meint sie nicht den Windeleimer der Krippenkinder. Die Familie wohnt am westlichen Ortsrand von Karlstein am Main in der Nähe des Industriegebiets. Und dort stinkt es. Seit etwa 2 Jahren. Ein Geruch nach verschmortem Plastik, der mal morgens, mittags oder abends auftritt. Und der so schlimm ist, dass Gartenpartys abrupt beendet werden, wenn er plötzlich aufzieht. Die Feuerwehr im Ort ist schon unzählige Male ausgerückt, aber der Verursacher konnte lange nicht gefunden werden. Naja, irgendwann dann doch. Ein Unternehmen aus dem Industriepark Karlstein ist schuld, sagt das Aschaffenburger Landratsamt. Hier sitzt die zuständige Emissionsschutzbehörde. Sie hat das Unternehmen zu Abgasgutachten und entsprechenden Maßnahmen aufgefordert. Noch vor Weihnachten war das. Viele im Ort hörten die Englein singen. Was ein Weihnachtsgeschenk. Doch passiert ist, genau, nichts. Auch ein halbes Jahr später nicht. Und das ärgert nicht nur die Bayern. Auch in Hessen sind die Anwohner stinksauer. Denn der Karlsteiner Industriepark liegt direkt am Mainufer. Gegenüber das hessische Seligenstadt mit seiner malerischen Altstadt. Wie viele andere auch, setzen wir mit unseren Kindern hier gerne mit der Fähre über. Eis essen und am Mainufer herumschlendern. Hier treffen wir eine Frau, die gerade am Gießen ist, auf ihrer Terrasse. Und weil es gerade mal wieder stinkt, ruft sie runter: Ja, Kinder, haltet euch nur die Nase zu. Wer weiß, wie gefährlich das ist. Sie war so glücklich mit ihrer Wohnung in bester Lage direkt am Fluss, dass sie hier 2 Jahre lang einen unerträglichen Gestank erleiden werde mit Feuerwehr, Flatrate und Luftmessungen inklusive. Damit hatte sie nicht gerechnet. Viele E-Mails habe sie schon an die Bayerische Emissionsschutzbehörde geschrieben. Was sie bekommen hat? Funkstille. Dabei wüsste sie als brave, steuerzahlende Bürgerin schon gerne, was Sache ist. Und nicht nur sie. Mein Mann und ich diskutieren das Problem auf dem Nachhauseweg. Wir haben fast ein schlechtes Gewissen, als wir auf unserer Terrasse sitzen, am anderen Ende von Karlstein, wo man gar nichts riecht. Das darf ich vielleicht nicht zu laut sagen. Am Ende kommen die anderen auf die Idee, ihre Grillpartys nicht zu beenden, sondern in unseren Garten zu verlagern.
0: Was für eine Geschichte, oder? Und da bei uns auf BR Heimat Gerüche auch musikalisch übermittelt werden können, lass mir jetzt Haste and Dazed for Me zu Wort kommen mit der Güllezeit.

0: Das ist BR Heimat im Sommer. Und da schauen wir jetzt doch mal nach Nürnberg. Im Justizpalast geht's im Prinzip ja Tag für Tag um Paragraphen und Gesetze. Aber einmal pro Woche auch um Noten. Immer dann, wenn sich der Justizchor zur Probe trifft. Dutzende Richter, Staatsanwälte, Justizbeamte und andere Beschäftigte der Gerichte erheben dann gemeinsam die Stimme. Ein in Franken in dieser Form einzigartiger Laienchor, der aktuell für sein großes Jubiläumskonzert zum 10-jährigen Bestehen probt, das heute am 11. Juli in der Kirche St. Otto in Nürnberg stattfinden wird. Marc Neupert hat die Proben begleitet.
1: Die letzten Proben für das große Jubiläumskonzert. Nur noch ein paar Tage, bis der Nürnberger Justizchor seinen großen Auftritt hat. Eigentlich klingt alles schon ganz gut. Doch Chorleiterin Birgit Heusinger-Berner ist noch nicht ganz zufrieden.
2: Der Refrain mit der zweiten Strophe, das war gut. Aber den Anfang, nehmt's wirklich sehr gefühlvoll am Anfang.
1: Das Besondere an diesem Chor? Hier singen ausschließlich Mitarbeiterinnen und Mitarbeiter der Nürnberger Justizbehörden. Die bunte Mischung, die hier zu einem Chor verschmilzt, das gefällt Birgit Heusinger-Berner besonders gut.
3: Da sitzt die Serviceeinheit neben dem Oberstaatsanwalt oder neben dem Richter und dem Rechtspfleger oder dem Justizbeamten. Wir haben auch jemanden von der IT-Stelle dabei. Also insofern kann ich da überhaupt nicht sagen, dass da irgendwelche Hierarchienstrukturen noch bestehen.
1: Viele der Laiensängerinnen und Sänger sind seit Jahren beim Chor dabei. So wie Stefan Husemann, der Richter am Oberlandesgericht Nürnberg ist. Für ihn sind die wöchentlichen Chorproben eine willkommene Abwechslung zum Alltag im Gerichtssaal.
4: Man denkt nicht an E-Mails, man denkt nicht an To-Do-Listen, nicht an Akten. Man ist ganz bei sich. Und das ist das Schöne und das Entspannende in der Musik, obwohl es eigentlich auch Arbeit ist.
1: Auch für Tamara Kuhn, die in der Verwaltung bei der Justizbehörde arbeitet, gehören die Chorproben Dienstagnachmittag zu den schönsten Terminen der Woche.
5: Es macht auch immer Freude. Ich war jetzt die letzten 3 Wochen leider nicht da und konnte nicht. Und es war immer Dienstag, dann so um die Uhrzeit, wo ich mir gedacht habe, oh, jetzt würde der Chor anfangen. Da ist man schon sehr stolz, da Teil zu sein.
1: Das anstehende Jubiläumskonzert, für alle Beteiligten der große Höhepunkt in diesem Jahr. Vor allem für die Chorleiterin Birgit Heusinger-Berner. Die Familienrichterin hat während ihres Jurastudiums nebenbei eine Ausbildung zur Musicalsängerin durchlaufen. Doch trotz einiger Auftritte auf diversen Theaterbühnen war ihr immer klar, ihr wahrer Traumberuf ist und bleibt der der Richterin.
3: Weil ich einfach glaube, dass ich da genau richtig bin, wo ich bin. Einfach auch mit Menschen zu arbeiten, aber nicht nur jetzt auf das Künstlerische reduziert zu werden, sondern auch als Mensch gesehen zu werden. Weil im Theater oder in Musicals spielt man halt eine Rolle. Und das ist ja nicht das, was ich eigentlich sein möchte. Ich möchte ja authentisch sein.
1: Trotz voller Arbeitstage am Gericht, jeden Dienstag nach Feierabend, nimmt sich Birgit Heusinger-Berner noch mindestens eine Stunde Zeit für die Probe mit dem Justizchor. Jetzt, kurz vor dem Konzert, legt sie dafür sogar einige zusätzliche Stunden drauf. Denn vor allem die Männerstimmen brauchen noch ein bisschen mehr Übung vor dem großen Auftritt. Für das Konzert zum 10-jährigen Bestehen ist auch ein gemeinsamer Auftritt mit der hauseigenen Band, den Justizbanditen, geplant. 3 Richter und ein Servicetechniker, die mit E-Gitarre, Piano und Schlagzeug den Chor beim Konzert unterstützen wollen, wenn der Elvis jetzt schmettern wird. Für Markus Motschiedler, der als Richter am Landgericht arbeitet und in der Band am Schlagzeug sitzt, ist das ein Riesending.
6: Ja, ich finde es schön, dass man da eben auch Musiker und Chor zusammengebracht hat bei der Gelegenheit, weil es, glaube ich, auch das Ganze dann etwas runder und noch ein bisschen interessanter auch macht.
1: Von Elvis Evergreens bis zum Ohrwurm von ABBA reicht die Palette an Songs, die der Justizchor anlässlich seines Jubiläums zum Besten geben wird. Eine Bandbreite, die Chorleiterin Birgit Heusinger-Berner nicht für selbstverständlich hält.
3: Die Stückauswahl geht in erster Linie danach, was finde ich natürlich schön, weil es muss mir natürlich auch Spaß machen, den Leuten die Stücke beizubringen, mit den Leuten die Stücke einzustudieren. Und natürlich muss es einfach auch vom Schweregrad her passen. Wir haben ja trotzdem einen Laienchor, auch wenn wir sehr, sehr viele gute Stimmen haben.
1: Das Jubiläumskonzert wird der erste öffentliche Auftritt des Chors sein. Bislang hat er fast nur bei internen Veranstaltungen gesungen. Nun wollen alle beweisen, der Nürnberger Justizchor hat das Zeug dazu, mit Herzblut und Hingabe jedes Publikum so richtig zu begeistern.
0: Marc Neupert über den Nürnberger Justizchor. Das Konzert findet jetzt gleich ab 17 Uhr in der Kirche St. Otto in Nürnberg statt. Das sind die fränkischen Geschichten. Und mit Günter Stössel geht's Etzela musikalisch wieder aus Nürnberg hinaus.

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Die Glykolpanscher schickt man nach Weinzierlein und die Porzellanhändler nach Lauterhofen. 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Die Modemacher nach Sack und Düchersfeld und die Fahrschullehrer nach Lenkersheim. Die Verliebten nach Amorbach und die Jungzellen nach Weibersbrunn. Die Vergesslichen nach Mergendorf und die Strafgefangenen nach Kastel. Die Stänkere in die Haßberge und die Konfirmanden nach Schweig und Bubenreuth. 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
1: Und bei den fränkischen Geschichten, da beschäftigen wir uns ja regelmäßig mit unserem fränkischen Dialekt. Das fast letzte Wort hat auch heute wieder der Kollege David Sahm, der Ihnen in unserer Rubrik Fei Fränkisch erklärt, was der Begriff Dushörert alles bedeuten kann. Boah, da bin ich raus. David, hilf uns.
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4: Die Musik auf der Kerwa wird immer lauter, oder nicht?
5: Was?
4: Ich sag, früher war die Musik fein nicht so laut.
5: Was? Ich kann dich nicht verstehen. Von dem Krach bin ich schon ganz duseret.
2: Das war duseret? Ha-ham. Ey. Danke. Das Wort duseret höre ich ganz selten einmal jemand benutzen. Das liegt entweder daran, dass die Leute um mich herum das nicht im aktiven Sprachgebrauch haben, oder daran, dass ich schon ein wenig duseret bin, weil ich auf der Kerwa zu nah bei der Musik gestanden war. Hoffentlich funktionieren Ihre Ohren noch tadellos, liebe Hörerinnen und Hörer. Dann spitzen's mal die Lauscher. Hier kommt eine Erklärung zu dem eigentümlichen Wörtler duseret. Je nachdem, wen man wo fragt, was schwerhörig im Dialekt bedeutet, kriegt man als Antwort a duseret, doshöret oder dusheiret. Wenn wir genau hinhören, können wir zwei Wortteile ausmachen. Es geht los mit dus oder dos. Das kommt vom Adjektiv dösig, welches schläfrig, nicht klar im Kopf bedeutet. Laut Wolfgang Pfeifers etymologischem Wörterbuch lässt sie die Herkunft bis ins 8. Jahrhundert zurückverfolgen zur althochdeutschen Vorgängerform tusig. Erahnen lässt sie, dass dösig mit dem Verb dösen zusammenhängt, welches halb schlafen bedeutet. Und was hat's mit der zweiten Hälfte, dem Herat, auf sich? Dönen tut's ja schon wie höret, also hörig. Wie eben bei schwerhörig. Noch etwas hängert's mit'm Hören zusammen.
4: Bitte was?
2: Mit'm Hören hängert's zusammen, hab ich gesagt. Vielleicht kommt's aber auch ursprünglich vom Ohr. In Johann Andreas Schmellers Wörterbuch aus dem 19. Jahrhundert findet sich ein Eintrag aus Eichstätt. Dosohrig. So ist das Wörtler zum Beispiel auch in Bayerisch Schwaben heute noch zu finden. Naja, und von dosohrig zu dushöret, ja, da ist es ja wirklich kein weiter Weg. Zusammenfassend könnt man Folgendes sagen. Wenn jemand dushöret ist, dann hört er mit seinen Ohren alles ein wenig wie im dösigen Halbschlaf. Also nicht so richtig gut.
4: Entschuldigung, das habe ich jetzt gerade nicht verstanden. Also rein akustisch.
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0: nicht zu laut. Wolfgang Buck bereichert unsere fränkischen Geschichten. Und David Sahm, den wir gerade bei Fei Fränkisch gehört haben, der hat zum Schluss noch einen Hinweis für uns. Da gibt's nämlich eine außergewöhnliche Herausforderung.
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0: Also ich hätte jetzt auch Lust auf einen kleinen Kirchweihbesuch. Aber ja, eine Butterbrezen tut's vielleicht auch. Das war sie wieder, unsere gemeinsame Zeit mit allerhand fränkischen Geschichten. Die Karin Schubert sagt Ade für heute und wünscht Ihnen ein entspanntes, restliches Wochenende. Machen Sie was draus!

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1: Es ist 16 Uhr. Die Nachrichten des Bayerischen Rundfunks mit Florian Schwarz. Die Übersicht. Linksextreme Gruppe bekennt sich zu Anschlag auf Bahnstrecke bei Köln. AfD in Sachsen-Anhalt will Ende der Schulpflicht und Abschiebeoffensive. DFB-Führung meldet grundsätzliche Einigung mit Jürgen Klopp. Das Wetter in Bayern, viel Sonnenschein, 26 bis 33 Grad. Köln. Die wichtige Bahnstrecke zwischen Düsseldorf und Köln ist womöglich durch einen Brandanschlag lahmgelegt worden. Aus Sicherheitskreisen verlautete, es werde ein Sabotageakt vermutet. Inzwischen tauchte auf der linken Plattform indimedia.org ein Bekennerschreiben der Gruppe Kommando Angry Birds an. Darin heißt es, es seien Brandsätze in einem großen Kabelschacht deponiert worden. Noch ist unklar, wann die Züge wieder regulär fahren. Die Bahn spricht von immensen Schäden. Magdeburg. Der AfD-Landeschef von Sachsen-Anhalt, Reichert, ist in seinem Amt bestätigt worden. Beim Landesparteitag erhielt er rund 89% der Stimmen. Zuvor hatte die Partei ihr 100-Tage-Programm vorgestellt. 10 Punkte will die AfD in Sachsen-Anhalt im Fall eines Sieges bei der Wahl in 2 Monaten umsetzen. Zunächst soll der Medienstaatsvertrag gekündigt werden, der die Rechtsgrundlage des öffentlich-rechtlichen Rundfunks ist. Dann sollen die Abschiebehaftplätze ausgebaut und eine flächendeckende Arbeitspflicht für Asylbewerberinnen und Bewerber eingeführt werden. In Umfragen liegt die AfD aktuell deutlich vor der regierenden CDU in Sachsen-Anhalt. Berlin. Der Sozialverband Deutschland begrüßt die geplante Reform der Minijobs. Dass diese voll rentenversicherungspflichtig werden sollen, sei ein wichtiger Baustein zur Bekämpfung von Altersarmut, erklärte Verbandschefin Engelmeier. Insbesondere Frauen mit Kindern seien hier benachteiligt, weil sie mangels Betreuungsangeboten oft nur in Minijobs arbeiten könnten. Warnungen von CSU-Chef Söder, die Minijobs in ihrer bisherigen Form abzuschaffen, nannte Engelmeier rückwärtsgewandt. Söder hatte der Augsburger Allgemeinen erklärt, er sei sich sicher, die Minijobs bleiben. Der CSU-Chef warnte, eine Abschaffung der Minijobs würde wichtigen Branchen wie der Gastronomie, dem Einzelhandel oder der Landwirtschaft schaden. Nürnberg. Nach dem Großbrand im Nürnberger Süden sucht die Polizei nach Zeugen. Sie bittet Menschen, die gestern Abend etwas Verdächtiges gesehen haben, sich zu melden. Das Feuer war auf dem Gelände der früheren Westernstadt Foxwell Ranch ausgebrochen. Viele der leerstehenden Holzgebäude brannten nieder. Die Flammen griffen auch auf den umliegenden Wald über. 3000 Quadratmeter Waldfläche in der Nähe des Max-Morlock-Stadions und des Messegeländes waren betroffen. Ein Campingplatz und ein Open-Air-Konzert wurden geräumt. 380 Feuerwehrleute bekämpften den Brand gestern. Heute werden noch Glutnester gelöscht. In großen Teilen Frankens, aber auch in einigen Gebieten der Oberpfalz und Niederbayerns herrscht heute hohe Waldbrandgefahr. Zum Fußball. Die Spitze des Deutschen Fußballbundes hat sich auf wesentliche Eckpunkte eines möglichen Vertrages mit dem Wunsch-Bundestrainer Jürgen Klopp verständigt. Beide Seiten seien zuversichtlich, dass die Verhandlungen vorbehaltlich einer Einigung mit Klopps derzeitigem Arbeitgeber Red Bull erfolgreich abgeschlossen werden könnten, teilte der DFB nach einem Treffen

0: sommerlich warm bei maximal 27 bis 35 Grad. Soweit die Nachrichten, die Zeit 16.04 Uhr. Der Blick auf die Straßen. A9 Nürnberg Richtung München. Zwischen Langenbruck und Allershausen stockend. A95 Garmisch-Partenkirchen Richtung München. Zwischen Murnau-Kochel und Penzberg-Iffeldorf 6 Kilometer Stau wegen eines defekten Fahrzeugs. A99 Ostumfahrung München Richtung Salzburg. Zwischen Haar und dem Kreuz München Süd 5 Kilometer Stau nach einem Unfall. B17 Landsberg Richtung Reutte. Zwischen Schwangau und Füssen Stau an einer Baustelle. Und auf der B305, Reit im Winkel, Berchtesgaden, ist zwischen Liberting und Laubau nach einem Unfall die Fahrbahn auf eine Spur verengt. Soweit der Service.
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1: Es ist 17 Uhr. Die Nachrichten des Bayerischen Rundfunks mit Florian Schwarz. Die Übersicht. Experten vermuten Sabotageakt nach Bränden an Bahnstrecke zwischen Düsseldorf und Köln. Irans Regime droht mit Rache nach Khameneis Beerdigung. Bosnien erinnert an den Völkermord von Srebrenica. Das Wetter in Bayern bis zum Abend sonnig, in der Nacht sternenklar. Düsseldorf. Nach einem Feuer an der Bahnstrecke zwischen Düsseldorf und Köln hat sich eine linksextreme Gruppe zu einem Sabotageakt bekannt. Im Internet ist ein mutmaßliches Bekennerschreiben der Gruppe Kommando Angry Birds aufgetaucht. Darin steht, sie habe Brandsätze in verschiedenen Kabelschächten deponiert und gezündet. Nach Informationen der deutschen Presseagentur geht man in Sicherheitskreisen davon aus, dass das Schreiben echt ist. Die wichtige Bahnstrecke zwischen Düsseldorf und Köln ist seit gestern gesperrt. Noch ist unklar, wann die Züge wieder regulär fahren. Magdeburg. Rund zwei Monate vor der Landtagswahl in Sachsen-Anhalt hat die AfD ihr Ziel einer Regierungsübernahme bekräftigt. Bei einem Landesparteitag in Magdeburg stellte Spitzenkandidat Siegmund ein 100-Tage-Programm für diesen Fall vor. Als erste Maßnahme nannte er eine Arbeitspflicht für Asylbewerber und mehr Abschiebehaftplätze. Außerdem will die Partei die Schulpflicht abschaffen, Regenbogenflaggen an öffentlichen Schulen verbieten und den Medienstaatsvertrag kündigen, der die Rechtsgrundlage für den öffentlich-rechtlichen Rundfunk ist. AfD-Landeschef Reichert wurde auf dem Parteitag mit rund 89% der delegierten Stimmen wiedergewählt. Teheran. Nach der Beerdigung des früheren obersten Führers des Iran, Ali Khamenei, hat das Regime Racheakte angedroht. Im Staatsfernsehen wurde eine Erklärung verlesen, in der es heißt, dass Rache erfolgen müsse. Khamenei war Ende Februar bei einem israelischen Angriff auf seinen Amtssitz getötet worden. US-Präsident Trump kündigte unterdessen an, die Verhandlungen mit dem Iran nun doch fortzusetzen. Die USA hätten einer Bitte um neue Gespräche aus Teheran zugestimmt. Er soll dem Iran aber zugleich ein Ultimatum gestellt haben. Mehrere US-Medien berichten, dass Teheran öffentlich ein Ende der Attacken in der Straße von Hormuz erklären müsse. Das Regime solle sich heute noch zur freien Schifffahrt durch die Meerenge bekennen. Sarajevo. Bosnien-Herzegowina erinnert an die Opfer des Völkermords von Srebrenica vor 31 Jahren. An der offiziellen Gedenkstätte im ostbosnischen Dorf Potočari sind die sterblichen Überreste von 10 Opfern beigesetzt worden. Laut örtlichen Medien haben tausende Menschen an dem Bestattungsritual teilgenommen. Bereits am Donnerstag war ein Korso mit den Särgen der Opfer von Sarajevo aufgebrochen. Im Juli 1995 hatten bosnisch-serbische Milizen die Kleinstadt Srebrenica während des Bosnienkrieges eingenommen. Sie töteten mehr als 8000 muslimische Jugendliche und Männer. Peking. Hunderttausende Menschen haben sich in Ostchina und Taiwan vor dem herannahenden Taifun Bawi in Sicherheit gebracht. In Taiwan sind zehntausende Haushalte ohne Strom. Die Wetterbehörde warnt vor extremen Starkregen und gefährlichen Wellen im Norden. Einzelne Böen erreichten bis zu 180 Kilometer pro Stunde. Der Taifun soll am frühen Sonntag auf Land treffen. Er kommt aus Richtung der Philippinen. Die Behörden dort melden bisher 17 Todesopfer. Ebermannstadt. Ein Hacker hat sich Zugriff auf den PC einer Familie in der Kleinstadt im oberfränkischen Landkreis Forchheim verschafft und im Namen des 14-jährigen Sohnes einen Amoklauf an dessen Schule angekündigt. Nach Polizeiangaben erschlich sich der Hacker in einem Chat auf der Plattform Discord Fernzugriff auf den PC und versandte verschiedene Nachrichten im Namen des Schülers. Die Polizei ermittelt nun gegen den unbekannten Täter wegen der Androhung von Straftaten und des Ausspähens von

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1: Das kommt heute wieder aus dem BR-Studio in Nürnberg. Am Mikrofon ist für Sie in der kommenden Stunde Karl-Heinz Brandt. Das Glück der Erde liegt auf dem Rücken der Pferde. Diesen Ausspruch haben Sie vielleicht schon mal gehört. Er ist seit der Mitte des 19. Jahrhunderts vor allem den Pferdeliebhabern geläufig. Zurück geht dieses geflügelte Wort auf den Schriftsteller Friedrich von Bodenstedt. Es kommt vor in seiner literarischen Sammlung Lieder des Mirza Schaffi. Wie gut der Ausspruch die Begeisterung für Pferde ausdrückt, sieht man daran, dass er immer wieder zitiert wird. Unter anderem gibt's auch einige Bücher, die sich darauf beziehen. Ich habe unsere Sendung heute mit diesem Titel überschrieben, denn bei uns geht's heute um Pferde. Anlass ist der Welttag der Pferde, der World Horse Day, ins Leben gerufen von den Vereinten Nationen. Die Initiative dazu kam aus einem ganz bestimmten Land. Welches das war, erzähle ich Ihnen gleich. Jetzt lassen wir erstmal die Pferde los mit der Schnellpolka auf der Jagd von Johann Strauss.

Und das war ein Galopp von Franz von Suppé, gespielt hat die Sächsische Bläserphilharmonie. Der Welttag der Pferde ist heute unser Thema. Die Vereinten Nationen haben diesen Tag ins Leben gerufen. Die Initiative dazu kam aus der Mongolei. Und das ist kein Zufall, denn in der Mongolei spielt das Pferd auch heute noch eine große Rolle. Die Mongolei ist gut viermal so groß wie Deutschland, aber es leben nur ungefähr 3,5 Millionen Menschen dort. Damit ist die Mongolei das am dünnsten besiedelte Land der Welt. Allerdings schätzt man, dass es dort bis zu 4 Millionen Pferde gibt. So ganz genau hat man die nicht gezählt, aber es reicht wahrscheinlich, dass man sagen kann, in der Mongolei gibt es mehr Pferde als Menschen. Und das ist in keinem anderen Land der Welt so. Pferde sind wichtig in der Mongolei. Heute noch wird aus Stutenmilch das Nationalgetränk Kumis hergestellt. Pferde sind Statussymbol als Reit- und Transporttiere in der mongolischen Steppe, unersetzlich und nicht zuletzt hat das Pferd auch eine riesige historische Bedeutung. Genghis Khan hat sein Reich im 12. und 13. Jahrhundert auf dem Rücken der Pferde erobert und darauf ist man bis heute in der Mongolei ziemlich stolz. Militärische Reiter, die Kavallerie. Das führt uns zu einer sehr bekannten Ouvertüre von Franz von Suppé, die leichte Kavallerie. Und die hören wir uns jetzt an.

Das Heeresmusikkorps aus Regensburg unter der Leitung von Roland Kahle mit der Ouvertüre zur Operette Leichte Kavallerie von Franz von Suppé. Um Pferde geht's heute im Blasmusikkonzert und mich hat mal interessiert, seit wann das Pferd schon eine Bedeutung für den Menschen hat. Und das geht sehr weit zurück, bis in die Steinzeit. Es gibt viele Höhlenmalereien, in denen Pferde dargestellt sind. In der berühmten Höhle von Lascaux in Frankreich zum Beispiel sind ca. 60% der Tierbilder Pferde. Wahrscheinlich waren die Menschen damals schon fasziniert von Pferden und haben sie nicht nur als Rohstofflieferant genutzt. Dass das Pferd als Arbeitstier eingesetzt worden ist, das ist seit ungefähr 6000 Jahren der Fall und damals hat man auch so langsam angefangen, Pferde zu züchten und damit bestimmte Fähigkeiten oder Merkmale zu verbessern. So sind im Lauf der Zeit die unterschiedlichen Pferderassen entstanden, vom kleinen Shetland-Pony bis zum großen, schweren Kaltblüter. Und auch die Vollblut-Araber mit ihrer charakteristischen Kopfform sind natürlich das Ergebnis jahrhundertelanger Züchtung. Mit den Arabern sind wir auch schon bei unserer nächsten Musik. Es ist der arabische Tanz von Peter Tschaikowski. Danach kommt ein maurischer Kiosk mit der Munich Brass Connection.

Andalusische Serenade, so heißt diese Komposition, die die Kaoliner Musikanten hier für uns gespielt haben. In Andalusien, im Süden Spaniens, sind wir genau richtig, was Pferde angeht. In der andalusischen Stadt Jerez de la Frontera befindet sich die Königlich-Andalusische Reitschule. Die gibt's erst seit Mitte der 70er Jahre. Damit ist sie eine ziemlich junge Reitschule. Wenn man sich dagegen die berühmte spanische Hofreitschule in der Wiener Hofburg anschaut, die ist schon über 450 Jahre alt und gilt sogar als älteste Reitschule der Welt. Auch in Deutschland kann man natürlich auf eine lange Pferdetradition zurückschauen. Sehr bekannt ist das Haupt- und Landgestüt Marbach in Baden-Württemberg auf der Schwäbischen Alb mit seiner über 500-jährigen Geschichte. Wenn wir nach Bayern schauen, haben wir das Gestüt Schweiganger in Oberbayern. Das sind zwei große staatliche Gestüte. Daneben gibt es bei uns natürlich noch viele kleinere private Pferdezüchter, die sich meist auf bestimmte Rassen spezialisiert haben. Wir gehen jetzt nochmal zurück nach Andalusien. Dort sind die Andalusier zu Hause, eine Pferderasse, die als sehr sensibel und gelehrig gilt und sich deshalb besonders gut für das Dressurreiten, für die sogenannte hohe Schule eignet. Auch in der Region Granada sind die Andalusier zu Hause und dahin lassen wir uns jetzt entführen vom Jugendblasorchester Penzing und dem Komponisten Agustín Lara mit seinem berühmten Granada.

Das war das Jugendblasorchester unter Bleichfeld mit dem Stück Rennen in Ascot. Sie hören das Blasmusikkonzert auf BR Heimat mit Karl-Heinz Brandt. Es geht um Pferde bei uns. Heute am World Horse Day, dem Welttag des Pferdes. Und wer sich für Pferde interessiert, dem dürfte der Ort Ascot in England ein Begriff sein. Hier findet seit mehr als 250 Jahren die Royal Ascot Rennwoche statt. Eine Veranstaltung, bei der an 5 Tagen Pferderennen ausgetragen werden. Der wichtigste Tag ist dabei der 3. Renntag. Zum einen geht am 3. Tag mit dem Ascot Gold Cup das wichtigste Rennen über die Bühne. Zum anderen wird dieser Tag auch als Ladies' Day bezeichnet, an dem die Damen besonders extravagante Hüte aufhaben. Nicht zuletzt deswegen hat sich das Royal Ascot als ein gesellschaftliches Ereignis ersten Ranges etabliert. Neben ihrem Einsatz beim Sport waren Pferde in der Vergangenheit wesentlicher Bestandteil von Armeen. Stichwort Kavallerie, das hatten wir vorhin ja schon mal. Bis ins späte 19. Jahrhundert waren berittene Einheiten oft der entscheidende Faktor auf dem Schlachtfeld. Und das hat sich auch in der Militärmusik niedergeschlagen. Es gibt ja einige berühmte Reitermärsche, den Färbeliner Reitermarsch zum Beispiel oder des großen Kurfürsten Reitermarsch. Den hören wir übrigens ganz am Ende unserer Sendung. Jetzt spielt uns das Gebirgsmusikchor Garmisch-Partenkirchen erstmal den schwedischen Reitermarsch, auch bekannt als Marsch der finnländischen Reiterei.

Das Heeresmusikchor Regensburg mit dem Coburger Marsch, komponiert von keinem Geringeren als Michael Haydn. In unserer Sendung erzähle ich Ihnen heute was vom Pferd. Ich habe schon erwähnt, dass Pferde seit ca. 6000 Jahren gezüchtet werden, um die unterschiedlichsten Aufgaben zu erfüllen. Kleine Ponys sind gezüchtet worden für den Einsatz in Bergwerken, Schlachtrösser im Mittelalter, um ihre Ritter in schweren Rüstungen zu tragen, Kaltblüter für die Arbeit in der Land- und Forstwirtschaft. Weil sich seit Anfang des 20. Jahrhunderts die Motorisierung aber überall durchgesetzt hat, ist die Verwendung von Arbeitspferden drastisch zurückgegangen, sodass heutzutage die meisten Pferde als Sport- und Freizeitpferde gehalten werden. Das Reiten in der Freizeit ist sehr beliebt und eine Variante, das Westernreiten, ist inzwischen sehr populär geworden, nicht nur in Nordamerika, sondern auch hier bei uns in Europa. Ganz maßgeblichen Anteil daran hatte der Schweizer Jean-Claude Disley, der im Jahr 1964 die ersten beiden Quarter Horses nach Europa gebracht hat. Das Quarter Horse ist eine amerikanische Pferderasse, die entstanden ist aus Arabern, Berbern, Andalusiern, englischen Vollblütern, irischen Ponys und so weiter und so weiter. Alle möglichen Rassen haben sich in Amerika vermischt zum American Quarter Horse, von dem es mittlerweile ungefähr 100.000 Exemplare in Europa gibt. Die haben sich also ganz schön vermehrt in 50

Musik aus dem Film Silverado. Ernst Österreicher hat das Nordbayerische Jugendblasorchester dirigiert. Und damit sind wir fast am Ende mit unserer Sendung zum World Horse Day, zum Welttag der Pferde. Natürlich gäbe es noch viel, viel mehr, was man sagen könnte über Pferde und alles, was damit zusammenhängt. Wir haben es nur ganz kurz gestreift, das Thema. Ich hoffe, Ihnen hat's gefallen. Wenn Sie mögen, dann können Sie die Sendung eine Woche lang nochmal nachhören auf unserer Homepage br.de/heimat-franken. Und wenn Sie am nächsten Samstag auch wieder das Blasmusikkonzert einschalten, dann freut sich mein Kollege Stefan Ammetsbichler. Er blickt 100 Jahre zurück zu den Donaueschinger Musiktagen 1926. Also eine kleine Zeitreise. Ich kann mir vorstellen, das ist ziemlich interessant. Und unsere Blasmusik-Playlists, die möchte ich Ihnen auch noch ans Herz legen. Die finden Sie unter dem Stichwort Blasmusik Unlimited bei ARD Sounds. Für heute soll es das jetzt erstmal gewesen sein in Sachen Blasmusik. Ich verabschiede mich wie angekündigt mit des großen Kurfürsten Reitermarsch und wünsche Ihnen noch einen schönen Samstagabend. Bis zum nächsten Mal aus Nürnberg, Ihr Karl-Heinz Brandt.

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1: Uhr, die Nachrichten des Bayerischen Rundfunks mit Stefanie Müller. Die Übersicht. Nach Bränden an Bahnstrecke in NRW steht Verdacht auf Sabotage im Raum. AfD in Sachsen-Anhalt stellt 100-Tage-Programm vor. DFB-Führung meldet grundsätzliche Einigung mit Jürgen Klopp. Das Wetter in Bayern, bis zum Abend sonnig, in der Nacht sternenklar. Köln. Die wichtige Bahnstrecke zwischen Düsseldorf und Köln ist womöglich durch einen Brandanschlag lahmgelegt worden. Aus Sicherheitskreisen verlautete, es werde ein Sabotageakt vermutet. Ein technischer Defekt gelte als unwahrscheinlich. Inzwischen tauchte auf der Online-Plattform indimedia.org ein Bekennerschreiben der linken Gruppe Kommando Angry Birds auf. Darin heißt es, es seien Brandsätze in einem großen Kabelschacht deponiert worden. Ein Polizeisprecher sagte, es werde geprüft, ob das Schreiben authentisch sei. NRW-Innenminister Reul nannte die Tat gezielte Sabotage, die Kollateralschäden billigend in Kauf genommen habe. Noch ist unklar, wann die Züge wieder regulär fahren. Die Bahn spricht von immensen Schäden. Magdeburg. Der AfD-Landeschef von Sachsen-Anhalt, Reichardt, ist in seinem Amt bestätigt worden. Beim Landesparteitag erhielt er rund 89% der Stimmen. Zuvor hat die Partei ihr 100-Tage-Programm vorgestellt. 10 Punkte will die AfD in Sachsen-Anhalt im Fall eines Siegs bei der Wahl in 2 Monaten umsetzen. Zunächst soll der Medienstaatsvertrag gekündigt werden, der die Rechtsgrundlage des öffentlich-rechtlichen Rundfunks ist. Dann sollen die Abschiebehaftplätze ausgebaut und eine flächendeckende Arbeitspflicht für Asylbewerberinnen und Bewerber eingeführt werden. In Umfragen liegt die AfD aktuell deutlich vor der regierenden CDU in Sachsen-Anhalt. Odessa. Bei russischen Angriffen auf die Ukraine sind in der Nacht mehrere Menschen getötet worden. In der Hafenstadt Odessa im Süden des Landes kamen 2 Menschen ums Leben, 12 weitere wurden verletzt, wie der Chef der Regionalverwaltung mitteilte. In Sumy im Nordosten der Ukraine töteten russische Gleitbomben mindestens 4 Menschen, darunter auch ein Kind. Präsident Selenskyj sagte, Russland habe in der Nacht insgesamt 12 Raketen sowie über 120 Drohnen eingesetzt. Die Ukraine griff derweil nach eigenen Angaben im Asowschen Meer mehr als 2 Dutzend russische Schiffe an. Der ukrainische Generalstab teilte mit, es seien vor allem Tanker, die zum Öltransport eingesetzt würden, beschädigt worden. Russischen Angaben zufolge kam dabei 1 Mensch ums Leben. Almería. Zahlreiche Einsatzkräfte kämpfen weiter gegen den Waldbrand in der südspanischen Region Andalusien. Laut einer Mitteilung der Feuerwehr sollen jedoch eine höhere Luftfeuchtigkeit und schwächere Winde die Löscharbeiten erleichtert haben. Bei dem verheerenden Waldbrand sind in der Nacht zu Freitag offiziellen Angaben zufolge mindestens 12 Menschen getötet worden. Bisher wurden demnach rund 6.600 Hektar Wald- und Buschfläche zerstört. Knapp 1.500 Menschen mussten in Sicherheit gebracht werden. Bundeskanzler Merz hat die Ereignisse in Andalusien als bestürzend bezeichnet. In den sozialen Medien schrieb der Kanzler, er habe dem spanischen Ministerpräsidenten Sanchez seine Anteilnahme ausgesprochen und hoffe, dass die vielen Verletzten und Angehörigen der Opfer Trost finden. Zum Fußball. Die Spitze des Deutschen Fußballbundes hat sich auf wesentliche Eckpunkte eines möglichen Vertrages mit dem Wunschbundestrainer Jürgen Klopp verständigt. Beide Seiten seien zuversichtlich, dass die Verhandlungen vorbehaltlich einer Einigung mit Klopps derzeitigem Arbeitgeber Red Bull erfolgreich abgeschlossen werden könnten, teilte der DFB nach einem Treffen mit Klopp in New York mit. Am Abend kämpfen Norwegen und England um den Einzug ins WM-Halbfinale. Aus diesem Anlass dürfen die Pubs in England und Wales bis nach dem Abpfiff geöffnet bleiben. Normalerweise ist um 23 Uhr Sperrstunde. Regulärer Anpfiff bei der heutigen Partie in Miami ist um 22 Uhr britischer Zeit. Das Wetter in Bayern. Bis zum Abend hochsommerlich warm und viel Sonnenschein mit wenigen Quellwolken und Wind aus Nordost. In der kommenden Nacht meist sternenklar, es kühlt auf 10 bis 8 Grad ab. Morgen und am Montag sonnig, am Dienstag örtlich auch Regen, in den Alpen Gewitter. Es bleibt windig und hochsommerlich warm bei maximal 27 bis 35 Grad. Die Zeit, es ist 18 Uhr und gleich 5 Minuten. Ein Blick auf die Straßen. Es herrscht normaler Verkehr auf den Fernstraßen in Bayern. Soweit die Verkehrsübersicht.

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1: Uhr, die Nachrichten des Bayerischen Rundfunks mit Stefanie Müller. Experten gehen bei Brand an Bahnstrecke zwischen Düsseldorf und Köln von Anschlag aus. Sozialverband Deutschland begrüßt geplante Reform der Minijobs. Belgischer Radprofi Tim Merlier gewinnt 8. Etappe der Tour de France. Das Wetter in Deutschland, in der Nacht sternenklar, morgen sonnig bis 35 Grad. Düsseldorf. Nach einem Feuer an der Bahnstrecke zwischen Düsseldorf und Köln hat sich eine linksextreme Gruppe zu einem Sabotageakt bekannt. Im Internet ist ein mutmaßliches Bekennerschreiben der Gruppe Kommando Angry Birds aufgetaucht. Darin steht, sie habe Brandsätze in verschiedenen Kabelschächten deponiert und gezündet. Nach Informationen der deutschen Presseagentur geht man in Sicherheitskreisen davon aus, dass das Schreiben echt ist. Die wichtige Bahnstrecke zwischen Düsseldorf und Köln ist seit gestern gesperrt. Noch ist unklar, wann die Züge wieder regulär fahren. Teheran. Irans oberster Führer Mojtaba Khamenei hat Rache für die Tötung seines Vaters angekündigt. Das erklärte er in einer schriftlichen Botschaft. Die Mitteilung war seine erste öffentliche Wortmeldung seit der Beisetzung seines Vaters, die gestern stattfand. Ali Khamenei war bei den US-israelischen Angriffen Ende Februar ums Leben gekommen. US-Medien berichteten gestern, der Iran plane einen konkreten Mordanschlag auf US-Präsident Trump. Dieser drohte daraufhin mit der Zerstörung sämtlicher Gebiete der Islamischen Republik, sollte die Drohung wahrgemacht werden. Berlin. Der Sozialverband Deutschland begrüßt die geplante Reform der Minijobs. Dass diese voll rentenversicherungspflichtig werden sollen, sei ein wichtiger Baustein zur Bekämpfung von Altersarmut, erklärte Verbandschefin Engelmeier. Insbesondere Frauen mit Kindern seien hier benachteiligt, weil sie mangels Betreuungsangeboten oft nur in Minijobs arbeiten könnten. Warnungen von CSU-Chef Söder, die Minijobs in ihrer bisherigen Form abzuschaffen, nannte Engelmeier rückwärtsgewandt. Söder hatte der Augsburger Allgemeinen erklärt, er sei sich sicher, die Minijobs bleiben. Der CSU-Chef warnte, eine Abschaffung der Minijobs würde wichtigen Branchen wie der Gastronomie, dem Einzelhandel oder der Landwirtschaft schaden. Wolfsburg. Der VW-Betriebsrat beklagt einen Vertrauensverlust in der Belegschaft. Die Konzernspitze lasse Zehntausende Beschäftigte im Unklaren über einen geplanten massiven Stellenabbau, heißt es von der Arbeitnehmervertretung. Sie hatte VW-Chef Blume ein Ultimatum bis gestern gestellt, über seine Pläne zu informieren. Der Betriebsrat erklärte, man verurteile scharf, dass Blume den Zehntausenden betroffenen Beschäftigten die Informationen vorenthalte. Der Betriebsrat befürchtet, dass deutsche Fabriken geschlossen werden könnten. Was konkret in dem jüngsten Sparpaket steht, ist bisher nicht offiziell mitgeteilt worden. Medienberichten zufolge könnten mehr als 100.000 Stellen weltweit wegfallen. Der Aufsichtsrat hatte das Paket abgelehnt. Berlin. Die deutsche Wohnungswirtschaft dringt auf größere Anstrengungen zum Bau altersgerechter Wohnungen. Es gebe eine massive Lücke, warnte der Branchenverband GdW im Magazin Focus. So fehlten in Deutschland derzeit 2,2 bis 2,5 Millionen weitgehend barrierefreie Wohnungen für Haushalte mit älteren Menschen mit Mobilitätseinschränkungen. Die Koalitionsparteien verwiesen auf bereits eingeleitete Maßnahmen. Der wohnungspolitische Sprecher der Union im Bundestag, Uçak, sagte, das Förderprogramm Altersgerecht umbauen werde in diesem Jahr vom Bund mit 50 Millionen Euro finanziert. Zum Sport. Der belgische Radprofi Tim Merlier hat die 8. Etappe der Tour de France gewonnen. Mit dem Sprint von Bergerac gewann er bereits seine 2. Etappe in diesem Jahr. Bester Deutscher wurde Pascal Ackermann auf Platz 7. In der Gesamtwertung führt weiterhin Topfavorit Tadej Pogacar aus Slowenien vor dem Dänen Jonas Vingegaard. Das Wetter in Deutschland: in der Nacht oft sternenklar und trocken, Tiefstemperaturen zwischen 20 Grad an der Weinstraße und 7 Grad im Erzgebirge. Morgen bleibt es sonnig und trocken, nur vereinzelt gibt es wenige Wolken. An Nord- und Ostsee maximal 20 bis 25 Grad, im Rest des Landes oft 30 bis 35 Grad. Es ist 19 Uhr und gleich 5 Minuten. Und hier ein Blick auf die Straßen. Es herrscht normaler Verkehr auf den Fernstraßen in Bayern. Soweit die Verkehrsübersicht.
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2: Zum Beheimatfeierabend begrüßt Sie der Martin Wieland. Bei uns geht's heute um eine Arbeit in der Landwirtschaft, die früher so selbstverständlich dazugehört hat, wie's Schnaufen. Ein Stängeln und Wetzen. Was es damit auf sich hat, das erzählen auch viele unserer alten Lieder. Schön, dass Sie mit dabei sind, den Auftakt in diesen sommerlichen Feierabend macht die Bayerische Almmusik mit

die Bayerische Almmusi. Damit die Wiesmaht so leicht und flüssig von der Hand geht und die Arbeit nicht in eine Plackerei ausartet, braucht's gewisse Techniken. Könner reden da ganz gern vom Tanz mit der Sense. Und der ist umso eleganter, wenn das Werkzeug entsprechend gepflegt und präpariert ist und eine gute Schneid hat. Zu derer Schneid kommt man nicht nur durch das Witzen mit einem Witzstor, sondern vor allem durch das Dengeln, was mindestens so wichtig ist. Dabei wird das flache Eisen des Sensenblattes mit unzähligen Hammerschlägen noch flacher klopft, sodass es sich zur Schnittfläche hin über mehr verjüngt. Nur dann lässt sich's auch mit einem Witzstor richtig scharf machen. Die Schliersee-Sänger und die Maldrummel-Musi Meier erzählen uns in ihrem Dangellied davor.

Die Gesangsgruppen Volker Stanner sind unsere lustigen Wiesmadleid im heutigen Feierabend an diesem sommerlichen Samstag. Das Dingeln oder Dangeln ist ein bekannter Klang auf Bauernhof, den man früher im Sommer und auch später zur Erntezeit über Stunden durch die ländlich geprägten Orte gehört hat. So selbstverständlich, wenn man heutzutags an schönen Tag auf das Brummen vom Rasenmäher in der Nachbarschaft wetten kann. Dingeln ist die Grundvoraussetzung für eine gute Schneid an der Saast. Man sagt, wer beim Dingeln schlaft, der wird beim Witzen munter. Weil mit dem Witzstall wird man schier nicht fertig, wenn man das Sensenblatt nicht gut vorbereitet hat. Während es mittlerweile Hilfsmittel wie Bolzendengel gibt, mit denen man die Schnittfläche flach klopft, ist der gesamte Vorgang früher nur mit Hammer und einem Dangelstock gemacht worden. In aller Regel hat man als Amboss und als Hammer schmäue Eisen gehabt, zwischen denen man das Sensenblatt flach geklopft hat. Es ist eine Kunst, den Hammer im richtigen Winkel und der richtigen Intensität zu schlagen. Denn wenn man zu fest schlagt, dann bladelt das Metall der Saast, wird also zu dünn und instabil und dann hält's die Schärfen nicht mehr richtig. Wer zu wenig dangelt, der muss das zu dicke Sensenbladel oft und fest nachwitzen. Mit Hammer und Dengelstock ist eine Saast früher in drei Durchgängen dangelt worden. Dabei treibt man das Metall aus der Mitte des Bladels immer eine Spur weiter aus sie Richtung Schneid, dass dort eine ganz dünne Klinge entsteht. Am Ende war der Daumenrücken das Messwerkzeug. Wenn man die Schneid gerade so mit dem Dammernagel noch hat biegen können, dann war es richtig. Und die Schneid hat dann mindestens einen halben Tag gehalten. Denn Nachdengeln und oft Witzen braucht kostbare Zeit auf dem Feld. Wie die Schlierseer Sänger zuerst gesungen haben, wer das nicht versteht und nicht gut dangeln kann, ist ein Leben lang hint dro. Und was ist das für ein Verdruss gewesen, wenn man beim Mahn einmal in einen Stor eingemahnt hat? Dann war mit einem Hieb die Arbeit von einem halben Tag kaputt. Von so einem Malheur und der Kunst der rechten Schneid erzählen uns jetzt die Reichersdorfer Sänger.

Die Göllwurzenmusee hat mit uns die Almwiesen gemacht, mit einem Walzer. Wer in die Lieder im heutigen Feierabend ein bisschen zwischen den Zeilen liest bzw. horcht, der kommt schnell drauf, dass Schneid, Dengeln und Wetzen auch eine weitere Bedeutung haben kann. Eine, die über den schneidenden Teil eines Werkzeugs hinausgeht. Das steht übrigens genauso auch im Bayerischen Wörterbuch von Johann Andreas Schmeller. Da heißt es dann bei Schneid neben Kante oder Grad auch figürlich. Schneid als das Vermögen, die Kraft, den Mut. Wer ein Schneid hat zum Tanzen, wer ein Geld hat, gibt's aus. Schneid kann man auf eine Person oder Sache haben, kann sie drüber trauen, sie begehren. Dann ist Schneid das Gegenteil von Impotenz, schreibt Schmeller. Darauf nimmt er das folgende Lied von die Bayer Sänger Bezug. Außerdem wird da auf das schon angesprochene Problem beim Dengeln hingewiesen, wenn man das Metall zu dünn ausklopft und es sogenannte Bladel macht. Und im Lied von die Walschmittwurm geht's dann ums Heimahn und Schneid.

Die Riertwinkel muss ich dir neu, pass auf, weil die Wäschen mit Bum sind lustig beim Heimahn und beim Fenstern. Und die Beirasotten muss ich, haben wir davor gehört, lebe hoch. Ja, es lebe hoch a jede und a jeder, der sich mit der hohen Kunst des Mahns und Dingelns versteht. Weil unter die Knecht hat's oft Ohren gegeben, der die Kunst des Dingels besonders gut kina hat. Und ein Schelm ist, der jetzt was Böses denkt. Aber in der Tat war's für einen Bauern von Vorteil, wenn derjenige oder diejenige sich dann auch ums Werkzeug für die Maderleit kümmert hat, sei es Kunstfertigkeit und auch wirklich eine Kunst. Und hoffentlich hat's diese Kunst dann auch gehabt zum Weitergeben. Und damit die anderen das beibracht kriegen. Und somit auch jetzt und auch jede mit der Saast selber arbeiten kann und sich das Werkzeug auch selber hat herrichten und schärfen können. Im Dangellied von der Gesangsgruppe Eberwein und die Denhauser Musikanten ist die Rede davon. Darauf hören wir vor die Chiemgauer, hören wir den Chiemgauer Bauernwalzer von die Schönauer Musikanten und die Pellheimer Dorfmuse mit dem Dangelstock schottisch.

Die Pelheimer Dorfmusik mit dem Dangelstock schottisch. Und davor die Haunshofer Burm, die schon oft dangelt und gemäht haben und beim Tanzen doch ein rechter scharfes Dirndl erwischt haben, das sie kam der Lorten. Ja, nicht nur der Tanz mit der Sense möchte klären sei. Während heute in unseren Gärten die Mähroboter so eingestellt werden, dass sie erst später losfahren, wenn die Wiesen drucker ist und das Gras dann nicht am Mäher pappen bleibt, so hat man in früheren Zeiten den morgendlichen Tau als natürliches Gleitmittel für die Maat ausgenutzt. Außerdem war es, wenn man ein graues Tagwerk zum Mähen gehabt hat, in der Früh noch nicht so heiß. Drum müssen die Mäderleit früher aufstehen. Davon singen uns jetzt die Manda vom Karwendelchor Mittenwald und die Geschwister Repfe erzählen uns dann, dass das Mahn, auch wenn man die Technik außer hat, eine harte Arbeit ist und sie die Kreuzer mit der Saast ausschlagen müssen.

Die Eisenkeller-Musik aus Südtirol mit einem Stückel Auf die Marder. Und davor haben wir die Geschwister Ripfikert und die Mittenwalder Holzbläser. Das Hentische Mahn ist eine harte Arbeit gewesen. Und der ganze Hof und die ganze Familie haben im Rähern und Eifern dann mithelfen müssen, dass man das Heu Drucker einer bringt, bevor es drei ringt. Ansonsten haben wir es wieder aufhängen müssen auf Schwedenreiter oder auf Stiefe, damit es dann wieder tricken kann. Dadurch hat sich bis heute nicht viel geändert, dass da alle Mann und alle Frau und alle Kinder zusammenhelfen müssen, wenn man als Mann selber auch mit Kreiseln, Mähwerk und Wender selber schneller machen kann, aber als Eiführen, da passiert es dann doch oft einmal. Wie schön und romantisch klingt's da im Lied von die Inntaler Sänger, wenn man miteinander sich ums Mahn und ums Eiführen kümmert. Einmal ich, einmal du.

Eumerwiesen. Auch die Froster Verbläser sind froh, dass diese gemalt ist. Um die Kunst der Wiesmaat, das Dengeln und die Schneid ist in den Liedern für den heutigen Feierabend gegangen. Ich hoffe, Sie haben ein bisschen Freude gehabt dran. Und vielleicht haben Sie ja ein bisschen was gelernt und ein Schneid gekriegt für die Selbstversuche. Wenn Sie die Motorsensen und den Schnirlmäher ja vielleicht doch mal im Gartenhäusl lassen und sich für den rhythmischen Schwung und die Kunst der Maat mit der Sense hingeben. Auf dass es mit Leichtigkeit eine gmade Wiesen wird. So heißt unser heutiges Schlussstückle vom Quartett Meyer-Riemer, mit dem ich Sie aus dem Feierabend in den weiteren Radioabend verabschieden darf. Ich wünsche Ihnen weiterhin, egal ob auf der Alm oder herunter im Tal, einen schönen Sommer und allweil eine gute Schneid. Der Martin Willon sagt, für Gott benannt.

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1: Um 20 Uhr mit Stefanie Müller. Zahlreiche Einsatzkräfte kämpfen weiter gegen den Waldbrand in der südspanischen Region Andalusien. Bei den verheerenden Feuern sind in der Nacht zu Freitag, offiziellen Angaben zufolge, mindestens 12 Menschen getötet worden. Bisher wurden demnach rund 6.600 Hektar Wald und Buschfläche zerstört. Knapp 1.500 Menschen mussten in Sicherheit gebracht werden. Bundeskanzler Merz bezeichnete die Ereignisse in Andalusien als bestürzend. In den sozialen Medien schrieb der Kanzler, er habe dem spanischen Ministerpräsidenten Sanchez seine Anteilnahme ausgesprochen. Die wichtige Bahnstrecke zwischen Düsseldorf und Köln ist womöglich durch einen Brandanschlag lahmgelegt worden. Auf der Online-Plattform indimedia.org wurde ein Bekennerschreiben der linken Gruppe Kommando Angry Birds veröffentlicht. Darin heißt es, es seien Brandsätze in einem großen Kabelschacht deponiert worden. NRW-Innenminister Reul nannte die Tat gezielte Sabotage, die Kollateralschäden billigend in Kauf genommen habe. Noch ist unklar, wann die Züge wieder regulär fahren. Die Bahn spricht von immensen Schäden. Bosnien-Herzegowina erinnert an die Opfer des Völkermords von Srebrenica vor 31 Jahren. An der offiziellen Gedenkstätte im ostbosnischen Dorf Potočari sind die sterblichen Überreste von 10 Opfern beigesetzt worden. Laut örtlichen Medien haben tausende Menschen an dem Bestattungsritual teilgenommen. Im Juli 1995 hatten bosnisch-serbische Milizen die Kleinstadt Srebrenica während des Bosnienkrieges eingenommen. Sie töteten mehr als 8000 Menschen. Grüne und SPD wehren sich gegen Forderungen, die deutschen Klimaziele aufzuschieben. Die Vorgabe, bis 2045 klimaneutral zu sein, gebe Planungssicherheit, sagte Grünen-Fraktionsvize Verlinden. Der klimapolitische Sprecher der SPD-Fraktion Blankenburg betonte, wer jetzt großzügig Emissionsrechte verteile, nehme jungen Menschen die Freiheit von morgen. Wirtschaftsvertreter hatten zuvor verlangt, das gesetzlich festgeschriebene Ziel um 5 Jahre zu verschieben. Zum Sport. Die tschechische Tennisspielerin Linda Noskova hat das Wimbledon-Turnier der Damen gewonnen. Im Duell mit ihrer Landsfrau Karolina Muchova gewann sie in 3 Sätzen mit 6:2, 5:7 und 6:3. Es ist der erste Grand-Slam-Sieg für die 21-jährige Noskova. Das Wetter in Bayern. In der Nacht ist es verbreitet sternenklar, Tiefstwerte von 18 bis 10 Grad. Morgen weiterhin sonnig, im Tagesverlauf kann es einige Wolken geben. Es bleibt heiß bei maximal 35 Grad. Auch am Montag viel Sonne, am Dienstag kann es vereinzelt regnen und an den Alpen gewittern. Und damit ein Blick auf die Uhr, es ist 20:03.
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2: Sommerszeit, Musikantenfreit. Auf diesen Nenner lassen sich die Aufnahmen bringen, die es in dieser Stunde zu hören gibt. Höhepunkte aus unserer Veranstaltungsreihe Treffpunkt Volksmusik. Und wir sind gedanklich unterwegs vom Allgäu übers Werdenfelser Land bis nach Südtirol. Schön, dass Sie dabei sind. Am Mikrofon wünscht Stefan Semhoff viel Vergnügen.

Volles Haus im BR-Studio 1 in Unterföhring. Beifall für die Mittenwalder Zittermusi, Matthias Wurmer und Johann Rieger an der Zither und Matthias Kofler, Kontragitarre. 2 Jahrzehnte sind schon unterwegs mit ihren Mittenwalder Zittern und pflegen die Werdenfelser Volksmusik und den Mittenwalder Dialekt. Die Familie Oberhöller aus dem Südtiroler Pustertal haben wir davor gehört und am Anfang die Hinterleitenmusi aus Garmisch. Hinum und herum geht's quer über die Bergketten, jetzt umi ins Oberallgäu mit der Jodlergruppe Niedersondhofen. 2 Damen und 15 Männer unter der Leitung von Alois Schöll künden sie uns jetzt vom Summerlerbe. Nee.

Wir kämen's vom Gebirg. Oberhalb von St. Lorenzen im Pustertal sind's daheim. Die Familie Oberhöller. Brigitte, Katharina sowie der Senior, der Sepp und Paul Peitner. Als vier Gesang, dazu der Oberhöller Schorsch an der Zirch, gern gesehene und gehörte Volksliedfreunde aus Südtirol. Seit Kim Paulis Zeiten sind's der bayerischen Volksmusik verbunden und bereichern ihren Schatz stetig an Begegnungen und Kontakten. Auf der Bühne beim Treffpunkt Volksmusik ebenfalls vertreten die Mittenwalder Zittermusi. Ganz schlanzig eröffnen sie die nächste Runden mit einem Walzer ihres musikalischen Vorbilds Manfred Wörnle, als Myrtenkränzl.

Die Hinterleitmusi erfreut das BR-Publikum in Unterföhring mit schmissig gespielten Melodien, hier mit dem Angerer Blechmusi-Walzer. Thomas Jocher an der Diatonischen, Martin Wörner an der Gitarre, Thomas Meyer am Bass und Stefanie Weiß am Hackbredel. Da kommt viel Werdenfelser Musikantentum zusammen, das sich entfaltet als Danzlmusi, Zirchmusi und in der Gerstreiter Besetzung. Die vier bilden quasi die Drehscheibe bei diesem jüngsten Treffpunkt Volksmusik, denn vom Wedersturm-Massiv geht's sogleich obi nach Südtirol mit der Familie Oberhöller. Auf der Alm, da ist eine wahre Freude.

Mit der Hinterleitenmusik geht's wieder hinaus aus dem Studio 1. Das waren Aufnahmen aus dem jüngsten Abend der Reihe Treffpunkt Volksmusik mit der Jodlergruppe Niedersondhofen, mit der Mittenwalder Zittermusi, der Familie Oberhöller aus St. Lorenzen in Südtirol und mit der Hinterleitenmusi. Stefanie Weiß hat sich dankenswerterweise in die musikalische Vorplanung mit eingehen und Hörer mit dabei waren in dieser BR Heimatstunde. Ein gutes Wochenende.

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1: Um 21 Uhr mit Stefanie Müller. Bundeskanzler Merz hat sich nach den Todesfällen bei einem Waldbrand in Südspanien bestürzt gezeigt. Er hoffe, dass die vielen Verletzten und Angehörigen der Opfer Trost finden, erklärte er in den sozialen Netzwerken. In Andalusien war am Donnerstag ein Waldbrand ausgebrochen. Mehr als 6.600 Hektar sind inzwischen zerstört. Mindestens 12 Menschen starben, rund 1.500 wurden in Sicherheit gebracht. Etwa 500 Feuerwehrleute sind weiter im Einsatz. Es handelt sich um einen der schwersten Waldbrände in der neueren Geschichte Spaniens. Die wichtige Bahnstrecke zwischen Düsseldorf und Köln ist vermutlich durch einen Brandanschlag lahmgelegt worden. Im Internet ist ein mutmaßliches Bekennerschreiben der linksextremen Gruppe Kommando Angry Birds aufgetaucht. Sie schreiben darin, dass sie Brandsätze in Kabelschächten deponiert haben. Zur Begründung verwiesen sie auf ein Massensterben durch technologische Eskalation, das aufgehalten werden müsse. Nordrhein-Westfalens Innenminister Reul sprach von gezielter Sabotage. Er wirft den Tätern vor, Chaos zu schüren und Politik durch Gewalt ersetzen zu wollen. Inzwischen ist der Zugverkehr wieder freigegeben. Die deutsche Wohnungswirtschaft dringt auf größere Anstrengungen zum Bau altersgerechter Wohnungen. Es gebe eine massive Lücke, warnte der Branchenverband GdW. So fehlten in Deutschland derzeit 2,2 bis 2,5 Millionen weitgehend barrierefreie Wohnungen. Der wohnungspolitische Sprecher der Union, Uwe Czak, verwies auf bereits eingeleitete Maßnahmen. Das Förderprogramm Altersgerecht umbauen werde in diesem Jahr mit 50 Millionen Euro finanziert. Im Osten Chinas ist Taifun Bawi auf Land getroffen. Der chinesischen Wetterbehörde zufolge hat der Sturm dabei Windgeschwindigkeiten von bis zu 144 Kilometern pro Stunde gehabt. Zu möglichen Opfern oder Schäden wurden keine Angaben gemacht. Zuvor haben die Behörden fast 2 Millionen Menschen in Sicherheit gebracht. Es gilt die zweithöchste Warnstufe. Zum Sport. Der belgische Radprofi Tim Merlier hat die 8. Etappe der Tour de France gewonnen. Bester Deutscher wurde Pascal Ackermann auf Platz 7. Die 9. Etappe morgen soll wegen der erwarteten Hitze verkürzt werden. Beim Rasenklassiker von Wimbledon hat die tschechische Tennisspielerin Linda Noskova das Finale in 3 Sätzen gewonnen. Und das Wetter in Bayern. In der Nacht verbreitet sternenklar, Tiefstwerte von 18 bis 10 Grad. Morgen weiterhin sonnig, im Tagesverlauf kann es einige Wolken geben. Es bleibt heiß bei maximal 35 Grad. Auch am Montag viel Sonne. Am Dienstag kann es vereinzelt regnen und an den Alpen gewittern. Und damit ist es jetzt 21:03.
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2: Servus zu Heimat Bras und Co. auf BR Heimat, sagt heute am Mikrofon wieder die Birgit Thomis. Mein Gast ist heute eine Vertretung für ein riesengroßes Geburtstagskind, nämlich die Obermüller Musikanten. Und da ratsche ich heute mit Max Obermüller. Grüß dich.
3: Servus Birgit, freut mich.
2: Mia, die erste Frage wie immer, die Obermüller Musikanten in einem Wort zusammengefasst.
3: Musikalische Tradition in Bayern.
2: Ich freue mich auf die Stunde mit dir und wir hören als erstes das Lieblingslied von mir, von dir, nämlich die Schankburschenpolka.

0: Oktoberfest, Woodstock der Blasmusik und bei der kleinen Egerländer Besetzung bin ich auch dabei.
1: Das heißt, wir hören natürlich heute in der Sendung auch ganz viel von der Musik, bei der du mit dabei bist. Es wird ein bisschen blasmusiklastiger, aber wir schauen auch über die Blasmusik hinaus, weil du interessierst dich ja auch für, natürlich für andere Arten von Musik und vor allem sind deine Musikantenspätzle ja bei allen möglichen Gruppen mit dabei. Und deine Familie hat auch eine ganz lange Tradition musikalisch gesehen.
0: Ja, das ist richtig. Und zwar im Jahr 1886 hat der Michael Obermüller mit seinen Verwandten und Bekannten die Blaskapelle Obermüller gegründet. Und die gibt's im Endeffekt bis heute. Wir waren nie ein Verein, wir haben das selber schon in der Familie gemacht, das Ganze. Da hat es auch verschiedene Besetzungen gegeben. Und zwar einmal eine Zittermusik, einmal eine Streichmusik oder Salonmusik, wie man heute so sagt. Und das hat sich halt natürlich über die Jahrzehnte wieder verändert. Das ist von einem zum anderen gegangen und ich bin quasi in fünfter Generation und bin stolz, dass ich das machen darf.
1: Verzeihst du uns noch ein bisschen was von den anderen Familienmitgliedern, die da auch noch mit dabei sind? So?
0: Also die längste Zeit habe ich natürlich mit meinem Pap miteinander Musik gemacht, seit gute 25 Jahren. Er ist ja immer noch aktiv und zwar im Hofbräuhaus im ersten Stock mit Klavier zu hören. Der macht hauptsächlich so Salonmusik. Mein Opa, den habe ich kennengelernt natürlich noch, aber da war ich ein kleiner Bub, wie der gestorben ist, ist 1994 verstorben und der hat natürlich eine ganz lange Zeit gehabt als Musiker, der war bei der Militärmusik und das war ein Jahrgang 1910 und wie gesagt 1994 ist er gestorben und der hat schon gespielt so bis 1990 ungefähr, war der aktiv. Und den, sein Vater wiederum, ist auch Kapellmeister gewesen. Und so war halt die Zeit, ja. Also, wie gesagt, das ist natürlich schon lang, aber es ist traditionsreich und ich bin unheimlich stolz, dass ich das auch weiterführen habe dürfen und zwar immer so, wie ich wollen habe. Und das ist auch ganz wichtig, weil dann kann sich ja was Schönes entfalten, ja. Genau. Also, ich habe schon mir die Leute um mich geholt, die wo ich gern mein habe und das, wo halt natürlich auch gute Musiker waren.
1: Jetzt haben wir schon sehr viel über die Männer aus den Obermüller Musikanten geredet, aber noch nicht über die Frauen, die da aber auch sehr wichtig sind.
0: Das ist richtig, und zwar meine Mama, die Rosi, die macht halt im Hintergrund ganz viel auch Büroarbeit mitorganisieren, weil sonst darf es nicht gehen. Also die Masse, was wir an Terminen haben und halt natürlich auch schon gespielt haben. Man muss ja sagen, wir haben ja da schon 20 Jahre im Geschehen und also wenn wir die nicht gehabt hätten, dann hätten wir das nicht so zusammengebracht. Und da möchte ich mich natürlich ganz herzlich bedanken.
1: Ich schließe mich mit an. Ich hoffe, dass ich deine Mama jetzt bald einmal kennenlerne. Telefonieren habe ich schon mit ihr dürfen und darum schicke ich einen ganz lieben Gruß.

0: Was hat sich denn verändert in der Zeit, wenn du jetzt so zurückdenkst, wo du ein kleiner Bub warst und das so von deiner Eltern, vielleicht nur Großelterngeneration langsam erschmeckt hast, zu jetzt, wo du derjenige bist, der das weiterführen darf?
1: Also es hat sich natürlich schon verändert, dass die ganze Musik ist natürlich schon ein bisschen schneller geworden und ein bisschen wilder, kann man sagen. Und natürlich auch die Instrumentalisten, wie man jetzt gerade einmal hernimmt, dann Hügler, Awasti, Huber, Stefan, Stadler, Martin, Hoffmann, Hirsel etc., das sind natürlich schon hervorragende Instrumentalisten, da wo man auch mal über den Tellerrand ein bisschen rausschaut und einfach das einmal ein bisschen macht, so was möglich ist. Und das ist ja gerade für die jungen Leute eigentlich auch schön.
0: Ist das manchmal auch ein bisschen so eine Bürde, dass du jetzt diese Aufgabe gekriegt hast und sagst, ja, du willst das einerseits gut machen, dir liegt es am Herzen, aber es ist auch nicht allebei ganz leicht?
1: Ich sage jetzt einmal so, es sollte halt ein bisschen vielfältig sein oder generell der Beruf, auch der Musikerberuf, durch das, dass ich auch selber komponiere, mittlerweile halt natürlich auch Veranstaltungsmanagement und Tontechnik, Koordination und solche Sachen mache, ist das natürlich, sage jetzt hier mal, abwechslungsreich. Das ist ganz wichtig. Wenn jetzt ich nur reiner Musiker war, ich darf mir immer was anderes suchen, da wo ich halt auch was anderes mache. Ich meine, ich tue ja noch handwerklich auch noch ein bisschen was, komme ich zwar nicht mehr so viel dazu, aber das mache ich auch noch ein bisschen und dann bleibt das Leben interessant.
0: Und aus den ganzen verschiedenen Musikgruppen, die du angesprochen hast, mit deinen Musikantenfreunden, hören wir jetzt was. Da lege ich uns auf die Kapelle so und so, wo vor allem der Stefan Huber oft bei uns oder bei euch spielt im Hofbräuhaus und natürlich auch bei uns auf BR Heimat und speziell in Heimat Brass & Co. Er hat nämlich den Jingle, also den Opener, geschrieben und mit seiner Kapelle so und so eingespielt. Aber davor hören wir noch einen Schatz aus unserem unendlichen BR-Musikarchiv. Ich habe ausgeräumt vom Obermüller Salon-Trio, wo dein Papa mitspielt, den Wimbo-Donau-Marsch. Und wir hören ihn da auf dem Klavier.

0: Bei mir zu Gast Max Obermüller von die Obermüller Musikanten, die heuer ein 140-jähriges Jubiläum feiern. Max, so alt schaust du noch gar nicht aus. Du hast uns vorher verzeiht, du hast jetzt dann dein 40er. Du spielst selber auch Musik. Was sind denn deine Instrumente?
1: Also mein Hauptinstrument ist Knopfakkordeon. Das spiele ich, seit ich 11 bin. Vorher habe ich ein bisschen Steirische gespielt und eigentlich war mein Hauptinstrument vorher Trompeten und Flügelhorn. Das habe ich aber aufgehört, wie ich 30 war, weil ich halt einfach festgestellt habe, ich habe so viel zum Organisieren, weil ich halt viel Organisation mache, hauptsächlich im Hofbräuhaus. Und dann kommt man nicht mehr so viel zum Spielen und dann habe ich beschlossen, jetzt tue ich die Trompeten weg und mach nur noch Akkordeon.
0: Aber Trompeten hast du sogar studiert, gell?
1: Eine Zeit lang einmal, ja. Da habe ich zwei Lehrer gehabt, zwei gute, eigentlich muss ich sagen drei Lehrer. Angefangen habe ich beim Gröllhans zum Lernen. Und dann bin ich nach Innsbruck gegangen, zum Rinner Erich und später dann zum Eidenberger Sepp nach Linz. Und da habe ich natürlich überall sehr nette Musikkollegen kennengelernt, mit denen wo ich bis heute eng verbunden bin.
0: Du spielst auch sehr viel selber natürlich im Hofbräuhaus. Wie viele Spielereien hast du so aufs Jahr im Hofbräuhaus selber jetzt?
1: Also ich bin so dreimal in der Woche drin. Vor Corona war das natürlich viel mehr, dass ich selber gespielt habe. Aber durch das, dass ich halt die Organisation und auch die ganze Buchhaltung selber mache, ist das mir natürlich auch sehr am Herzen, dass ich halt nicht nur so viel spiele, sondern auch für das Organisatorische da bin und da braucht man auch Zeit und das halt ausgewogen ist.
0: Wie viel Zeit verbringst du, ich sage jetzt mal im Büro, beim Organisieren, Telefonieren, Ausmachen und so weiter, im Gegensatz zum wirklichen Spielen und auf der Bühne sein?
1: Ja, das ist ungefähr die Hälfte Zeit, kann man sagen. Also die Hälfte Zeit spielen, die Hälfte Zeit organisieren.
0: Also ich sehe dich ja natürlich nur, wenn du gerade irgendwie beim Musikspielen bist und ich muss sagen, ich kenne dich jetzt seit 2014, gell? Das sind jetzt schon 12 Jahre. Und ich habe dich erst vor ein paar Wochen einmal im zivilen Gewand gesehen und hätte dich fast nicht erkannt. Für mich bist du immer der Max mit einem weißen Hemd und einem grünen Leiberl. Das ist so dein Arbeitsgewand, oder?
1: Das stimmt, ja. Das ist mein Gewand. Das habe ich immer auch. Im Winter oder in die kalten Monate habe ich halt eine schwarze Hosen an. Und ansonsten die Lederhosen und so wird gespielt. Genau.
0: Und daheim, wenn du organisierst, wirst du wahrscheinlich eher in Zivil angezogen sein?
1: Ja, mit Jeans und Polohemd oder halt auch mein Arbeitsgewand. Oder wenn ich ins Holz gehe, dann habe ich halt eine Schnittschutzhose noch.
0: Ja, ich wollte gerade sagen, du hast in deinem WhatsApp-Status auch ganz oft beeindruckende Geräte, Maschinen, die du daheim hast und mit denen du auch sehr oft unterwegs bist, oder?
1: Ja, ich habe nebenbei noch so einen kleinen Maschinenverleih. Komme ich zwar nicht mehr viel dazu, aber ich habe es noch und ich bin ein bisschen Maschinenliebhaber und Fahrzeugliebhaber und habe halt das ein oder andere Gerät, das was mir gefällt.
0: Also da ist schon wirklich eine große Abwechslung in deinem Leben, gell? Weißt du, wie viel Stickel das du schon komponiert hast?
1: So circa 15 bis 20 Titel habe ich selber geschrieben.
0: Bei uns kann man in dem Archiv Stücktitel eingeben und nach denen suchen und filtern und so weiter, aber auch Namen eingeben. Ich habe in der Vorbereitung auf das Interview deinen Namen eingeben. Was glaubst du, wie oft, dass du da erscheinst? Das sind jetzt dann aber nicht nur deine Stücke, die du selber komponiert hast, sondern auch, wenn du bei einer Gruppe mitgespielt hast und was eingespielt hast oder wenn eine andere Gruppe was von dir gespielt hat. Was glaubst du, wie viele Treffer gibt es bei Max Obermüller?
1: Boah, da habe ich eigentlich selber noch gar nicht so nachgeschaut. Also ich sage jetzt einmal vielleicht so 30 oder so 40.
0: Da hast du jetzt aber sauber verschatzt. Wir haben 131 Treffer in unserem Archiv.
1: Respekt.
0: Geil, das sage ich auch. Und da hören wir gleich nochmal ein Stückel, das du komponiert hast. Ich habe da Auf ins Kaiserland und gespielt haben das die Kaisermusikanten.

0: Das war die Sexsackmusi mit dem Titel Lass die Träum. Da ist auch der Dradler Franz mit dabei, der mit meinem heutigen Gast sehr viel spielt. Max Obermüller ist bei mir bei Heimatbrass und Co. Und wir ratschen ein bisschen über den 140. Geburtstag von die Obermüller Musikanten. Max, ich glaube, aus dem Hofbräuhaus kannst du wahrscheinlich schon so die eine oder andere kuriose Geschichte verzeihen, oder?
1: Ja, man hat viel erlebt über die Jahre hinweg. Ich meine, ich bin ja schon herin, seit ich 14 bin. Da habe ich das erste Mal gespielt, unten in der Schwemm.
0: Mit 14?
1: Ja, richtig.
0: Da. Also wenn man aus so einer Musikantenfamilie auserwächst, dann geht das wahrscheinlich, gell? Heutzutage war das eher ein bisschen komisch.
1: Ja, das war ja so, da ist halt einer krank geworden oder hat einer nicht können und dann hat mich der Papp da mitgenommen. Da war mein Großonkel dabei, der Randsberger Anjan, der hat lange auch bei der altbayerischen Blasmusik gespielt. Und mein Papp und ich und der Herbert Hornig, der wo auch schon lange mit mir Musik spielt. Und das war eigentlich eine gute Erfahrung.
0: Du bist quasi so richtig eingewachsen einfach und warst da auch unter bester Aufsicht. Darfst du sagen, du hast da schon ein bisschen so dieses Wirtshaus-Gen mit aufgenommen in dir?
1: Ja, eigentlich schon, weil ich meine, ich habe alle schon einen Bezug gehabt zu dem Wirtshaus und halt auch, wenn man woanders hinkommt. Es ist ja auch ein Handwerk dahinter, hinter dem Ganzen. Und halt die verschiedenen Leute, die wo halt da reinkommen, das ist halt das Schöne. Dass halt jeder mit jedem beieinander hockt am Tisch und dann kommt natürlich einmal ein prominenter Besuch, so wie der Prinz Charles war halt schon da und der Gorbatschow und bis zur Heidi Klum, alles Mögliche kommt ins Hofbräuhaus, gell? Also viele verschiedene Leute und das gefällt mir natürlich.
0: Max, das Hofbräuhaus, das hat ja so einen gewissen Ruf, gell? Also die einen meinen, das ist einfach nur für Touristen, die anderen meinen, das ist wie so ein Disneyland und überhaupt nicht real eigentlich. Wie ist das für die?
1: Durch das, dass ich ja quasi da herin ja auch daheim bin, weil ich schon so lange herin spiele und arbeiten darf, ist das für mich natürlich ganz anders, weil ich das ja ganz anders sehe. Gell? Ich meine, das ist ein traditionsreiches Gebäude mit traditionsreicher Brauerei und Musik und Essen. Ich meine, so wie wir das präsentieren, ist ja das doch sehr bodenständig, das Ganze. Und die Leute aus aller Welt kommen und schauen sich das an. Und das freut mich, muss ich sagen.
0: Ich bin mir sicher, du hast schon so viele Geschichten erlebt in dem Hofbräuhaus, dass man da nicht nur eine Sendung Heimer Brass und Co. damit füllen könnten. Was ist auch so eine Lieblingsgeschichte?
1: Also eine von den lustigsten Geschichten da herin, das ist, dass ein Bassist von mir, der Levi, der richtige Name ist Josef Estner, das kennen den viele Leute, er ist auch eine kultige Figur, muss ich ganz ehrlich sagen. Der ist ein bisschen knapp gekommen, eigentlich eher ein bisschen später gekommen zum Spielen, weil er hat vorher noch eine Beerdigung spielen müssen. Das habe ich gewusst, habe ich gesagt, du ist wurscht, tu dich nicht runter. Dann kommt er halt rein und war sehr nervös und sagt, er braucht ein Mundstück, weil er hat sein Mundstück vergessen. Und dann die anderen Musiker haben das nicht gewusst, dass im Kammerlohm eins ist. Und dann ist er davor gereist und ist zum Müllermarkt im Tal in die Haushaltswarenabteilung und hat sich ein Plastiktrichter gekauft, einen kleinen, und ist wieder zurück. Und den hat ihm dann der Bärwanger Schorsch mit seinem Taschenmesser oder Lederhosenmesser zurechtgeschnien. Und dass er sich halt die Lätschen nicht erschneit, sind sie noch zu der Standelfrau hinter und haben ein Klebeband geholt. Und so hat er quasi mit dem Plastiktrichter dann gute 3,5 Stunden blasen. Sei Tuba. Und die Geschichte ist halt 3-4 Wochen später mal zu mir gekommen. Also ich habe eigentlich dicht gehalten, weil sie es halt ein bisschen geschrien haben, dass ich vielleicht närrisch werde, aber wir haben uns kaputt gelacht. Und wie ich noch gefragt habe, an Schorsch, du, wie hat noch das eigentlich da mit dem Plastiktrichter? Dann hat er gesagt, ich habe nicht aufgepasst. Das war sehr lustig.
0: Das ist wirklich eine schöne Geschichte, Max. Danke, dass du heute da bist und uns die Sachen verzeihst. Ich glaube, das war keine Schnapsidee, anders als die nächste Gruppe, die ich jetzt auflege, wo auch einer von deinen Musikantenspätzl dabei ist, der Eckmann Martin. Und wir hören von der Schnapsidee den Liesinger Brautwalzer.

0: Ein Zwiefacher mit dem Titel Simmel vom niederbayerischen Musikantenstammtisch, der sich auch im Münchner Hofbräuhaus zusammengefunden hat, mit dem mein Gast, der Max Obermüller, sehr viel zum Tor hat. Max, die treibt's aber ganz oft auch aus in die Welt oder auf andere Veranstaltungen, zum Beispiel auf die Wiesen. Was hat die Wiesen für eine Bedeutung für dich?
1: Also ich war eigentlich schon halb begeistert von der Wiesen, und zwar wegen der Musi, weil ich als Bub oder als Jugendlicher einfach da hingefahren bin und habe mir sämtliche Trompeter angehört, die da gespielt haben. Und es war halt dann später wirklich so, dass ich halt auch dann neben dem Trompeter, neben dem Schmetzwalter, der kommt aus Niederösterreich, einige Jahre spielen habe dürfen, weil sich das halt so ergeben hat. Ja, genau. Und seit ich 18 bin, bin ich halt musikalisch auf der Wiesn tätig. Ich habe zwar mal ein Jahr einmal ausgesetzt, da hat es mir keinen Spaß nicht mehr gemacht, aber dann findet man halt noch doch wieder zusammen. Aber nicht jeden Tag, sondern halt ab und zu, dass man halt noch Spaß macht.
0: Ah ja, gute Idee. Dein Papa hat mir mal die Geschichte erzählt, wie er als junger Mann auf die Wiesn gekommen ist.
1: Ja, das war 1970. Da war er erst 15 Jahre alt und er war quasi auf der Wiesn damals der erste Keyboarder beziehungsweise halt mit der Orgel und hat Nachschlag gemacht bei einer großen Blaskapelle damals.
0: Auf der Wiesn bist du viel unterwegs. Was sind sonst so deine Highlights, auf denen du gespielt hast?
1: Also eins von den größten Highlights in den letzten Jahren, das war natürlich die Adele World in München, die 10 Konzerte. Und wir haben auch dabei sein dürfen, und zwar haben wir in einem Biergartenbereich gespielt, vor und nach den Konzerten. Und sowas habe ich noch nie gesehen, so eine große Bühne. Es war ja ausgerichtet für 80.000 Konzertbesucher und da waren ja im Durchschnitt immer 73.000 pro Konzert da. Und das war wirklich wunderbar, also werden wir nie vergessen.
0: Wie reagieren denn Adele-Fans auf eine bayerische Blasmusik?
1: Also wir waren dann da auch relativ schnell ein bisschen in den Medien. Auch die Zeitung ist auf mich zugekommen. Ja, dass wir halt da spielen, das war natürlich schon ein Highlight, muss man sagen. Dann ein weiteres Highlight, das war letztes Jahr. Da hat auch eine Konzertagentur bei uns angefragt. Und zwar Linkin Park hat in Frankfurt gespielt, 2 Tage. Und die haben halt Band-Crew-Party gehabt. Und wir sind zu 5. nach Frankfurt gefahren und haben für die gespielt. Und das war ein Wahnsinn.
0: Ich meine, wenn es ihr da, allein, dass ihr da schon engagiert werdet, zeigt ja eine gewisse Aufgeschlossenheit. Aber wie war es dann? Wie haben die dann wirklich so auf euch reagiert?
1: Also sehr gut. Wir haben auch kurzfristig eine Nummer von ihnen gespielt. Das war für uns natürlich jetzt nicht so ganz leicht. Das geht natürlich nur mit guten Musikern, gell? Und das muss ich sagen, möchte ich mich auch bei meinen Musikern einmal bedanken, weil es sind einfach gute Musiker und gute Menschen. Und gerade mit so Leuten, als wie der Eitzinger Harry, auch die Iris Gallecker, der Filser Berni, Konrad Sepp war auch dabei. Also das sind halt top Leute. Und da hat man das halt schnell mit einem Bleistift auf einen Zettel aufgeschrieben und runtergehört vom Handy. Und dann haben wir halt die Nummer gespielt. Und das, auf das bin ich stolz, dass das möglich ist. Ja. Geht nur mit guten Leuten.

0: Die Musikatzenwande ist auf BR Heimat bei Heimat Brass und Co. mit mir, der Birgit Thomas, und meinem heutigen Gast, dem Max Obermüller, der auch der Komponist ist von dem Stickel. Die Musikatzen haben wir jetzt aus einem ganz bestimmten Grund gehört. Ihr habt heuer mit den Obermüller Musikanten eine Geburtstagsparty zum 140. Geburtstag. Was haben jetzt da damit die Musikatzen zum Tor?
1: Also einige Musiker von den Musikkatzen sind ja bei mir auch dabei im Hofbräuhaus und da habe ich eine enge Verbindung zu denen. Und wir machen am 6. November, also am 6.11. ab 18 Uhr im Hofbräuhaus ein Jubiläumskonzert. Da kommen zuerst wir mit meiner Sechserbesetzung, Obermüller Musikanten, 140 Jahre, und danach geht's auf mit den Musikkatzen, und Karten gibt's bei Hutter Music. Und ich freue mich schon drauf.
0: Wie viele Leute werden denn da Platz haben?
1: Also es haben 600 Leute Platz und ich hoffe schon, dass einige kommen.
0: Also wer jetzt zuhört und sich denkt, ach, die Musikatzen wollte ich schon lange mal hören, und die Obermüller Musikanten mehr, die auch gratulieren, und vielleicht mit Max mehr, die dann auch einen Schmerz da, sollte sie auch Karten organisieren. Wir hören jetzt gleich nochmal die Musikatzen. Die haben ja ein sehr vielfältiges Repertoire und jetzt wird es nochmal ganz anders. Salome.

0: Max Obermüller ist mein heutiger Gast gewesen bei Heimatbrass und Co. Wir sind fast schon wieder am Ende von der Sendung, aber ein bisschen Zeit haben wir noch. Und Max, wir spielen Humpa Humpa. Das funktioniert ganz einfach. Ich sag Hump, du sagst?
1: Pa.
0: Ganz genau. Dein Lieblingsstickel?
1: Momentan Musikantentraum von den Egerländer.
0: Das Stickel, das du nimmer hören kannst.
1: Oh, das darf ich nicht singen. Nein, das darf ich nicht singen. Ja, da.
0: Ist auch eine Antwort. Ein anderes Musikgenre, das dir sauber gefällt?
1: Elton John und Toto. Auch Linkin Park hier ja auch.
0: Ein Musikgenre, mit dem du gar nichts anfangen kannst?
1: Zeitgenössische Musik.
0: Ich kann nicht Musik spielen, wenn?
1: Wenn ich nicht die richtigen Leute um mich herum habe.
0: Das Instrument, vor dem du am meisten Respekt hast?
1: Zither.
0: Mit wem darfst du gerne einmal zusammenspielen?
1: Eigentlich habe ich schon mit alle zusammengespielt, aber mit dem Christian Eisenhut von den Weinviertler Mährischen.
0: Du kennst wahrscheinlich alle möglichen versteckten Eckerl im Hofbräuhaus, aber wo ist dein Lieblingsplatz?
1: Das ist eigentlich schon der Festsaal, da bin ich am liebsten.
0: Ist das Hofbräuhaus für dich eher Klischee oder doch Realität?
1: Realität und Heimat für mich.
0: Lieber nur noch managen oder lieber nur noch Musik spielen?
1: Beides im gesunden Maß.
0: Dein Wunsch zum 140. Geburtstag von den Obermüller Musikanten?
1: Dass wir noch lang gesund bleiben und eine schöne Musik machen können und sich die Leute wohlfühlen.
0: Und das wünsche ich dir und die Obermüller Musikanten auch von ganzem Herzen. Max, danke schön, dass du heute da gewesen bist und mit mir geratscht hast. Hat mir sehr viel Freude gemacht mit dir.
1: Sehr gerne und ich hoffe, wir sehen uns bald wieder.
0: Spätestens bei eurer Party am 6. November im Hofbräuhaus.
1: Da freue ich mich schon, wie ein Haufen Leute kommen.
0: Und ich, die Birgit Thomas, am Mikrofon sagt Servus und gute Nacht bei Heimatbrass und Co.

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1: Um 22 Uhr mit Stefanie Müller. Die Einsatzkräfte im Süden Spaniens haben im Kampf gegen den Waldbrand Fortschritte gemacht. Erstmals seit dem Ausbruch seien Löscharbeiten im, Zitat, Angriffsmodus möglich, sagte der andalusische Katastrophenschutzminister Sanz. Noch immer versuchen hunderte Einsatzkräfte, die Flammen unter Kontrolle zu bekommen. Das Feuer hat bereits 6.600 Hektar Land in der Provinz Almería zerstört. Zudem soll es mindestens 12 Todesopfer geben. Bundeskanzler Merz äußerte sich bestürzt und übermittelte dem spanischen Ministerpräsidenten Sanchez seine Anteilnahme. Nach der Beerdigung des ehemaligen obersten Anführers des Iran, Ali Khamenei, hat sein Sohn und neues Staatsoberhaupt Mojtaba Khamenei Rache angekündigt. Ayatollah Ali Khamenei war am ersten Tag des US-israelischen Krieges gegen den Iran im Februar bei einem Luftangriff getötet worden. US-Präsident Trump drohte dem Iran für den Fall, dass das Regime seine Rachedrohung wahrmache, mit der vollständigen Vernichtung. Trotz der Eskalation erklärte Trump, dass die Verhandlungen mit dem Iran fortgesetzt werden sollten. Er bekräftigte allerdings auch, dass die Mitte Juni mit Teheran vereinbarte Waffenruhe beendet sei. Grüne und SPD wehren sich gegen Forderungen, die deutschen Klimaziele aufzuschieben. Die Vorgabe, bis 2045 klimaneutral zu sein, gebe Planungssicherheit, sagte Grünen-Fraktionsvize Verlinden. Der klimapolitische Sprecher der SPD-Fraktion Blankenburg betonte, wer jetzt großzügige Emissionsrechte verteile, nehme jungen Menschen die Freiheit von morgen. Wirtschaftsvertreter hatten zuvor verlangt, das gesetzlich festgeschriebene Ziel um 5 Jahre zu verschieben. Gut 2 Wochen nach den schweren Erdbeben in Venezuela ist die Zahl der bestätigten Todesopfer weiter gestiegen. Seit der Katastrophe seien mehr als 4.300 Tote gezählt worden, sagte Parlamentspräsident Rodriguez. Nach Schätzungen der Vereinten Nationen gibt es bis zu 50.000 Vermisste. 2 heftige Erdbeben der Stärke 7,2 und 7,5 hatten Venezuela am 24. Juni erschüttert. Zum Sport. Die tschechische Tennisspielerin Linda Noskova hat das Wimbledon-Turnier der Damen gewonnen. Im Finale gegen ihre Landsfrau Karolina Muchová gewann sie in 3 Sätzen. Bei der Tour de France hat der belgische Radprofi Tim Merlier die 8. Etappe gewonnen. Bester Deutscher wurde Pascal Achtermann auf Platz 7. Das Wetter in Bayern. In der Nacht verbreitet sternenklar, Tiefstwerte von 18 bis 10 Grad. Morgen weiterhin sonnig, im Tagesverlauf kann es einige Wolken geben. Es bleibt heiß bei maximal 35 Grad. Auch am Montag viel Sonne, am Dienstag kann es vereinzelt regnen und an den Alpen gewittern. Es ist 22 Uhr und 3 Minuten.
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1: Um 23 Uhr mit Stefanie Müller. Bundeskanzler Merz hat sich nach den Todesfällen bei einem Waldbrand in Südspanien bestürzt gezeigt. Er hoffe, dass die vielen Verletzten und Angehörigen der Opfer Trost finden, erklärte er in den sozialen Netzwerken. In Andalusien war am Donnerstag ein Waldbrand ausgebrochen. Mehr als 6.600 Hektar sind inzwischen zerstört. Mindestens 12 Menschen starben, rund 1.500 wurden in Sicherheit gebracht. Etwa 500 Feuerwehrleute sind weiter im Einsatz. Es handelt sich um einen der schwersten Waldbrände in der neueren Geschichte Spaniens. Die Bahnstrecke zwischen Düsseldorf und Köln ist nach einem Brand wieder befahrbar. Nach eigenen Angaben schloss die Deutsche Bahn die Reparaturarbeiten am frühen Abend ab. Staatsanwaltschaft und Polizei gehen davon aus, dass das Feuer durch einen Brandanschlag entstand. Auf der Online-Plattform Indymedia tauchte ein mutmaßliches Bekennerschreiben auf. Hinter dem Schreiben soll die bereits mehrfach mit Anschlägen auf Bahnstrecken in Verbindung gebrachte linke Gruppe Kommando Angry Birds stecken. Der Libanon wird an den für kommende Woche geplanten Gesprächen mit Israel in Rom teilnehmen. Das bestätigte ein Vertreter des Libanon der Nachrichtenagentur AFP. Unterdessen beriet eine US-Militärdelegation in Beirut mit Vertretern der libanesischen Armee über den Rückzug israelischer Truppen aus dem Süden des Libanon. Dort kämpft Israel gegen die Hisbollah-Miliz. Israel und der Libanon hatten sich Ende Juni auf ein Rahmenabkommen zur Beendigung des Krieges geeinigt. Die vom Iran unterstützte Hisbollah-Miliz lehnt die Verhandlungen der libanesischen Regierung mit Israel jedoch ab. Im Osten Chinas ist Taifun Bawi auf Land getroffen. Der chinesischen Wetterbehörde zufolge hat der Sturm dabei Windgeschwindigkeiten von bis zu 144 Kilometern pro Stunde gehabt. Zu möglichen Opfern oder Schäden wurden keine Angaben gemacht. Zuvor haben die Behörden fast 2 Millionen Menschen in Sicherheit gebracht. Es gilt die zweithöchste Warnstufe. Zum Sport. Der belgische Radprofi Tim Merlier hat die 8. Etappe der Tour de France gewonnen. Bester Deutscher wurde Pascal Ackermann auf Platz 7. Die 9. Etappe morgen soll wegen der erwarteten Hitze verkürzt werden. Beim Rasenklassiker von Wimbledon hat die tschechische Tennisspielerin Linda Noskova das Finale in 3 Sätzen gewonnen. Das Wetter in Deutschland? In der Nacht oft klar, Tiefstemperaturen 20 bis 7 Grad. Am Tag viel Sonne, dabei frische bis starke Böen. Vor allem im Norden und Osten sind ein paar Quellwolken und Schauer möglich. Am Montag ähnlich, am Dienstag viel Sonne, im Süden ein paar Wolkenfelder. Vereinzelt sind Schauer oder Gewitter möglich, Höchstwerte bis 37 Grad. Es ist 23.03 Uhr.
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1: Um 24 Uhr mit Stefanie Müller. Die Einsatzkräfte im Süden Spaniens haben im Kampf gegen den Waldbrand Fortschritte gemacht. Erstmals seit dem Ausbruch seien Löscharbeiten im, Zitat, Angriffsmodus möglich, sagte der andalusische Katastrophenschutzminister Sanz. Noch immer versuchen hunderte Einsatzkräfte, die Flammen unter Kontrolle zu bekommen. Das Feuer hat bereits 6.600 Hektar Land in der Provinz Almería zerstört. Zudem soll es mindestens 12 Todesopfer geben. Bundeskanzler Merz äußerte sich bestürzt und übermittelte dem spanischen Ministerpräsidenten Sanchez seine Anteilnahme. Die Bahnstrecke zwischen Düsseldorf und Köln ist nach einem Brand wieder befahrbar. Nach eigenen Angaben schloss die Deutsche Bahn die Reparaturarbeiten am frühen Abend ab. Staatsanwaltschaft und Polizei gehen davon aus, dass das Feuer durch einen Brandanschlag entstand. Auf der Online-Plattform Indymedia tauchte ein mutmaßliches Bekennerschreiben auf. Hinter dem Schreiben soll die bereits mehrfach mit Anschlägen auf Bahnstrecken in Verbindung gebrachte linke Gruppe Kommando Angry Birds stecken. Nach der Beerdigung des ehemaligen obersten Anführers des Iran, Ali Khamenei, hat sein Sohn und neue Staatsoberhaupt Mojtaba Khamenei Rache angekündigt. Ayatollah Ali Khamenei war am ersten Tag des US-israelischen Krieges gegen den Iran im Februar bei einem Luftangriff getötet worden. US-Präsident Trump drohte dem Iran für den Fall, dass das Regime seine Rachedrohung wahrmache, mit der vollständigen Vernichtung. Trotz der Eskalation erklärte Trump, dass die Verhandlungen mit dem Iran fortgesetzt werden sollten. Er bekräftigte allerdings auch, dass die Mitte Juni mit Teheran vereinbarte Waffenruhe beendet sei. Gut zwei Wochen nach den schweren Erdbeben in Venezuela ist die Zahl der bestätigten Todesopfer weiter gestiegen. Seit der Katastrophe seien mehr als 4.300 Tote gezählt worden, sagte Parlamentspräsident Rodriguez. Nach Schätzungen der Vereinten Nationen gibt es bis zu 50.000 Vermisste. Zwei heftige Erdbeben der Stärke 7,2 und 7,5 hatten Venezuela am 24. Juni erschüttert. Zum Sport. Die deutsche U19-Fußballnationalmannschaft der Männer hat das Finale der Europameisterschaft verloren. Das Team von Trainer Christian Wörms unterlag dem Rekordsieger Spanien in Wrexham in Wales mit 0:2. Beim Rasenklassiker von Wimbledon hat die tschechische Tennisspielerin Lina Noskova das Finale in 3 Sätzen gewonnen. Das Wetter in Deutschland. In der Nacht oft klar, Tiefstemperaturen 20 bis 7 Grad. Am Tag viel Sonne, vor allem im Nordosten sind ein paar Quellwolken und Schauer möglich. Am Montag ähnlich. Am Dienstag viel Sonne, im Süden ein paar Wolken möglich. Vereinzelt sind auch Schauer oder Gewitter möglich. Höchstwerte bis 37 Grad. Es ist 0:03. Und hier ein Blick auf die Verkehrsmeldungen. Es herrscht normaler Verkehr auf den Fernstraßen in Bayern. Soweit die Verkehrsübersicht.

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1: Um 1 Uhr mit Gabriela Kühne. Bei der Fußball-Weltmeisterschaft spielen gerade Norwegen und England um den Einzug ins Halbfinale. Kurz vor Schluss steht es 1:1 und das Spiel könnte in die Verlängerung gehen. In 2 Stunden steht dann noch das letzte Viertelfinale an zwischen Argentinien und der Schweiz. Aus dem ARD-WM-Team Michael Küster.
2: Noch nie hat die Schweiz das Halbfinale einer Weltmeisterschaft erreicht. Ebenso hat das Land noch kein einziges Spiel gegen Argentinien gewinnen können. Allein schon deshalb ist die Favoritenrolle klar. Argentinien hat jedes seiner letzten 12 Länderspiele gewonnen. Allerdings musste der Weltmeister in seinen bisherigen K.O.-Duellen lange zittern. Gegen Kap Verde ging es in die Verlängerung und gegen Ägypten holte der Titelverteidiger erst in der Schlussphase einen 2-Tore-Rückstand auf. Die Schweiz musste im Achtelfinale gegen Kolumbien sogar ins Elfmeterschießen.
1: Volkswagen-Chef Blume hat sich kritisch über Werksschließungen geäußert. Blume sagte der Bild am Sonntag, es gebe intelligentere Lösungen, als Standorte dicht zu machen. Er deutete an, dass weitere Einsparungen an Standorten der bessere Weg sein könnten. Zuletzt war darüber spekuliert worden, dass der VW-Vorstand Werke in Hannover, Zwickau, Emden und Neckarsulm schließen könnte. Nach Medienberichten gab es aber Gegenwind im Aufsichtsrat, in dem auch das Land Niedersachsen sitzt. Zahlreiche Einsatzkräfte kämpfen weiter gegen den Waldbrand in der südspanischen Region Andalusien. Mindestens 12 Menschen kamen bei dem Feuer ums Leben. Aus der Nachrichtenredaktion Gisela Former.
3: Nach Angaben der Feuerwehr haben höhere Luftfeuchtigkeit und schwächere Winde die Löscharbeiten inzwischen etwas erleichtert. Die Lage bleibe aber vielerorts kritisch. Etwa 500 Feuerwehrleute sind weiter im Einsatz. Es handelt sich um einen der schwersten Waldbrände in der neueren Geschichte Spaniens. Fast 7000 Hektar Wald wurden zerstört. Bundeskanzler Merz zeigte sich angesichts der Todesfälle bestürzt. Er hoffe, dass die vielen Verletzten und Angehörigen der Opfer Trost finden, erklärte er in den sozialen Netzwerken. Dem spanischen Ministerpräsidenten Sanchez sprach Merz seine Anteilnahme aus.
1: Im Streit über die Straße von Hormus hat offenbar der Oman einen Vorschlag vorgelegt. Einem CNN-Bericht zufolge soll der Schiffsverkehr auf der südlichen Hormus-Route wie vor dem Krieg frei möglich sein. Auf der Nordroute entlang der iranischen Küste wären demnach Genehmigungen des Iran nötig. Gebühren sollen auf keiner der Strecken fällig werden. Das waren die Nachrichten. Das Wetter in Deutschland. Heute Nacht klar und trocken bei Werten zwischen 19 und 13 Grad, tagsüber sonnig und kaum Wolken, 27 bis 33 Grad, an der Nordsee etwas kühler. Am Montag viel Sonne, ganz im Norden sind kurze Schauer möglich, 27 bis 35 Grad und am Dienstag Sonne und ein paar Wolken, aber fast überall trocken, wieder 27 bis 35 Grad. Die Zeit, es ist 1:03 Uhr.
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1: Um 2 Uhr mit Gabriela Kühne. Bei der Fußballweltmeisterschaft steht England im Halbfinale. Die Engländer gewannen ihr Viertelfinale gegen Norwegen mit 2:1 nach Verlängerung. Englands Gegner entscheidet sich heute Nacht. In einer Stunde wird das Viertelfinale zwischen Argentinien und der Schweiz angepfiffen. Aus dem ARD-WM-Team Michael Küster.
2: Noch nie hat die Schweiz das Halbfinale einer Weltmeisterschaft erreicht. Ebenso hat das Land noch kein einziges Spiel gegen Argentinien gewinnen können. Allein schon deshalb ist die Favoritenrolle klar. Argentinien hat jedes seiner letzten 12 Länderspiele gewonnen. Allerdings musste der Weltmeister in seinen bisherigen K.O.-Duellen lange zittern. Gegen Kap Verde ging es in die Verlängerung und gegen Ägypten holte der Titelverteidiger erst in der Schlussphase einen 2-Tore-Rückstand auf. Die Schweiz musste im Achtelfinale gegen Kolumbien sogar ins Elfmeterschießen.
1: Die iranischen Revolutionsgarden haben die vollständige Schließung der Straße von Hormus bekannt gegeben. Die Sperre gelte bis auf Weiteres, meldeten iranische Staatsmedien. Zuvor seien Warnschüsse auf ein Schiff abgefeuert worden, das eine nicht genehmigte Route befahren habe. Mittlerweile gibt es auch Berichte über neue US-Angriffe in dieser Nacht auf iranische Stellungen. Volkswagen-Chef Blume hat sich kritisch über Werksschließungen geäußert. Blume sagte der Bild am Sonntag, es gebe intelligentere Lösungen, als Werke dicht zu machen. Er deutete an, dass weitere Einsparungen an Standorten der bessere Weg sein könnten. Zuletzt war darüber spekuliert worden, dass der VW-Vorstand Werke in Hannover, Zwickau, Emden und Neckarsulm schließen könnte. Nach Medienberichten gab es aber Gegenwind im Aufsichtsrat, in dem auch das Land Niedersachsen sitzt. Der Sparplan bei VW sieht unter anderem vor, zehntausende Stellen zu streichen und die Modellflotte deutlich zu verkleinern. Die wichtige Bahnstrecke zwischen Düsseldorf und Köln ist wieder frei. Der Abschnitt war seit Freitag nach einem Böschungsbrand gesperrt. Aus der Nachrichtenredaktion Karin Busche.
3: Hinter dem Böschungsbrand steckt vermutlich ein Brandanschlag. Aus Sicherheitskreisen verlautete, es werde ein Sabotageakt vermutet. Auf einer Plattform im Internet ist ein Bekennerschreiben einer linksextremistischen Gruppe aufgetaucht. An der Bahnstrecke hatte am Freitag an 2 Stellen die Böschung gebrannt. Durch die Flammen wurden mehrere Signalkabel beschädigt, was weitreichende Folgen hatte für den Nah- und Fernverkehr. Umleitungen, Verspätungen und Ausfälle einzelner Züge. Zahlreiche Kabel mussten repariert werden. Am frühen Abend waren die Schäden behoben. Laut Bahn fahren die Züge wieder ohne Einschränkungen.
1: Das waren die Nachrichten. Das Wetter in Deutschland. Heute Nacht klar und trocken bei Werten zwischen 19 und 13 Grad. Tagsüber sonnig und kaum Wolken, 27 bis 33 Grad. Am Montag viel Sonne, ganz im Norden sind kurze Schauer möglich, 27 bis 35 Grad. Und am Dienstag Sonne und ein paar Wolken. Es ist 2:03 Uhr.
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